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1: Einen wunderschönen guten Morgen wünsche ich euch. Ihr hört die Stadtzeit am Morgen. Heute am 2. Juni, es ist Dienstag, es ist Punkt 7 Uhr. Wie gesagt, Stadtzeit am Morgen. Wir senden von 7 bis 12 Uhr live für euch hier aus unserem Studio am Goetheplatz. Es steht einiges bei uns auf dem Programm, darüber sprechen wir gleich. Und heute ist nicht nur Dienstag, der 2. Juni, heute ist auch Tag der Grillhähnchen. Spannend, spannend. Und der, finde ich, ein sehr wichtiger Tag. Mach früher Feierabendtag in den USA. Klar ist es in den USA, aber das kann man ja auch durchaus hier ein bisschen feiern. Also falls ihr irgendwie die Gelegenheit habt und früher Feierabend machen könnt, dann ist heute doch ein guter Tag dafür, wenn da heute schon dieser Aktionstag ist. Am Mikrofon für euch ist Pauline Rudolph. Die nächsten 2 Stunden werde ich euch durch die Stadtzeit am Morgen begleiten. Und bevor wir dann gleich zu unseren Geburtstagskindern und vor allem mal einen kleinen Blick auf das Programm werfen, würde ich sagen, wir starten ganz entspannt in den Tag mit ein bisschen Musik. Wir hören als ersten Titel hier in der Stadtzeit am Morgen Daylight Matters von Kate Le Bon.

Daylight Matters von Kate Le Bon war das, der erste Song hier in unserer Stadtzeit am Morgen. Und damit kommen wir, wie bereits angekündigt, zu unseren Geburtstagskindern für den heutigen Tag. Aus dem Lotte-Club hat heute Jan Wey Geburtstag. An der Stelle alles, alles Liebe und Gute. Wir wünschen Ihnen einen wunderschönen Geburtstag. Lassen Sie sich feiern und an der Stelle auch nochmal vielen, vielen lieben Dank für Ihre Unterstützung durch eine Lotte-Club-Mitgliedschaft. Leute wie Sie, die ermöglichen das überhaupt, dass wir dieses Magazinprogramm, was wir hier tagtäglich auf die Beine stellen, so senden können. Also an der Stelle auch nochmal alles, alles Liebe und Gute und vielen Dank. Und falls ihr heute auch zuhört, aber kein Lotte-Club-Mitglied seid und Geburtstag habt, dann wünschen wir euch natürlich an der Stelle auch alles, alles Liebe und Gute. Es ist euer Ehrentag. Lasst euch verwöhnen, lasst euch feiern. Wann nicht an seinem Geburtstag sich auch einfach mal selber feiern. Und ihr teilt euch euren Geburtstag mit folgendem Prominenten. Da hätten wir einmal Bettina Lamprecht, das ist eine deutsche Schauspielerin, die wurde 1977 in Ilmenau geboren, also gar nicht so weit weg. Und nach ihrem Schulabschluss studierte sie an der Hochschule für Musik und Theater in Hannover und ist dann 2002 nach New York gezogen, beziehungsweise war in New York, um dort am Ward Studio auch so ein bisschen ihre Fähigkeiten auszubauen. Und ihre Karriere, die begann tatsächlich schon ein Jahr früher, also 2001. Da hat sie nämlich unter anderem an der Sitcom Ladykracher mitgewirkt. Da war sie unter anderem an der Seite von Anke Engelke, aber auch Christoph Maria Herbst zu sehen und hat dort mit den beiden gearbeitet. Und von 2005 bis tatsächlich 2020 verkörperte sie in der Serie Pastewka die Rolle Svenja Bruck. Und im Laufe ihrer Karriere wurde sie auch mehrfach für ihr Wirken, für ihre Arbeit ausgezeichnet, zum Beispiel mit dem Deutschen Fernsehpreis, aber auch mit dem Deutschen Comedypreis. Und neben ihr hat heute auch noch Oliver Baumann Geburtstag. Das ist ein deutscher Fußballtorhüter. Der wurde 1990 in Breisach am Rhein geboren. Und der hat seine Karriere beim FC Bad Kronzingen in der Jugendmannschaft begonnen. Und seine ersten Erfahrungen, also im Profifußball, der hat er dann in der zweiten Mannschaft beim FC Freiburg sammeln können. Und 2010 ist er dann hat er sein Debüt gehabt in der Bundesliga gegen Borussia Dortmund. Und mittlerweile spielt er bei TSG Hoffenheim und ist dort, wie gesagt, im Tor. Und mit Hoffenheim war er auch in der Champions League und der Europa League. Und 2024 gab er dann sein Debüt in der Nationalmannschaft. Ach, Oliver Baumann und die Nationalmannschaft und vor allem, wann er im Tor stehen kann. Es war, wer den Sportplatz am Freitag ein wenig mitverfolgt hat, der weiß ja um das ganze, diese ganze Angelegenheit mit der Kommunikation zwischen ihm und Julian Nagelsmann, was jetzt den Stammkeeper während der WM angeht. Naja. Und ja, sein Vertrag bei Hoffenheim, der läuft noch bis 2028. Mal sehen, ob er den verlängert. Aber bei Hoffenheim läuft es ja, glaube ich, ganz gut. Ja, das waren unsere Geburtstagskinder für den heutigen Tag. Und ich würde sagen, wir schauen an der Stelle mal auf das Programm, was jetzt so in der nächsten Stunde bei uns ansteht. Um 7.15 Uhr, also in wenigen Minuten, kommen wir zu den Nachrichten aus Deutschland und der Welt. Um 7.30 Uhr haben wir dann ein monatliches Update aus dem Stellwerk. Falls euch also interessiert, was es denn so im Stellwerk zu sehen gibt, welche Workshops und anderen Angebote es so in diesem Monat gibt, dann bleibt auf jeden Fall dran. Um 7.30 Uhr erfahren wir dann dazu mehr von Philipp und Agnes. Und um 7.45 Uhr kommen wir zu den Nachrichten hier aus Weimar und der Umgebung. Und um 8 Uhr gibt es die ersten Veranstaltungstipps. Falls ihr also heute nach getaner Arbeit noch gerne irgendwas hier in der Stadt unternehmen wollt oder vielleicht auch in der Umgebung, in Jena oder in Erfurt, dann bleibt auf jeden Fall dran. Um 8 Uhr kriegt ihr da ein paar Tipps, was man heute noch so machen kann. Und ich würde sagen, hier geht's jetzt weiter mit Musik. Wir hören als nächsten Song Got a New Car von Tyler Ballgame.

0: I'm on the Moon von Hayes C. war das. 7.15 Uhr ist es jetzt. Willkommen zu den Nachrichten.
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2: In Deutschland leben laut dem Paritätischen Gesamtverband so viele Menschen in Armut wie seit 2020 nicht mehr.

0: Prozent des mittleren Nettoeinkommens aller Haushalte in Deutschland zur Verfügung hat. Im vergangenen Jahr lag die Grenze für einen allein lebenden Menschen bei 1.445 Euro im Monat. Zum Einkommen gehören dabei unter anderem Löhne, Wohngeld, Kindergeld und andere Sozialleistungen. Bundesarbeitsministerin Baas dringt langfristig auf eine Einbeziehung von Beamtinnen und Beamten in die gesetzliche Rentenversicherung. Für eine große Reform sei ein gemeinsames System nötig, sagte Baas bei einer Veranstaltung der Rheinischen Post in Düsseldorf. Wenn alle einzahlten, wäre mehr im Topf und der Staat müsste nicht so viel zuzahlen, sagte die Ministerin, die zugleich SPD-Vorsitzende ist. Erste Schritte in Richtung einer Einbeziehung von Beamten könnten bei der jetzt geplanten Rentenreform bereits getan werden. Zuletzt hatte der Sozialverband Deutschland eine Einbindung von Beamten in die gesetzliche Kranken- und Pflegeversicherung verlangt. Baas zeigte sich grundsätzlich auch offen für ein höheres Renteneintrittsalter über 67 Jahre hinaus nach 2031. Allerdings müsse es für die, die nicht so lange arbeiten könnten, spezielle Lösungen geben, betonte die SPD-Chefin. Bundeskanzler Merz wird heute in Bad Saarow auf dem Ostdeutschen Wirtschaftsforum erwartet. Er will dort zunächst eine Rede halten und anschließend mit Managern ins Gespräch kommen. Zu ihnen zählen unter anderem Vertreterinnen und Vertreter des Halbleiterherstellers Infineon aus Dresden und des Höchstspannungsnetzbetreibers 50 Hertz. Merz wird begleitet von Bundesdigitalminister Wildberger. Gestern hatte Sachsen-Anhalts Ministerpräsident Schulze auf der Veranstaltung vor einer negativen Entwicklung der Wirtschaft in Ostdeutschland gewarnt. Der CDU-Politiker sagte, man müsse sich zwar um neue Zukunftsbranchen kümmern, zugleich müsse man jedoch aufpassen, dass bestehende Strukturen, etwa in der Chemie- oder Automobilindustrie, erhalten blieben. Ansonsten drohe eine Deindustrialisierung. Die Ukraine meldet erneut russische Raketen- und Drohnenangriffe in Kiew. Im Zentrum der Hauptstadt waren laut AFP-Korrespondenten mehrere Explosionen zu hören. Viele Einwohner suchten in der Nacht Zuflucht in U-Bahn-Stationen und Luftschutzkellern. Nach Augenzeugenberichten schlug eine Rakete in ein 24-stöckiges Wohnhaus ein, das daraufhin teilweise einstürzte. Bürgermeister Klitschko erklärte auf Telegram, in mehreren Stadtteilen seien durch herabfallende Trümmerteile Brände in Gebäuden ausgebrochen. Mindestens 3 Menschen wurden laut Militär getötet. Russland hatte Kiew erst vor knapp 10 Tagen massiv mit ballistischen Raketen und Drohnen angegriffen. Auch aus den Großstädten Charkiw, Dnipro und Saporizhia wurden russische Angriffe gemeldet. In Dnipro wurden dabei laut Behörden 4 Menschen getötet. Trotz einer von US-Präsident Trump verkündeten Einigung ist Israel nach Armeeangaben vom Libanon aus beschossen worden. Es seien 2 auf den Norden Israels gerichtete Geschosse abgefangen worden, erklärten die israelischen Streitkräfte. Libanesische Medien hatten kurz zuvor von 9 israelischen Angriffen im Südlibanon berichtet. Die pro-iranische Hisbollah-Miliz erklärte ihrerseits, sie habe am späten Abend im Südlibanon israelische Soldaten angegriffen. Nur wenige Stunden zuvor hatte Trump mitgeteilt, er habe den israelischen Regierungschef Netanyahu und die Hisbollah zu einer Deeskalation bewegt. Im Bemühen um eine Friedenslösung kommen heute Vertreter aus Israel und dem Libanon erneut in Washington zusammen. Die Gesprächsrunde im US-Außenministerium ist die 4. seit Verkündung der Feuerpause Mitte April. Das Wetter. Im Westen und Südwesten Schauer und teils kräftige Gewitter, später auch in der Mitte und in Südbayern. Unwetter möglich. Im Nordosten und Osten bis nach Ostbayern wolkig mit sonnigen Abschnitten und weitgehend trocken. Höchstwerte 20 bis 27 Grad.
1: Das waren die Nachrichten aus Deutschland und der Welt in einer Übernahme vom Deutschlandfunk. Damit ist es jetzt ganz genau 7.20 Uhr in 10 Minuten, also um 7.30 Uhr, kommen wir auch schon zu unserem ersten Beitrag hier in der Stadtzeit am Morgen. Und zwar soll es ein wenig um das Stellwerktheater gehen. Da kriegen wir einen Einblick, was in diesem Monat ansteht, welche Stücke Premiere feiern, welche Stücke überhaupt aufgeführt werden und was es sonst noch so aus dem Jungen Theater oben am Hauptbahnhof zu berichten gibt. Davor hören wir aber noch ein bisschen Musik. Wir hören als nächsten Song Anything von Adrienne Lenker.

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0: In Dubio Berli Dubio von Kruki Gang featuring Turkotronic war das. Ein italienisches Cover von Im Zweifel für den Zweifel. Ein Klassiker von Turkotronic. Lief, glaube ich, auch gestern schon. Aber naja, das Lied ist einfach so toll. Das kann man gefühlt jeden Tag spielen. Geht zumindest mir so. Und gestern hatte ich ja noch darüber gesprochen, dass Kruki Gang demnächst auch ein neues Album rausbringt. Ombreloni und Crew, so heißt das. Ein toller Titel. Und das kommt tatsächlich demnächst raus, nämlich am 12. Juni, also in 10 Tagen. Ich bin gespannt, wie es klingt. Also ein, zwei Releases habe ich schon gehört. Unter anderem auch eine italienische Version vom Idealklassiker Blaue Augen. Klingt sehr gut und macht vor allem richtig Lust irgendwie auf Sommer. Kann ich also auch an der Stelle empfehlen. Kruki Gang klingt einfach sehr sommerlich, passt zur Jahreszeit. 7.31 Uhr ist es mittlerweile schon und ich würde sagen, wir werfen an der Stelle mal einen Blick in das Stellwerk, was es da diesen Monat so zu sehen gibt, welche Angebote es gibt. Ja, das erfahren wir jetzt von Philipp und Agnes.
1: Guten Morgen, liebe Zuhörer und Zuhörerinnen. Hier ist Philipp vom Stellwerk. Heute von zu Hause, weil ich verschnupft bin, wie ihr vielleicht hört. Und ja, es geht heute um den letzten Monat dieser Spielzeit und ich möchte euch präsentieren, was euch so erwartet. Viel Spaß! Heute am Dienstag und morgen am Mittwoch, jeweils um 19 Uhr, läuft Stimmen des Widerstands, die Weiße Rose. Dann das Stück, was letzte Woche Samstag, unsere letzte Premiere dieser Spielzeit, feierte. Das Stück heißt Psst. Das ist die geheimnisvolle Mini-Inszenierung, empfohlen ab 11 Jahren. Das läuft am Donnerstag, Freitag, jeweils um 10 Uhr und am Samstag, ist der 13. um 17 Uhr. Am Mittwoch und Donnerstag, der 17. und 18. Juni, 19 Uhr jeweils, Faust 2, Game Over, ab 15 Jahren. Donnerstag, die letzte Impro-Show für diese Spielzeit, 19 Uhr. Und am Samstag, den 27. um 15 Uhr, ist unser Zeigmal-Festival. Das heißt, unsere Kurse präsentieren das, was in dieser Spielzeit passiert ist. Unsere allerletzte Veranstaltung in dieser Spielzeit, Princess Island, es ist auch die Deniere um 18 Uhr. Das heißt, jeder, der dieses Stück noch nicht gesehen hat, hat zum letzten Mal die Chance, Princess Island sich anzuschauen. Und jetzt wird es mal wieder Zeit, euch neue Musik aus dem Stellwerk vorzustellen. Dazu begrüßen wir Thorsten. Grüß dich, Thorsten. Was geht ab?
2: Ja, moin Philipp, schön, dass ich hier sein kann. Ja, ich würde einfach mal erzählen, was so musikalisches Neues passiert.
1: Ja, dann leg doch gern mal los.
2: Hey Stellwerk-Community. Wir präsentieren euch eine Band, die direkt aus dem Herzschlag des Stellwerks entstanden ist. Roh, schnell und ungefiltert. Hier treffen rasende Powerbeats auf gnadenlos verzerrte Gitarrenbänder und ein Bass, der so brutal durch die Boxen drückt, dass man ihn nicht nur hört, sondern auch spürt. Irgendwo zwischen Indie-Rock und Indie-Punk erschafft diese Formation ihren ganz eigenen Soundtrack für die Geschichten, die das Stellwerk seit Jahren schreibt. Und genau darum geht es in ihren Songs. Um echte Erlebnisse. Um den Wahnsinn am Einlass. Um die verrückten Begegnungen einer langen Nacht. Um Stress, Adrenalin, Chaos, Zusammenhalt und all die kleinen und großen Geschichten hinter den Kulissen, die sonst niemand erzählt. Aktuell arbeitet die Band mit Hochdruck am finalen Mix und Mastering ihres Debütalbums. Die letzten Regler werden gedreht, die letzten Details geschärft und schon bald wird das Ergebnis auf Spotify für euch alle hörbar sein. Eine Stimme aus dem Stellwerk erhebt sich, laut, ehrlich, unüberhörbar. Das Album kommt. Liebe Grüße von Harry and the Popels.
1: Ja, vielen Dank, Thorsten. Das klingt auf jeden Fall sehr, sehr spannend. Wann kann man denn ungefähr mit... Ach so, wer bist denn du überhaupt?
2: Ich bin der Bandmanager.
1: Okay, du bist also der Bandmanager, alles klar. Und wann können wir denn das erste Mal jetzt wirklich was hören?
2: Naja, der Plan ist, dass wir jetzt in den Sommerferien die Veröffentlichung machen.
1: Ja, cool, dann freuen wir uns drauf.
2: Aber ich habe natürlich schon eine Hörprobe mitgebracht, die können wir uns jetzt gern reinziehen.
1: Ja, vielen Dank, lieber Thorsten. Dann machen wir das doch jetzt. Wir verabschieden uns auch an dieser Stelle und ja, wünschen euch erstmal einen guten Start in den neuen Monat und viel Spaß mit Harry and the Popels. Was hören wir jetzt für einen Song?
2: Wir hören jetzt den Song Panic at the Entrance. Wie der Name auch schon sagt, es geht also um panische Momente während des Einlassdienstes. Mit Bargeld hantieren, Getränke rausgeben, anstrengende Gruppen und so weiter. Dieses Gefühl, das wird im Song beschrieben.
1: Na dann würde ich sagen, viel Spaß mit Harry and the Popels und Panic at the Entrance. Ich danke dir, Thorsten.
2: Ja, Philipp, ich danke dir, dass ich hier sein durfte.
1: Liebe Grüße aus dem Stellwerk. Macht's gut.
2: Ciao.

Ja, das war der Stellwerk-Ticker für diesen Monat. An der Stelle auch nochmal vielen lieben Dank, Philipp, trotz Erkältung den Stellwerk-Ticker aufzunehmen und uns zu schicken. Und auch vielen Dank für die musikalische Untermalung. War ein sehr guter Song an der Stelle. Und auch nochmal viel Erfolg dann für den Release. Bevor wir dann in, sagen wir mal, 5 Minuten zu den Nachrichten hier aus Weimar und der Umgebung kommen, hören wir noch ein bisschen Musik. Wir hören als nächsten Titel Fruit von The Berries.

0: Moulinette von Anna Kelvey war das. Die hat dieses Jahr auch ein neues EP rausgebracht. Ich dachte ja erst, es ist ein Album, aber ist nur ein EP. Aber lohnt sich trotzdem, kann ich nur sehr empfehlen. Ist This All There Is, heißt es, glaube ich, waren sehr, sehr gute Songs drauf. 7.45 Uhr ist es jetzt. Willkommen zu den Nachrichten hier aus Weimar und der Umgebung.
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2: Umfrage für Eltern zur Stellen Ernährung und Wickeln. VMT erhöht Fahrpreise ab August und Obergeschoss im Museum auf Zeit geschlossen. Das Weimarer Gesundheitsamt befragt derzeit Eltern zur Stellen Ernährung und Wickeln. Alle Sorgeberechtigten und Interessierten sind dazu eingeladen, an der anonymen Umfrage teilzunehmen. Das Amt möchte neue Angebote und Lösungen entwickeln, die Weimarer Eltern den Alltag erleichtern. Die Teilnahme dauert nach eigenen Angaben 5 Minuten. In Weimar gibt es bereits verschiedene Angebote für Eltern. Dazu zählen beispielsweise professionelle Unterstützung durch Hebammen und Stillberaterinnen sowie eine wöchentliche Baby- und Kleinkindersprechstunde bis zum 3. Geburtstag. Außerdem gibt es gekennzeichnete Still- und Wickelorte in der ganzen Stadt. Mehr Informationen zur Umfrage und den bestehenden Angeboten sind auf der Weimarer Homepage zu finden. Ab dem 1. August werden die Fahrpreise für den ÖPNV in Weimar und anderen Städten Mittelthüringens angehoben. Das hat der Verkehrsverbund Mittelthüringen angekündigt. Eine Einzelfahrt in Weimar, Erfurt, Jena und Gera soll dann 3 Euro kosten. Bisher waren es 2,90 Euro. Auch Kinder zahlen künftig mehr. Ihre Einzelfahrt wird um 10 Cent teurer und steigt auf 2 Euro. Zudem muss für eine Tageskarte innerhalb der City Zone dann 7,60 Euro gezahlt werden. Bislang lag der Preis dafür bei 7,40 Euro. Laut VMT sind steigende Kosten für Energie, Personal und Infrastruktur der Grund für die Preiserhöhungen. Wer noch Fahrscheine zum alten Preis besitzt, kann diese noch bis Ende Oktober nutzen. Das Deutschland-Ticket ist von den Erhöhungen nicht betroffen. Im Apolderer Museum auf Zeit ist seit gestern das erste Obergeschoss für Besucher geschlossen. Wie die Stadt Apolder mitteilt, wird der Bereich für eine neue Sonderausstellung umgebaut. Diese dreht sich um die Doppelschlacht bei Jena-Auerstedt und trägt den Titel C'est la guerre Jena 1806. Eröffnet werden soll sie am 27. Juni zum 3. Auenfest. Die Dauerausstellung zur Textilgeschichte Apolders kann vorerst nicht besichtigt werden. Das Museumsteam nutzt die Umbauphase, um Anregungen von Besucherinnen und Besuchern in die Ausstellung einzuarbeiten. Ende November ist sie wieder zu sehen. Der FC Carl Zeiss Jena hat seinen neuen Cheftrainer unter Vertrag genommen. Laut des Vereins wird Marco Grote die Nachfolge von Volkan Uluk antreten. Bis Sommer 2028 hat er nun für das Training des FCC den Hut auf. Das wird der gebürtige Bremer zum Trainingsauftakt am 17. Juni erstmals leiten. Zuvor war er als Coach unter anderem für den VfL Osnabrück und die Jugendmannschaft von Union Berlin verantwortlich. Das waren die Nachrichten auf Radio Lotte Weimar mit Michael Tuscher.
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0: Ja, werfen wir doch mal einen Blick auf das Wetter und das sieht aktuell ganz gut aus. Wir haben momentan Temperaturen um die 14 Grad, also noch ein wenig frisch, aber die Temperaturen, die steigen tatsächlich im Laufe des Tages auf bis zu 24 Grad. Aber, das muss man an der Stelle auch sagen, das Regenrisiko, das nimmt heute vor allem gegen Mittag ein wenig zu, also doch mal den Regenschirm einpacken. Und abends haben wir dann Temperaturen zwischen 23 Grad und nachts kühlt es dann runter auf 16 bzw. 15 Grad. Da kann es dann auch regnen, also falls ihr heute Nacht, warum auch immer, kann ja manchmal sein, unterwegs sein solltet, dann packt besser den Regenschirm ein. Das waren die Nachrichten und das Wetter und wir machen jetzt hier weiter mit Musik. Wir hören als nächsten Song Perf von Beirut.

Per von Beirut war das und der nächste Song, den wir hören werden, der heißt The Biggest Dinner Since Peacetime und ist von Get Down Services, einer britischen Band aus Bristol. Die machen, wie ich finde, sehr, sehr gute Musik. Die bringen auch dieses Jahr, also am 14. August, ihr nächstes Album raus, Massive Champion. Und wenn ich die Musik von Get Down Services so ein bisschen beschreiben müsste, es ist so eine Mischung aus Post-Punk, so ein bisschen Disco-Punk, aber auch einfach Indie-Rock. Es klingt auf jeden Fall sehr britisch und es klingt, wie man das so aus dieser britischen Post-Punk-Szene so ein bisschen kennt, auch sehr rotzig. Um das mal ganz salopp zu sagen, finde ich aber trotzdem eine sehr gute Musik und es finde ich auch sehr chillig und passt zur Uhrzeit, zur Jahreszeit. Ja, hören wir rein in The Biggest Dinner Since Peacetime von Get Down Services.

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0: Hey Little von Bonnie Billy war das, ein Song, um die Stunde ein wenig ausklingen zu lassen. Und mittlerweile ist es 8 Uhr.
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0: Ja, damit ist eine neue Stunde hier in unserer Stadtzeit am Morgen angebrochen. Bis um 12 Uhr senden wir heute noch live für euch. Es steht noch einiges auf dem Plan. Bevor wir da mal ein bisschen näher drauf gucken, was jetzt in der nächsten Stunde bei uns so ansteht, würde ich sagen, wir gucken erstmal, was man heute so nach getaner Arbeit noch in Weimar, aber auch in der Umgebung unternehmen kann.
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0: Ja, den ersten Veranstaltungstipp, den wir für euch haben, das ist ein Yogakurs, Yoga für die Seele, im Shivia-Raum hier in Weimar. Und der beginnt um 17 Uhr und dauert ungefähr bis 18.45 Uhr. Und das ist, wie der Name schon ein bisschen verrät, ein Yogakurs für Beginner und eben Übende. Und man kann da so ein bisschen in die Yoga-Welt eintauchen, vielleicht auch ein bisschen mehr über sich und seine Gefühle erfahren und vor allem sein Denken und sein Handeln. Denn beim Yoga geht es, oder bei der Meditation geht es ja darum, sich mal ein wenig nach innen zu besinnen, in sich reinzuhorchen und einfach auch mal so ein bisschen den Alltagsstress loszulassen und Denkblockaden eben zu überwinden und ein wenig wieder auf den Boden zu kommen. Ja, wie gesagt, der Yogakurs Yoga für die Seele heute im Shivia-Raum Weimar von 17 Uhr bis 18.45 Uhr. Und falls ihr lieber noch was anderes machen wollt, also ein bisschen was Handwerklicheres, dann gibt es heute im Museum für Thüringer Volkskunde in Erfurt noch einen Workshop, nämlich der Workshop rund ums Papier, und auch da ist der Name Programm. Da geht es nämlich darum, auf handgeschöpftem Papier so ein paar individuelle Arbeiten und Werke zu erstellen. Also euch sind da keine Grenzen gesetzt. Ihr könnt da einfach mit dem Papier arbeiten und euch künstlerisch ausleben. Und das ist ein Angebot für Familien, aber auch eben für Einzelpersonen ab 8 Jahren. Der Workshop rund ums Papier heute im Museum für Thüringer Volkskunde in Erfurt von 10.30 Uhr bis 12.30 Uhr. Ja, das waren unsere Veranstaltungstipps für den Moment. Um 10 Uhr gibt es nochmal welche. Und wenn ich schon gerade über das Programm spreche, würde ich sagen, werfen wir doch an der Stelle mal einen Blick darauf, was denn jetzt so in der nächsten Stunde bei uns ansteht. Um 8.15 Uhr gibt es wie immer die Nachrichten aus Deutschland und der Welt. Um 3:15 Uhr, also 8.45 Uhr, dann die hier aus Weimar. Und um 8.30 Uhr soll es dann um den Synthesizer gehen. Ein ganz besonderes Instrument, wie ich finde. Und ja, da erfahrt ihr, wie gesagt, ein bisschen mehr was zu diesem Instrument, wie das Ganze funktioniert. Und um 9 Uhr gibt es dann eine neue Ausgabe der Tonspur. Da hat ja Dennis diese Woche ein interessantes Album vorgestellt und er hat ja gestern schon so ein bisschen angeteasert. Jeder Song klingt anders. Gestern ging es ja so ein bisschen punkig los. Ich bin gespannt, wie die heutige Ausgabe klingt. Und mit der neuen Stunde starten wir auch in die neue Playlist. Wir hören als ersten Titel So Hot You're Hurting My Feelings von Caroline Polachek.

So Hot You're Hurting My Feelings von Caroline Polachek war das der erste Song in unserer neuen Playlist. Und den nächsten Titel, den wir hören werden, der heißt Ade. Und das ist ein Cover von einem Manfred Krug Song. Das Cover, also das Original klingt auch sehr schön, kann ich auch nur sehr empfehlen. Und das Cover, das stammt von Lina Marley.

Flowers von Chibo Matto war das und ein Song hören wir noch, oder wir hören zumindest rein, bevor wir zu den Nachrichten kommen, und zwar hören wir von Bon Enfant Sous-Marine.

0: Zu Marien von Bon Enfant war das. 8.15 Uhr ist es jetzt. Willkommen zu den Nachrichten aus Deutschland und der Welt.
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2: Angesichts neuer Zahlen zur Entwicklung der Armut in Deutschland hat der Paritätische Wohlfahrtsverband vor Kürzungen im Sozialsystem gewarnt. Zusätzliche Einsparungen würden die Krise verschärfen, sagte Hauptgeschäftsführer Rock im Deutschlandfunk. Als Beispiele nannte er das Wohngeld und den Unterhaltsvorschuss für Alleinerziehende. Rock verwies darauf, dass die Armutsquote zuletzt zweimal in Folge gestiegen sei. Laut jüngsten Berechnungen des Gesamtverbandes lebten im vergangenen Jahr

0: auf dem Ostdeutschen Wirtschaftsforum erwartet. Er will dort zunächst eine Rede halten und anschließend mit Managern ins Gespräch kommen. Zu ihnen zählen unter anderem Vertreterinnen und Vertreter des Halbleiterherstellers Infineon aus Dresden und des Höchstspannungsnetzbetreibers 50 Hertz. Merz wird begleitet von Bundesdigitalminister Wildberger. Gestern hatte Sachsen-Anhalts Ministerpräsident Schulze auf der Veranstaltung vor einer negativen Entwicklung der Wirtschaft in Ostdeutschland gewarnt. Der CDU-Politiker sagte, man müsse sich zwar um neue Zukunftsbranchen kümmern, zugleich müsse man jedoch aufpassen, dass bestehende Strukturen, etwa in der Chemie- oder Automobilindustrie, erhalten blieben. Ansonsten drohe eine Deindustrialisierung. Aus der Ukraine werden erneut russische Raketen- und Drohnenangriffe auf Kiew gemeldet. Viele Einwohner suchten Zuflucht in U-Bahn-Stationen und Luftschutzkellern. Nach Augenzeugenberichten schlug eine Rakete in ein 24-stöckiges Wohnhaus ein, das daraufhin teilweise einstürzte. Bürgermeister Klitschko erklärte auf Telegram, in mehreren Stadtteilen seien Brände durch herabfallende Trümmerteile ausgebrochen. Mindestens 3 Menschen wurden laut Militär getötet. Russland hatte Kiew erst vor knapp 10 Tagen massiv mit Raketen und Drohnen angegriffen. Auch aus den Großstädten Charkiw, Dnipro und Saporischja wurden russische Angriffe gemeldet. In Dnipro wurden laut offiziellen Angaben 4 Menschen getötet. Trotz einer von US-Präsident Trump verkündeten Einigung ist Israel nach Armeeangaben vom Libanon aus beschossen worden. Es seien 2 auf den Norden Israels gerichtete Geschosse abgefangen worden, erklärten die israelischen Streitkräfte. Libanesische Medien hatten kurz zuvor von 9 israelischen Angriffen im Südlibanon berichtet. Die pro-iranische Hisbollah-Miliz erklärte ihrerseits, sie habe am späten Abend im Südlibanon israelische Soldaten angegriffen. Nur wenige Stunden zuvor hatte Trump mitgeteilt, er habe den israelischen Regierungschef Netanyahu und die Hisbollah zu einer Deeskalation bewegt. Im Bemühen um eine Friedenslösung kommen heute Vertreter aus Israel und dem Libanon erneut in Washington zusammen. Die Gesprächsrunde im US-Außenministerium ist die 4. seit Verkündung der Feuerpause Mitte April. Die Präsidentin der UNO-Vollversammlung, Baerbock, hat sich angesichts der aktuellen Kriege und Konflikte für eine Reform der Vereinten Nationen ausgesprochen. Das sei mehr als überfällig, sagte die Grünen-Politikerin und frühere Außenministerin der deutschen Presseagentur in New York. Wer die Weltorganisation stärken wolle, dürfe das Feld nicht jenen überlassen, die die UNO abschaffen wollten. Für viele der 193 Mitgliedsländer, von denen manche keine Demokratien seien, seien Kompromisslösungen unbekannt. Die Zeiten, in denen man im diplomatischen Umgang Krisen im Konsens lösen konnte, seien vorbei. Die Vollversammlung entscheidet heute über Baerbocks Nachfolge. Es kandidieren der zyprische Spitzendiplomat Kakouris und der Außenminister von Bangladesch Rahman. Baerbock hatte den Vorsitz im September vergangenen Jahres übernommen. Die Amtszeit ist auf 1 Jahr begrenzt. Das Wetter. Im Westen und Südwesten Schauer und teils kräftige Gewitter, später auch in der Mitte und in Südbayern. Unwetter möglich. Im Nordosten und Osten bis nach Ostbayern wolkig mit sonnigen Abschnitten und weitgehend trocken. Höchstwerte 20 bis 27 Grad.
1: Das waren die Nachrichten aus Deutschland und der Welt in einer Übernahme vom Deutschlandfunk. 8.20 Uhr ist es jetzt. In 10 Minuten kommen wir auch schon zu unserem nächsten Interview hier in der Stadtzeit am Morgen. Und davor hören wir aber noch ein bisschen Musik. Auf den nächsten Titel freue ich mich auch schon so ein bisschen. Das ist Borderline von King Cruel. King Cruel ist eigentlich Archie Marshall, ein britischer Musiker, macht schon sehr, sehr lange Musik. Also ich habe hier gerade nebenbei nochmal nachgeschaut, weil ich mir nicht sicher war, wann Borderline jetzt genau rauskam. War tatsächlich 2013, war nämlich auf dem Debütalbum von King Cruel, 6 Feet Beneath the Moon. Das war ein, finde ich, rundum gelungenes Album für ein Debütalbum vor allem. Und das ist so eine Mischung aus Indie-Rock, so ein bisschen Jazz-Fusion, aber auch Trip-Hop. Und ja, finde ich einfach von Anfang bis Ende ein sehr, sehr gutes Album mit sehr, sehr guten Liedern. Wie gesagt, Borderline ist einer davon. Da sind aber auch so Banger drauf wie Neptune Estate, aber auch Easy Easy. Also wer King Cruel noch nicht kennt und den vielleicht mal so ein bisschen kennenlernen möchte, hört auf jeden Fall das Debütalbum. Das ist wirklich sehr, sehr gut.

0: Evergreen Philosophy von Charlie and the Foxtrots war das. 8.30 Uhr ist es jetzt und willkommen auch schon zu unserem nächsten Interview bzw. unserem nächsten Beitrag hier in der Stadtzeit am Morgen. Musikalisch machen wir jetzt einen kleinen Schwenk. Wir hatten ja gerade eben so ein bisschen einen Country-Song gehört. Jetzt geht's um Synthesizer, denn was haben New Order, Kraftwerk und Depeche Mode alle gemeinsam, also außer dass es Bands aus den 80ern sind, genau, sie verwenden den Synthesizer, ein Musikinstrument, welches wirklich eine Vielzahl von Genres wirklich maßgeblich geprägt und beeinflusst hat. Und über dieses Instrument sprechen wir jetzt mit zwei Experten hier aus Weimar, nämlich Max und Ben. Ihr seid jetzt hier bei mir im Studio und steht mir Rede und Antwort zum Synthesizer. Vielen Dank, dass ihr da seid.
1: Vielen Dank, dass wir hier sein dürfen.
2: Vielen Dank.
0: Vielleicht auch zum Einstieg so ein bisschen die Frage, wie seid ihr denn überhaupt so zur Musik mit Synthesizer gekommen?
1: Ja, sehr gute Frage. Also ich habe Schlagzeug gespielt und habe dann mich oft gefragt, wie ich irgendwie Dinge dann da anspielen kann und habe mir da viele Experimente gemacht. Und hier in Weimar habe ich dann den Clemens Wegener kennengelernt, mit dem wir dann uns darauf konzentriert haben, Resonatoren zu bauen und physikalische Modelle von Klängen und dafür die entsprechenden Interfaces. Und das wiederum hat uns dahin geführt, dass wir für einen Euro-Rack-Synthesizer, einen modularen Synthesizer, ein Modul konstruiert haben, welches ein Resonator ist. Also man gibt da einen Klang rein, einen sehr kurzen, einen Klick oder einen ganz kurzen Klang. Und der entfaltet dann in dem Resonator seinen Körper, seinen Klangkörper. Und da kann man wunderbare physikalische Klänge mit erzeugen. Und das haben wir umgesetzt und vertreiben das.
0: Das heißt, wenn ich da ganz kurz einhaken darf, du stellst auch selber Synthesizer her.
1: Genau, wir sind eine Firma hier in Weimar und Clemens ist jetzt in Marseille oder Lyon beziehungsweise. Und wir stellen Synthesizer her.
0: Und jetzt nochmal an dich die Frage, Ben, wie bist du denn überhaupt zur Synthi-Musik gekommen?
2: Das war damals, 2009, glaube ich, da hat mein Bruder mir FX Twin gezeigt und dann war ich davon fasziniert. Und also FX Twin ist ein britischer Musiker, der die Szene sehr beeinflusst hat. Und dann habe ich gedacht, wie kann ich das selber machen? Und dann habe ich von einem Freund eine Ableton-Version geschenkt bekommen und dann habe ich da rumexperimentiert und ja, über die Jahre halt immer weiterentwickelt. Ja, ja.
0: Und was macht für euch da auch so ein bisschen die Faszination an dem Instrument aus? Ist es so das Experimentieren oder was ist, wie gesagt, eure Faszination hinter dem Synthesizer?
1: Eigentlich sind es die Klangwelten, die sich da eröffnen. Einfach so diese irgendwas zwischen abstrakt und doch erinnernd an irgendwas Physikalisches, was man aus der realen Welt kennt.
2: Ja, also ich finde, also man kann eigentlich von Grund auf ein neues Instrument gestalten und das ohne, also mit ganz wenig Mitteln, ja. Also man kann die Sachen ja auch selber programmieren. Das muss jetzt kein analoger Synthesizer sein. Es kann ja auch ein virtueller sein, also rein digital. Und da kann man halt, also von null auf sich ein eigenes Instrument schaffen, ohne dass man jetzt wissen muss, wie bearbeite ich Holz oder so, sondern einfach, ja, üben.
0: Und das würde mich in dem Kontext auch mal so ein bisschen interessieren. Also wenn man jetzt so ein klassisches Instrument hat, wie eine Gitarre, ein Piano oder eine Violine, dann kann man sich ja als Laie relativ gut vorstellen, wie man sowas erlernt, wie man dann damit umgeht. Wie sieht das beim Synthesizer aus? Wie kann man das erlernen?
1: Ja, beim Synthesizer muss man schon ein bisschen verstehen, was da drin passiert. Und dann kann man, also gerade jetzt spreche ich von dem modularen Synthesizer, dann muss man eben sich das zusammenbauen. Und dann gibt es verschiedene Elemente, die Hüllkurve etc. Oder in unserem Fall eben das Anregersignal. Das Anregersignal kann man dann noch, das wird meistens durch einen Sequenzer gesteuert. Und dann wird das noch ein bisschen eingefärbt durch einen Filter. Und dann geht das in unseren Resonator und am Schluss vielleicht nochmal durch irgendwie einen Hall oder sowas in der Art. Und so entstehen so verschiedene Lagen und Abläufe, die man halt miteinander mit Kabeln so verstecken muss. Und dazu muss man schon ein kleines bisschen verstehen, was da passiert und sich das überlegen. Und so kann man das, die Klänge dann da gestalten und formen, so wie man die möchte.
0: Also so eine Mischung aus Experimentieren, aber auch so ein bisschen technisches Verständnis.
1: Absolut, genau, ja.
0: Und wenn man jetzt zum Beispiel so an Musik von New Order denkt, also es fällt mir zum Beispiel ein, einfach weil ich New Order einfach als Synthesizer-Band oder als Band, die mit sehr viel Synthesizer arbeitet, sehr schätze. Wie lernt man denn dann überhaupt solche Stücke zu komponieren?
2: Ja, ich komponiere 4 solche Stücke unter meinem Künstler-Pseudonym Ben Havier und ja, das ist letztendlich, kann man der Musiktheorie folgen, ja, also der wohltemperierten Stimmung. Man kann aber auch mikrotonales Skalen benutzen oder ganz andere Naturtonskalen, wenn man möchte. Und dann, ja, komponiert man wie auf jedem anderen Instrument. Also man baut sich ein Regelwerk und sagt, okay, jetzt verfolge ich so diese Skala und komponiere damit. Ganz klassisch eigentlich. Oder ja, oder auch nicht. Ist man völlig frei.
0: Und ihr seid jetzt auch am 7. Juni bei einer Veranstaltung im Trafo in Jena mit dabei. Ben, du wirst dort als Künstler mit dabei sein, aber auch die Synthesizer werden dort von dir, Frank, mit im Einsatz sein. Könnt ihr dazu noch ein bisschen was erzählen?
1: Ja, also die Kurzfassung davon ist, ein Künstler aus Los Angeles kommt hier nach Jena, um unseren Synthesizer zu spielen. Also da bin ich wirklich immer noch ganz von Socken und in Vorfreude da drauf.
2: Fote
1: heißt der, genau. Die etwas längere Fassung ist, vor etwa 3 Jahren habe ich den gefunden oder seine Musik gefunden, auf Bandcamp gebrowst und war total begeistert und dachte mir, das ist genau die Musik, die man mit unserem Synthesizer gut machen kann. Den muss ich irgendwie kennenlernen. Und habe dann an den Management-Kontakt eine E-Mail geschrieben und natürlich nichts zurückgekriegt. Und ein Jahr später, vor einem Jahr, haben wir diese große Synthesizer-Messe in Berlin, die Superbooth, gehabt, da hatten wir einen Stand und dann habe ich gesehen auf seinem Social-Media-Account, er ist gerade in Berlin, habe ihn sofort angeschrieben, dann kam er auf die Messe, wir haben uns gleich kennengelernt und ist wirklich ein sehr, sehr, sehr sympathischer Mensch, sehr bescheidener Künstler und aber macht ganz tolle Musik, die einfach sehr physikalisch inspiriert ist. Und ja, wir haben uns verstanden, er hat dann unser Instrument ausprobiert und fand es super und kommt jetzt extra nochmal, ist jetzt auf einer Europa-Tournee und kommt jetzt extra nach Jena, um dieses Instrument zu spielen. Und da sind wir natürlich extrem dankbar und in Vorfreude auf dieses Event und Ben unterstützt das als mit einem Ambient-Set davor und ja, das ist für uns eine unglaubliche Chance.
0: Also wer den Synthesizer mal live und in Farbe erleben möchte, der hat am 7. Juni da im Trafo die Gelegenheit dazu. Ja, vielen Dank ihr beiden, dass ihr da wart und vor allem für den Einblick in die Synthesizer-Szene. Und wir machen jetzt hier weiter mit Musik. Wir hören als nächsten Song The Girls von Albertine Sage.

Fly Me to the Moon von Astrud Gilberto war das. Ein bisschen Bossa Nova am Morgen ist doch eigentlich ganz schön. Und bevor wir dann gleich zu den Nachrichten kommen, hören wir noch in ein Lied rein, und zwar Simple Times von Kacey Musgrave.

0: Simple Times von Casey Musgraves war das. 8.46 Uhr ist es mittlerweile schon. Willkommen zu den Nachrichten hier aus Weimar und der Region.
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2: Umfrage für Eltern zu stillen, Ernährung entwickeln. VMT erhöht Fahrpreis ab August und Obergeschoss im Museum auf Zeit geschlossen. Das Weimarer Gesundheitsamt befragt derzeit Eltern zu stillen, Ernährung und Wickeln. Alle Sorgeberechtigten und Interessierten sind dazu eingeladen, an der anonymen Umfrage teilzunehmen. Das Amt möchte neue Angebote und Lösungen entwickeln, die Weimarer Eltern den Alltag erleichtern. Die Teilnahme dauert nach eigenen Angaben 5 Minuten. In Weimar gibt es bereits verschiedene Angebote für Eltern. Dazu zählen beispielsweise professionelle Unterstützung durch Hebammen und Stillberaterinnen sowie eine wöchentliche Baby- und Kleinkindersprechstunde bis zum 3. Geburtstag. Außerdem gibt es gekennzeichnete Still- und Wickelorte in der ganzen Stadt. Mehr Informationen zur Umfrage und den bestehenden Angeboten gibt es auf der Weimar-Homepage. Ab dem 1. August werden die Fahrpreise für den ÖPNV in Weimar und anderen Städten Mittelthüringens angehoben. Das hat der Verkehrsverbund Mittelthüringen angekündigt. Eine Einzelfahrt in Weimar, Erfurt, Jena und Gera soll dann 3 Euro kosten. Bisher waren es 2,90 Euro. Auch Kinder zahlen künftig mehr. Ihre Einzelfahrt wird um 10 Cent teurer und steigt auf 2 Euro. Zudem muss für eine Tageskarte innerhalb der City Zone dann 7,60 Euro gezahlt werden. Bislang lag der Preis dafür bei 7,40 Euro. Laut VMT sind steigende Kosten für Energie, Personal und Infrastruktur der Grund für die Preiserhöhungen. Wer noch Fahrscheine zum alten Preis besitzt, kann diese noch bis Ende Oktober nutzen. Das Deutschlandticket ist von den Erhöhungen nicht betroffen. Im Apolderer Museum auf Zeit ist seit gestern das 1. Obergeschoss für Besucher geschlossen. Wie die Stadt Apolder mitteilt, wird der Bereich für eine neue Sonderausstellung umgebaut. Diese dreht sich um die Doppelschlacht bei Jena und Auerstedt und trägt den Titel C'est la guerre Jena 1806. Eröffnet werden soll sie am 27. Juni zum 3. Auenfest. Zudem kann die Dauerausstellung zur Textilgeschichte Apolders vorerst nicht besichtigt werden. Das Museumsteam nutzt die Umbauphase, um Anregungen für Besucherinnen und Besucher in die Ausstellung einzuarbeiten. Ende November ist sie wieder zu sehen. Morgen lädt Gaberndorf zur Einwohnerversammlung. Beginnen wird sie am Mittwoch um 18 Uhr auf dem Sportplatz des Weimarer Ortsteils. Die Themen des Abends hat Ortsteilbürgermeister Thomas Steiner vorgeschlagen. Auf der Tagesordnung stehen unter anderem der Glasfaserausbau und der Ausbau der Straßen sowie der Zustand im Neubaugebiet, auch der Umbau des Vereinssaals im Gemeindehaus und Informationen zum Defibrillator für den Ortsteil sollen besprochen werden. Am Ende haben Einwohnerinnen und Einwohner Gelegenheit, eigene Fragen zu stellen. Schluss ist um 19.30 Uhr. Der FC Karlsruhe Jena hat einen neuen Cheftrainer unter Vertrag genommen. Laut des Vereins wird Marco Grote die Nachfolge von Volkan Uluç antreten. Bis Sommer 2028 hat er nun für das Training des FCC den Hut auf. Das wird der gebürtige Bremer zum Trainingsauftakt am 17. Juni erstmals leiten. Zuvor war er als Coach unter anderem für den VfL Osnabrück und die Jugendmannschaft von Union Berlin verantwortlich. Das waren die Nachrichten auf Radio Lotte Weimar mit Michael Toscher.
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0: Ja, werfen wir doch an der Stelle mal einen Blick auf das Wetter und es sieht bisher ganz gut aus, muss man sagen. Wir haben aktuell Temperaturen um die 17 Grad. Die Sonne scheint noch, muss man sagen, denn gegen Mittag gibt es ein paar Wolken und da steigt dann auch das Regenrisiko. Allerdings bei 43%, das ist so ein bisschen vielleicht, vielleicht auch nicht. Es schadet also nicht, wenn man einen Regenschirm dabei hat. Und abends haben wir dann Temperaturen um die 23 Grad und nachts kühlt es dann runter auf 15 Grad und da regnet es dann definitiv. Also falls ihr nachts noch unterwegs seid, Regenschirm einpacken. Das waren die Nachrichten und das Wetter. Und hier geht's jetzt weiter mit Musik. Wir hören als nächsten Titel Luck Again von Fufi 50. Das ist von ihrem letzten Album. Das kam 2025 raus. Viel zu spät. Und viel ist dabei wie das englische Wort für Gefühl. Also viel geschrieben. Finde ich sehr gut. Und auch generell Fufi 50 kann ich nur sehr empfehlen. Sie hat so eine ganz interessante Mischung. Mal so ein bisschen Deutschrap, mal so ein bisschen Powerballade. Wie gesagt, sehr coole Künstlerin. Die hat Richard, glaube ich, auch mal in einem Nerd Talk vorgestellt. Daher kenne ich sie zum Beispiel.

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Summer Surf von Löwenzahn Honig featuring Long Tall Jefferson, Fei Barber und Paul Merki. Spannende Kombi, spannender Song, irgendwie passt ganz gut. Könnte auch aus einem Western-Titel sein, so Italo-Western, hat mich zumindest, als ich den das erste Mal gehört habe, sehr an einen Western-Film erinnert. Und ja, einfach irgendwie Summer Surf passt doch auch irgendwie ganz gut zur Jahreszeit. Ein Song hören wir noch und dann heißt es langsam für mich Time to say goodbye, denn meine Moderationsschicht ist dann vorbei. Aber zuvor hören wir, wie gesagt, noch Dog Days Are Over von Florence and the Machine.

0: Dog Days Are Over von Florence and the Machine war das. 9 Uhr ist es damit.
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0: Ja, neue Stunde, neue Moderation. Ich habe es gerade schon angekündigt. Meine Moderationsschicht ist an der Stelle vorbei. Für mich heißt es Time to say goodbye. Und mein Kollege Aaron wird mich jetzt ablösen. Moin.
2: Moin, Pauline. Geht's dir gut?
0: Ich bin ein wenig müde. Ich brauche dringend einen Kaffee. Ich brauche viele Kaffees. Aber das werde ich jetzt gleich in Angriff nehmen. Wie bist du denn hergekommen?
2: Ich bin erstaunlicherweise gut hergekommen, auch wenn ich selbst auch sehr, sehr müde bin. Aber ich versuche jetzt die nächsten 3 Stunden umso wacher zu werden.
0: Das auf jeden Fall. Und ich glaube, mit der Tonspur bist du auf jeden Fall schon mal wach, weil Dennis hat da diese Woche was ganz Besonderes vorbereitet. Das ist von Eka Wendel. Und zwar, jetzt muss ich nochmal ganz kurz den Albumtitel nachschauen. Der hat aber einen guten Titel gehabt, jetzt muss ich mal gucken. Genau, von Eka Wendel, Looking for People to Unfollow. Und da hat Dennis gestern schon so ein bisschen angeteasert, das Album ist eine ganz bunte und wilde Mischung, eine australische Künstlerin. Und ja, wie gesagt, gestern ging es ein bisschen punkig in die 9 Uhr Stunde los. Ich bin gespannt, wie es jetzt klingt. Und wenn wir gerade schon über die Tonspur sprechen und das Programm, wollen wir dann nochmal auf die nächste Stunde schauen, was da so alles bei uns auf dem Plan steht.
2: Ja.
0: Genau, um 9.15 Uhr gibt es wie immer, also auch bis 11.15 Uhr, die Nachrichten aus Deutschland und der Welt. Um 9.45 Uhr dann bleiben wir hier vor der Haustür, da gibt es nämlich die Weimar Nachrichten. Und um 9.30 Uhr gibt es dann einen Bericht vom Theaterstück Arbeit und Leben. Das hatte jetzt am Wochenende, wenn ich das richtig im Kopf habe, seine Premiere. Und wie das Stück so ist, warum man sich das anschauen sollte, das erfahrt ihr wie gesagt um 9.30 Uhr. Und um 10 Uhr gibt es die weiteren Veranstaltungstipps. Wir hatten ja heute früh um 8 nochmal schon welche. Und falls da nichts für euch dabei war, um 10 Uhr gibt es dann nochmal welche. Ich verabschiede mich an der Stelle. Ich sage Tschüsseldorf und wir hören jetzt rein in die Tonspur für heute.
3: 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Eka Wendel. Looking for people to unfollow. Eka Wendels persönliche Geschichte basiert auf dem Überwinden von Distanzen. Ihre Eltern, Angehörige der tamilischen Minderheit in Sri Lanka, wanderten bereits vor ihrer Geburt nach Südafrika aus. In jungen Jahren zog die Familie dann weiter in Richtung Australien, wo Eka Wendel mit den Jahren in Melbournes Musikszene erstmals Wurzeln schlagen konnte. Auch ihre Musik drückt diese rasche Abfolge harter Gegensätze prägnant aus. Mit ziemlicher Bandbreite ausgestattet verbindet sie unter anderem Street- und Skatepunk mit Trap, Rap oder auch EDM. Das aber nur am Rande, denn der eigentliche Wiedererkennungswert ist natürlich in ihrer Stimme zu suchen. Wir hören heute Do It Anyway.

Ja, wir hörten gerade Tränen machen wach vom Nino aus Wien. Es ist 9.09 Uhr. In einigen Minuten kommen die Deutschland- und Weltnachrichten um 9.15 Uhr. Und jetzt gibt es noch Porridge Radio. Und wir hören das Lied 7 Seconds.

0: 9.13 Uhr, wir hörten gerade von Polch Radio das Lied 7 Seconds. Ja, in wenigen Augenblicken kommen wir dann auch schon zu den Deutschland- und Weltnachrichten. Und danach geht es hier weiter mit Johnny Flynn. Und dann haben wir noch Antonio Mietta im Angebot, Alina Orlova, The Cure, Isolation Berlin, Bell and Sebastian Blur und die Arctic Monkeys, die kommen heute noch im Verlauf dieser 9 Uhr Stunde. Jetzt haben wir es 9.14 Uhr und es kommen die Nachrichten.
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2: Bundesarbeitsministerin Baas dringt langfristig auf eine Einbeziehung von Beamtinnen und Beamten in die gesetzliche Rentenversicherung. Für eine große Reform sei ein gemeinsames System nötig, sagte Baas bei einer Veranstaltung der Rheinischen Post in Düsseldorf. Wenn alle einzahlten, wäre mehr im Topf und der Staat müsste nicht so viel zuzahlen, sagte die Ministerin, die zugleich SPD-Vorsitzende ist. Erste Schritte in Richtung einer Einbeziehung von Beamten könnten bei der jetzt geplanten Rentenreform bereits getan werden. Zuletzt hatte der Sozialverband Deutschland eine Einbindung von Beamten in die gesetzliche Kranken- und Pflegeversicherung verlangt. Baas zeigte sich grundsätzlich auch offen für ein höheres Renteneintrittsalter über 67 Jahre hinaus, nach 2031. Allerdings müsse es für die, die nicht so lange arbeiten könnten, spezielle Lösungen geben, betonte die SPD-Chefin. Angesichts neuer Zahlen zur Entwicklung der Armut in Deutschland hat der Paritätische Wohlfahrtsverband vor Kürzungen im Sozialsystem gewarnt. Zusätzliche Einsparungen würden die Krise verschärfen, sagte Hauptgeschäftsführer Rock im Deutschlandfunk. Als Beispiele nannte er das Wohngeld und den Unterhaltsvorschuss für Alleinerziehende. Rock verwies darauf, dass die Armutsquote zuletzt zweimal in Folge gestiegen sei. Laut jüngsten Berechnungen des Gesamtverbandes lebten im vergangenen Jahr rund 13,3 Millionen Menschen in Deutschland in Armut. Das sind etwa 16% der Bevölkerung. Die höchste Armutsquote hat demnach Bremen, gefolgt von Sachsen-Anhalt. Am niedrigsten ist sie in Bayern und Baden-Württemberg. Als arm gelten laut EU-Definition Menschen, die in einem Haushalt leben, der weniger als 60% des mittleren Nettoeinkommens aller Haushalte in Deutschland zur Verfügung hat. Zum Einkommen zählen auch Wohn- und Kindergeld und andere Sozialleistungen. Der Deutsche Philologenverband fordert, dass die Sommerferien nicht vor dem 1. Juli-Wochenende beginnen sollten. Verbandschefin Lynn Klitzing sagte der deutschen Presseagentur, ein früher Start in die Sommerferien erhöhe den Stress für Lehrende und Prüflinge, weil Prüfungen und Korrekturen pünktlich vor Ferienbeginn abgeschlossen sein müssten. Außerdem wäre ein einheitlicher Beginn gerechter für die Vorbereitung auf das Abitur. Der Philologenverband ist Mitglied im Deutschen Lehrerverband. Die Termine für die Sommerferien liegen zwischen Ende Juni und Mitte September. Bis auf Bayern und Baden-Württemberg ändern die Bundesländer ihren Ferienbeginn jährlich um wenige Tage. Aus der Ukraine wird

0: Drohnen angegriffen. Auch aus den Großstädten Charkiw, Dnipro und Saporischja wurden russische Angriffe gemeldet. In Dnipro wurden laut offiziellen Angaben 4 Menschen getötet. Die Präsidentin der UNO-Vollversammlung, Baerbock, hat sich angesichts der aktuellen Kriege und Konflikte für eine Reform der Vereinten Nationen ausgesprochen. Das sei mehr als überfällig, sagte die Grünen-Politikerin und frühere Außenministerin der deutschen Presseagentur in New York. Wer die Weltorganisation stärken wolle, dürfe das Feld nicht jenen überlassen, die die UNO abschaffen wollten. Für viele der 193 Mitgliedsländer, von denen manche keine Demokratien seien, seien Kompromisslösungen unbekannt. Die Zeiten, in denen man im diplomatischen Umgang Krisen im Konsens lösen konnte, seien vorbei. Die Vollversammlung entscheidet heute über Baerbocks Nachfolge. Es kandidieren der zyprische Spitzendiplomat Kakouris und der Außenminister von Bangladesch, Rahman. Baerbock hatte den Vorsitz im September vergangenen Jahres übernommen. Die Amtszeit ist auf ein Jahr begrenzt. Das Wetter. Im Westen und Südwesten Schauer und teils kräftige Gewitter, später auch in der Mitte und in Südbayern. Unwetter möglich. Im Nordosten und Osten bis nach Ostbayern wolkig mit sonnigen Abschnitten und weitgehend trocken. Höchstwerte 20 bis 27 Grad. Morgen wechselnd bewölkt mit Schauern bei 17 bis 23 Grad.
1: Das waren die Nachrichten aus Deutschland und der Welt in einer Übernahme von Deutschlandfunk Kultur. 9.19 Uhr ist es. 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Jetzt gibt es Johnny Flynn mit dem Lied Left Lovers.

0: Ja, wir haben es 9.30 Uhr. Es erklang gerade The Cure mit Just Like Heaven. Und damit kommen wir jetzt zu unserem Beitrag der Stunde. Am 30. Mai feierte Arbeit und Herkunft auf der Studiobühne des DNT Premiere. Das Besondere dabei war, dass dieses Stück von Bürgerinnen und Bürgern aus Weimar entwickelt wurde und selbstständig umgesetzt wurde. Ja, und unsere Kolleginnen Vanessa Franke und Maria Smalley, die waren für Radio Lotte bei der Premiere vor Ort. Und ja, ich bin jetzt sehr froh, dass ihr hier seid und ich bin ganz gespannt, wie eure Eindrücke waren. Also erstmal schön, dass ihr da seid.
1: Hallo.
2: Hallo, guten Morgen. Ja, ich denke für uns, gerade weil wir ja auch ein Bürgermedium sind als Radio Lotte, war das natürlich ein ganz besonderes Stück, weil es eben mit Bürgerinnen und Bürgern aus Weimar und Umgebung gearbeitet hat. Und man könnte kurz zusammenfassen vielleicht, das Stück widmet sich dem Thema Arbeit und wie das auch mit der Herkunft zusammenhängt. Und dann arbeitet es natürlich auch mit Zitaten von Didier Eribon zum Beispiel, aber auch greift Studien auf von UNICEF und auch den Kinderreport, die sich eben auch kritisch damit auseinandersetzen. Und ich würde sagen, bevor wir gleich unsere Eindrücke schildern, hören wir gleich einfach mal rein, um einen Eindruck vom Stück selbst zu bekommen.
3: Die Zukunftsidee unserer Elterngeneration war und ist vielleicht noch, unseren Kindern wird es mal besser gehen.
4: Es hieß, wenn wir brav arbeiten, dann bringen wir es zu etwas.
5: Es gibt das Versprechen, wer sich anstrengt, kann es schaffen. Bildung steht allen offen und ist gerecht. Leistung zählt. Liebe Arbeitswelt, du propagierst Chancengleichheit, als wäre sie ein Startsignal, das für alle Schülerinnen und Schüler zur gleichen Zeit ertönt. Doch manche stehen barfuß. Andere tragen die neuesten Nike Performance für 300 Euro. Es gibt Kinder, die tragen unsichtbare Lasten und sind schon vor dem Start erschöpft. Und grundlegend starten auch nicht alle an der gleichen Startlinie. Mir als Lehrerin gibst du die Aufgabe, die Regeln zu erklären, zu üben und das Ziel im Auge zu behalten. Aber was ich Kindern nicht erklären kann, ist, warum der Lauf für einige besser gelingt als für andere. Ich weiß es. Und du weißt es auch. Den individuellen Startbedingungen, denen werden wir nicht gerecht. Und das ist nicht fair.
6: Und trotzdem hält sich das Gerücht, dass man es durch eigene Leistung nach oben schafft.
7: Denn nur so akzeptieren die Menschen den Kapitalismus.
2: Ich finde, da kann man schon ganz gut erkennen, wie das Stück eigentlich aufgebaut ist, weil am Ende sind es 7 Menschen auf der Bühne, die eben sehr fragmentarisch eigene, sehr biografische Eindrücke und Assoziationen mit der Arbeitswelt abbilden. Und das Ganze wird dann so verwoben und eben kombiniert mit Zitaten. Genau.
1: Wir haben zum Beispiel eine Lehrerin, einen Radiomoderator, eine Kindergärtnerin, ich glaube ein Pfleger, also Leute aus ganz unterschiedlichen Berufsfeldern aus Weimar und Umgebung. Und wir haben ja auch jetzt gerade schon im kleinen Ausschnitt gehört, dass das Wort Kapitalismus fällt. Also es ist schon auch ein kritisches Stück, würde ich sagen, auf die Arbeitswelt heute, also auf neoliberale Zusammenhänge und die Menschen in dem Stück ringen auch ständig mit der Arbeitswelt, oder? Also ich finde, das kommt auch rüber, dass so eine körperliche Anstrengung und so ein ständiges Ringen
2: genau, was sich dann ja auch in der Klimax, also das Stück entwickelt sich, also es ist eher relativ flach, würde ich sagen, die Dramaturgie. Und dann gibt es diesen Gerangelmoment, der dann so als Klimax wahrscheinlich angesetzt ist, die ja im wahrsten Sinne des Wortes dieses Gerangel, ne, das ist ja auch auf Zeit gestoppt, was man vielleicht sogar interpretieren könnte, ne, wir arbeiten uns unser Leben lang in den Arsch ab. Und dann, wofür? Das ist ja auch eine der zentralen Fragen, die am Ende auch steht. Warum arbeiten wir? Was ist denn sinnvolle Arbeit für uns? Und
1: genau. Was bedeutet Arbeit für mich? Und die haben ja wohl alle zusammen auch sich mit Didier Eribon auseinandergesetzt. Das ist ein französischer Soziologe, der wurde 1953 in Reims geboren und hat eben dieses Buch geschrieben, Rückkehr nach Reims, wo es um die Zusammenhänge von Klasse, Herkunft und Arbeit geht. Also Didier Eribon sagt eben, dass wir die soziale Herkunft immer mit uns tragen und ja, dass wir die auch in der Arbeitswelt nie ablegen.
2: Genau, und es werden ganz viele verschiedene im Prinzip Wege auch aufgemacht, wie kann man eigentlich Arbeit wahrnehmen und wie kommt man zur Arbeit. Also manchmal, ich erinnere mich da an den Forstwirtschaftler, der dann am Ende im Waldorf-Kindergarten als Erzieher arbeitet und da sehr glücklich ist. Oder eben der Student, der merkt, oh Mist, ich studiere jetzt zwar, aber eigentlich fehlt mir das Vokabular, weil ich eigentlich in ein Elternhaus aufgewachsen bin, was nie politische Debatten am Abendbrot Tisch hatte und da entsteht jetzt auch eine Wissenslücke. Ja. Oder die, was mich auch persönlich sehr gerührt hat, die Lehrerin, die aus einem sehr gutbürgerlichen Haus kommt und ihr Leben lang wirklich hart diszipliniert auf einen Beamtenjob hinarbeitet, weil sie sich Sicherheit erhofft und am Ende aber trotzdem mit Kind und Stress im Referendariat ihren Partner dadurch verliert und im Prinzip dadurch ja in einer der ja eher gesellschaftlich benachteiligteren Situationen landet, nämlich alleinerziehend zu sein und dass das so eine Art bittere Ironie auch haben kann. Und das fand ich toll, diese ganzen bunten Facetten. Was ist Arbeit? Und ich würde sagen, an der Stelle...
1: Ja, hören wir einfach mal in das Interview mit dem Regisseur Stefan Mahn rein.
8: Das ist jetzt bereits schon die dritte Produktion, die hier am DNT entstanden ist unter meiner Regie. Alles Arbeiten mit generationsübergreifenden Ensembles, das heißt mit BürgerInnen der Stadt. Und die Dramaturgin Angelika Andrzejewski und ich, wir haben bestimmt vor anderthalb Jahren angefangen, darüber nachzudenken, dass wir wieder gemeinsam etwas arbeiten wollen. Und sehr schnell war klar, dass der Fokus diesmal das Thema Arbeit sein sollte. Wir brauchten aber noch eine Zuspitzung, um ins Tun und ins Machen zu kommen und eine Einladung zu formulieren, dass Menschen an unserem Projekt teilnehmen wollen. Und da haben wir sehr viele Sachen gelesen, das Kommunistische Manifest oder einen zeitgenössischen Roman von einer französischen Autorin, sind dann bei Annie Arnaud gelandet und darüber dann so langsam in diese Riege der französischen Soziologinnen sind wir da so eingedrungen und waren dann bei Didier Eribon. Und das war ein Text, wo wir uns beide nach unserer Lektüre angeschaut haben und dachten, da steckt sehr viel drin, da ist Potenzial für Reibung dabei, wenn man diesen Text liest und aus unterschiedlichen Perspektiven darauf schaut, um sich ja dazu in Beziehung zu setzen und eine eigene Haltung dazu zu entwickeln, was er da beschreibt, eben seinen Werdegang und sein Aufwachsen, seine Sozialisation und welchen Einfluss das hatte in seinem Bildungs- und Berufsweg. Und genau, daraus haben wir uns dann den Begriff der Herkunft genommen. So ist der Titel entstanden, Arbeit und Herkunft. Und dann haben wir letztes Jahr im November 2025 bestimmt über 40 BürgerInnen aus Weimar getroffen, zwischen 16 und 85 Jahren. Die wollten alle gerne mitmachen. Und wir haben uns dann für ein Ensemble aus 7 SpielerInnen entschieden. Die sind zwischen 19 und 64, gerade in der Ausbildung, im Studium, seit ein paar Jahren in der Arbeit oder in der Altersteilzeit. Also bringen unterschiedliche Perspektiven auf den Themenkomplex Arbeit mit und haben natürlich alle ihre eigene Herkunft und ihre eigene Sozialisation.
2: Und wie kam es nochmal zu der Entscheidung, dass es BürgerInnen der Stadt sein sollen und keine SchauspielerInnen?
8: Dieses sehr biografische Arbeiten eignet sich besonders gut in den künstlerisch forschenden Prozessen mit nicht professionellen DarstellerInnen, weil wir glauben daran, dass eben diese Biografien, die wir alle in uns tragen und die hier an diesem Abend auch erzählt werden, dass die erzählenswert sind. Die sind nicht besser oder schlechter als ein dramatischer Text, sondern sie sind auch etwas, wo wir glauben, dass sie in die Öffentlichkeit gehören, die Äußerungen und Haltungen und Meinungen unserer Ensemblemitglieder. Die Hoffnung ist, dass die Menschen, die sich dieses Theaterstück anschauen, selber vielleicht darüber ins Nachdenken kommen, wie ihre Bildungs- und Berufswege durch ihre Herkunft beeinflusst wurden. Das ist etwas, was man nicht an einem Abend durchdenken kann, sondern das ist eher so ein Stein, den wir ins Rollen bringen könnten mit der Inszenierung, so dass man sich dann, wenn man will, Zeit nehmen kann, um darüber weiter nachzudenken. Eine große Debatte bei uns innerhalb des Ensembles und ich glaube sicherlich auch für die Menschen, die das anschauen, ist die große Diskussion um die Work-Life-Balance und darum, was eigentlich gesellschaftlich relevante Berufe sind. Also was für Berufe und Arbeit brauchen wir eigentlich, damit wir als Demokratie weiterhin funktionieren können. Das waren auf jeden Fall, finde ich, sehr ergiebige Diskussionen, die wir da gemeinsam im letzten halben Jahr geführt haben. Und davon gibt es jetzt natürlich auch einen Ausschnitt auf der Bühne zu erleben. Aber es ist nur ein Ausschnitt, ein Anstoß, damit das Publikum weiterdenken kann. Das war irgendwie immer so der Versuch, dass man nicht versucht, über Hölzchen und Steinchen auf irgendwas Schlussendliches zu kommen, sondern zu sagen, okay, wir reißen es an und dann wird weitergedacht im zuschauenden Raum.
1: Das war das Gespräch mit Stefan Mahn, das Maria Smolly mit dem Regisseur geführt hat. Und genau, wir waren beide eigentlich ziemlich begeistert von dem Stück. Wie Stefan Mahn ja auch am Ende gesagt hat, geht man mit vielen Gedanken nach Hause. Man denkt darüber nach, was hat meine eigene Arbeit mit meiner Herkunft zu tun? Warum mache ich eigentlich das, was ich mache? Und vor allem, wie mache ich das? Wie trete ich in diesem Umfeld auf und warum? Also das Stück regt auf jeden Fall total zum Nachdenken an. Und das Schöne daran ist, dass es eben auch so echte Geschichten sind. Also dass es authentisch rüberkommt und dass man irgendwie merkt, dass ja, das emotionale Geschichten sind, die die Leute da erzählen. Genau.
0: Ja, wunderbar. Und ich danke euch beiden, Maria und Vanessa, recht herzlich für diese akustischen Eindrücke, Arbeit und Herkunft, ein Theaterstück, das von Bürgerinnen und Bürgern aus Weimar und der Umgebung gestaltet wird. Ja, und wer jetzt neugierig geworden ist und sich das Stück auch selbst gerne noch mal ein bisschen angucken möchte, der hat dann in den kommenden Wochen noch ein paar Gelegenheiten, nämlich auf der Studiobühne wird das Stück noch am 7. Juni, 18. und auch am 23. jeweils 20 Uhr ja, auf der Studiobühne zu erleben sein. Ja, danke, dass ihr da wart.
1: Gerne.
0: So, jetzt haben wir es 9.41 Uhr und wir hören noch The Cure mit Just Like Heaven.

0: Ja, das war Musik von Isolation Berlin. 9.45 Uhr ist es und wir kommen zu den Weimar Nachrichten.
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2: VMT erhöht Fahrpreise ab August, Umfrage für Eltern zur stillen Ernährung und Wickeln und Obergeschoss im Museum auf Zeit geschlossen. Ab dem 1. August werden die Fahrpreise für den ÖPNV in Weimar und in anderen Städten Mittelthüringens angehoben. Das hat der Verkehrsverbund Mittelthüringen mitgeteilt. Eine Einzelfahrt in Weimar, Erfurt, Jena und Gera soll dann 3 Euro kosten. Bisher waren es 2,90 Euro. Auch Kinder zahlen künftig mehr. Ihre Einzelfahrt wird um 10 Cent teurer und steigt auf 2 Euro. Zudem muss für eine Tageskarte innerhalb der Cityzone dann 7,60 Euro gezahlt werden. Bislang lag der Preis dafür bei 7,40 Euro. Laut VMT sind steigende Kosten für Energie, Personal und Infrastruktur der Grund für die Preiserhöhungen. Wer noch Fahrscheine zum alten Preis besitzt, kann diese noch bis Ende Oktober nutzen. Das Deutschland-Ticket ist von der Erhöhung nicht betroffen. Das Weimarer Gesundheitsamt befragt derzeit Eltern zu stillen, Ernährung und Wickeln. Alle Sorgeberechtigten und Interessierten sind dazu eingeladen, an der anonymen Umfrage teilzunehmen. Das Amt möchte neue Angebote und Lösungen entwickeln, die Weimarer Eltern den Alltag erleichtern. Die Teilnahme dauert nach eigenen Angaben 5 Minuten. In Weimar gibt es bereits verschiedene Angebote für Eltern. Dazu zählen beispielsweise professionelle Unterstützung durch Hebammen und Stillberaterinnen sowie eine wöchentliche Baby- und Kleinkindersprechstunde bis zum 3. Geburtstag. Außerdem gibt es gekennzeichnete Still- und Wickelorte in der ganzen Stadt. Mehr Informationen zur Umfrage und den bestehenden Angeboten gibt es auf der Weimar Homepage. Im Apolderer Museum auf Zeit ist seit gestern das erste Obergeschoss für Besucher geschlossen. Wie die Stadt Apolda mitteilt, wird der Bereich für eine neue Sonderausstellung umgebaut. Diese dreht sich um die Doppelschlacht bei Jena und Auerstedt und trägt den Titel Selaguer Jena 1806. Eröffnet werden soll sie am 27. Juni zum 3. Auenfest. Die Dauerausstellung zur Textilgeschichte Apolders kann vorläufig nicht besichtigt werden. Das Museumsteam nutzt die Umbauphase, um Anregungen von Besucherinnen und Besuchern in die Ausstellung einzuarbeiten. Ende November ist sie wieder zu sehen. Morgen lädt Gaberndorf zur Einwohnerversammlung. Beginnen wird sie am Mittwoch um 18 Uhr auf dem Sportplatz des Weimarer Ortsteils. Die Themen des Abends hat Ortsteilbürgermeister Thomas Steiner vorgeschlagen. Auf der Tagesordnung stehen unter anderem der Glasfaserausbau im Ort sowie der Ausbau der Straßen und ihr Zustand im Neubaugebiet. Gleichfalls sind das Gemeindehaus und der Umbau des Vereinssaals Thema. Zudem wird über einen geplanten Defibrillator informiert. Am Ende haben Einwohnerinnen und Einwohner Gelegenheit, eigene Fragen zu stellen. Schluss ist um 19.30 Uhr. Der FC Karlsruhe Jena hat einen neuen Cheftrainer unter Vertrag genommen. Laut des Vereins wird Marco Grota die Nachfolge von Volkan Uluc antreten. Bis Sommer 2028 hat er nun für das Training des FCC den Hut auf. Das wird der gebürtige Bremer zum Trainingsauftakt am 17. Juni erstmals leiten. Zuvor war er als Coach unter anderem für den VfL Osnabrück und die Jugendmannschaft von Union Berlin verantwortlich. Das waren die Nachrichten auf Radio Lotte Weimar mit Michael Tuscher.
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0: Ja, schauen wir uns an, wie das heutige Wetter in Weimar wird. Ja, in Weimar bleibt am Morgen die Wolkendecke geschlossen. Die Temperatur, die liegt bei 13 bis 16 Grad und das wird sich auch im Laufe des Tages nicht ändern. Also die Wolkendecke bleibt immer weiterhin geschlossen. Die zu erwartende Höchsttemperatur, die liegt bei 24 Grad. In der Nacht soll es dann auch zu Regenschauern kommen.

0: 1959 ist es geworden, wir hören gerade die Arctic Monkeys mit dem Lied Snap Out of It. Und damit kommen wir zu unserem schönen Jingle.
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0: Genau. Die Stadtzeit am Morgen, die läuft noch 2 Stunden bei Radio Lotte. Mein Name ist Aaron Christopher Hoffmann und ich habe die Freude, noch genau diese 2 Stunden am Mikrofon sein zu dürfen und moderieren zu dürfen. In der kommenden Stunde, also von 10 bis 11 Uhr, haben wir auch einiges wieder für Sie vorbereitet. Zum Beispiel kommen jetzt gleich unsere Veranstaltungstipps. Dann kommen um 10.30 Uhr kommt der Monamitiker mit Jana Däumeland und Franziska Winter. Und sie werden uns Neuigkeiten aus dem Kino, also aus dem Jugend- und Kulturzentrum Monami und auch aus dem Kino präsentieren. Und umrahmt wird dieser Beitrag von den Deutschland- und Weltnachrichten um 10.15 Uhr sowie von den Weimar-Nachrichten um 10.45 Uhr.
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0: Ja, da haben wir jetzt hier 2 Filme im Angebot. Der erste Film heißt Do You Love Me? Und dieser Film findet um 20.30 Uhr im kommunalen Kino Monami statt. Ja, dieser Film ist eine Archivdokumentation über die audiovisuellen Erinnerungen des Libanons. Ja, es ist eine persönliche und spielerische Reise durch 70 Jahre Mediengeschichte. Es ist ein Liebesbrief an Beirut und ja, die Themen des Films sind Freude, Intimität, Zerstörung und Verlust. Der Film zeigt die fragmentierte Geschichte eines Landes ohne nationales Archiv. Kreativer Ausdruck wird als Widerstand und Erinnerungskultur dargestellt. Dieser Film kommt heute um 20.30 Uhr im Monami. Ich denke mal, Franziska Winter wird es dann auch nochmal nachher erwähnen um 10.30 Uhr. Der zweite Film heißt Mother Mary und der läuft heute 21.15 Uhr im Lichthauskino, also für alle Spätausgänger der Film. Und es ist ein Drama gemischt mit Fantasy und es ist auch ein Musikfilm. Die Hauptfigur ist Mother Mary. Sie ist ein gefeierter, aber einsamer Megastar. Ja, Mary sucht Hilfe bei ihrer ehemaligen Freundin Sam. Sie ist Modedesignerin und zwischen den beiden kommen alte Konflikte und verletzte Gefühle wieder hoch. Und ja, der Film, der erzählt eine emotionale Reise zwischen Erinnerung und Gegenwart. Mother Mary, heute im Lichthauskino. Das waren die Veranstaltungstipps des heutigen Tages. 10.03 Uhr ist es geworden und musikalisch machen wir jetzt weiter. Wir hören Baba Shrimps und das Lied Road to Rome. 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

Ja, 10:10 haben wir es jetzt und es erklang gerade Empire of the Sun und das Lied Standing on the Shore. Schönes Lied. Und jetzt geht's weiter mit den Gorillas und dem Lied Orange Country. 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

0: Die Gorillas hörten wir mit dem Lied Orange Country. Und jetzt haben wir es 10.14 Uhr. Wir kommen also zu den Nachrichten aus Deutschland und der Welt. In einer Übernahme von Deutschland von Kultur.
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2: Bundesarbeitsministerin Baas dringt langfristig auf eine Einbeziehung von Beamtinnen und Beamten in die gesetzliche Rentenversicherung. Für eine große Reform sei ein gemeinsames System nötig, sagte Baas bei einer Veranstaltung der Rheinischen Post in Düsseldorf. Wenn alle einzahlten, wäre mehr im Topf. Und der Staat müsste nicht so viel zuzahlen, sagte die Ministerin, die zugleich SPD-Vorsitzende ist. Erste Schritte in Richtung einer Einbeziehung von Beamten könnten bei der jetzt geplanten Rentenreform bereits getan werden. Zuletzt hatte der Sozialverband Deutschland eine Einbindung von Beamten in die gesetzliche Kranken- und Pflegeversicherung verlangt. Baas zeigte sich grundsätzlich auch offen für ein höheres Renteneintrittsalter über 67 Jahre hinaus nach 2031. Allerdings müsse es für die, die nicht so lange arbeiten könnten, spezielle Lösungen geben, betonte die SPD-Chefin. Angesichts neuer Zahlen zur Entwicklung der Armut in Deutschland hat der Paritätische Wohlfahrtsverband vor Kürzungen im Sozialsystem gewarnt. Zusätzliche Einsparungen würden die Krise verschärfen, sagte Hauptgeschäftsführer Rock im Deutschlandfunk. Als Beispiele nannte er das Wohngeld und den Unterhaltsvorschuss für Alleinerziehende. Rock verwies darauf, dass die Armutsquote zuletzt zweimal in Folge gestiegen sei. Laut jüngsten Berechnungen des Gesamtverbandes lebten im vergangenen Jahr rund 13,3 Millionen Menschen in Deutschland in Armut. Das sind etwa 16% der Bevölkerung. Die höchste Armutsquote hat demnach Bremen, gefolgt von Sachsen-Anhalt. Am niedrigsten ist sie in Bayern und Baden-Württemberg. Als arm gelten laut EU-Definition Menschen, die in einem Haushalt leben, der weniger als 60% des mittleren Nettoeinkommens aller Haushalte in Deutschland zur Verfügung hat. Zum Einkommen zählen auch Wohn- und Kindergeld und andere Sozialleistungen. Der Deutsche Philologenverband fordert, dass die Sommerferien nicht vor dem 1. Juli-Wochenende beginnen sollten. Verbandschefin Lynn Klitzing sagte der deutschen Presseagentur, ein früher Start in die Sommerferien erhöhe den Stress für Lehrende und Prüflinge, weil Prüfungen und Korrekturen pünktlich vor Ferienbeginn abgeschlossen sein müssten. Außerdem wäre ein einheitlicher Beginn gerechter für die Vorbereitung auf das Abitur. Der Philologenverband ist Mitglied im Deutschen Lehrerverband. Die Termine für die Sommerferien liegen zwischen Ende Juni und Mitte September. Bis auf Bayern und Baden-Württemberg ändern die Bundesländer ihren Ferienbeginn jährlich um wenige Tage. Aus der Ukraine werden erneut russische Raketen- und Drohnenangriffe auf Kiew gemeldet. Viele Einwohner suchten Zuflucht in U-Bahn-Stationen und Luftschutzkellern. Nach Augenzeugenberichten schlug eine Rakete in ein 24. schlug eine

0: Die Präsidentin der UNO-Vollversammlung, Baerbock, hat sich angesichts der aktuellen Kriege und Konflikte für eine Reform der Vereinten Nationen ausgesprochen. Das sei mehr als überfällig, sagte die Grünen-Politikerin und frühere Außenministerin der deutschen Presseagentur in New York. Wer die Weltorganisation stärken wolle, dürfe das Feld nicht jenen überlassen, die die UNO abschaffen wollten. Für viele der 193 Mitgliedsländer, von denen manche keine Demokratien seien, seien Kompromisslösungen unbekannt. Die Zeiten, in denen man im diplomatischen Umgang Krisen im Konsens lösen konnte, seien vorbei. Die Vollversammlung entscheidet heute über Baerbocks Nachfolge. Es kandidieren der zyprische Spitzendiplomat Kakouris und der Außenminister von Bangladesch, Rahman. Baerbock hatte den Vorsitz im September vergangenen Jahres übernommen. Die Amtszeit ist auf ein Jahr begrenzt. Das Wetter. Im Westen und Südwesten Schauer und teils kräftige Gewitter, später auch in der Mitte und in Südbayern. Unwetter möglich. Im Nordosten und Osten bis nach Ostbayern wolkig mit sonnigen Abschnitten und weitgehend trocken. Höchstwerte 20 bis 27 Grad. Morgen wechselnd bewölkt mit Schauern bei 17 bis 23 Grad.
1: Das waren die Nachrichten aus Deutschland und der Welt in einer Übernahme von Deutschlandfunk Kultur. 10.19 Uhr ist es und jetzt hören wir Pure Love von DJ Cozy.

0: Genau, der letzte Trommelakkord sollte noch gut hörbar sein. Punktlandung, es ist 10.30 Uhr und damit kommen wir jetzt zu unserem Beitrag der Stunde, der wie folgt beginnt.
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0: Ja, und ich darf im Studio ganz herzlich die Franzi begrüßen.
3: Hallo, guten Morgen.
0: Und ich darf auch den Vincent begrüßen, den Schöpfer diverser schöner Jingles.
4: Morgen zusammen.
0: Ja, und ich habe mir sagen lassen, dass heute und im Kino anfängt.
3: Und im Kino fängt heute an, ganz genau. Wir machen mal Reverse, Flip and Reverse. Ja, wir haben in dieser Woche im Kino eine Menge Sonderprogramm und ein paar natürlich wie immer spannende Filme und Entschuldigung. Ich hoffe sehr, dass wir zu der ein oder anderen Veranstaltung ein paar Leute begrüßen dürfen, denn im Kino ist es natürlich gerade, wie es im Sommer immer so ist, ein bisschen zarter besiedelt, weil die Menschen natürlich nicht unbedingt den Weg in den dunklen Keller wollen, sobald die Sonne scheint. Wir schauen mal, was für Effekte das noch so birgt. Also morgen ist Weltfahrradtag. Ich weiß nicht, ob ihr das beide wusstet. Weltfahrradtag. Und nicht nur das Stadtradeln bei der Stadt Weimar hat morgen nochmal sozusagen einen Aufschwung und es gibt auch die ein oder andere Veranstaltung dazu, sondern am Abend zeigen wir 18 Uhr Cycling Cities im Verfilmprogramm zu freiem Eintritt. Und das ist ganz spannend, weil der Filmemacher Ingvar Perovanovic hat zwei Monate lang mit der Kamera und dem Rad ein paar Städte bereist und hat eine Dokumentation darüber gemacht. Er war in Freiburg, Paris, Gent, Amsterdam, Utrecht, Groningen, Hamburg, Kopenhagen. Also lauter Städte, die man auch so selbst vielleicht kennt und auf dem Schirm hat, die in der Radfahrpolitik ganz besonders weit vorne sind. Und morgen haben wir auch zwei Gäste die auch dazu sprechen werden. Also wir werden uns darüber unterhalten, wie sieht es denn eigentlich mit Weimar aus und wie kann man dann in Weimar noch das Radfahren, die Radfahrpolitik verbessern und weiter fördern. Das machen wir morgen 18 Uhr, nicht wie sonst 19 Uhr, sondern morgen 18 Uhr zu freiem Eintritt. Kommt Cycling Cities angucken. Und dann haben wir danach die Poetry-Filmtage bei uns zu Gast, was super schön ist. Das ist ja das Kurzfilmfestival, das Poesie und Film ganz stark zusammendenkt und in ganz verschiedenen spannenden Varianzen. Und ich weiß nicht, ob ihr es schon entdeckt habt, da wo immer Peters Vespa steht, da ist ja mittlerweile gerade seit gestern ein großer Banner. Da steht es auch drauf, die Poetry-Filmtage werfen ihren Schatten voraus. Wir haben Programm, 16 Uhr geht's los am Donnerstag. Dann zeigen wir abends im Abendprogramm Karten der Wildnis mit Lesung und Gespräch. Das ist ein toller Film, der ist unter anderem von Aline Helmke, Anna Maria Vallejo, Catalina Giraldo, Franka Sachse. Also lauter Filmemacherinnen, die man auch so ein bisschen kennt aus Weimar, die toll sind und die haben diesen Film Karten der Wildnis gemacht. Und im Anschluss kann man noch En Poeta in der OMO gucken. Das ist ein spannender Film, der ist bei Yip Film rausgekommen. Es geht um einen es spielt in Chile und es geht um einen Mann, der eine Art lebendes Klischee eines erfolglosen Dichters geworden ist. Er ist sehr launisch, oft betrunken, ständig pleite, lebt noch bei seiner Mutter. Also irgendwie funktioniert das alles nicht so richtig, wie er sich das vorstellt. Und dann lernt er ein junges Mädchen kennen und merkt, dass die aber ein großes Talent hat. Und dann geht es darum, ob er sie fördert, ob er sie vielleicht auch überfordert. Der Film hatte den Jurypreis in Cannes gewonnen 2025 und genau. Wer also Lust hat auf diesen Film, kann nicht nur morgen ins Kino kommen, sondern auch noch am Gewinnspiel teilnehmen. 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Wir verlosen zwei Freikarten für diesen Abend und diesen Film. 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Das gibt es zu gewinnen. Ja, und was habe ich noch zu sagen? Meine Freundin Conny kommt am Wochenende 15.30 Uhr, Abenteuer mit Kranich Klaus. Und genau neben En Poeta, den man die nächste Woche noch gucken kann, haben wir auch Scherbenland. Da geht es um Kreuzberg und es geht darum, wie sich der Kiez verändert hat, vor allem auch musikalisch. Wie war früher diese Gegend Kultur. Es heißt natürlich Scherbenland, auch wegen Tonsteine Scherben in den 70ern. Experimentierfeld, Gegenkultur, Besetzerszene. Und das hat sich natürlich ganz frappierend auch verändert. Und heute sind dann eben auch im Porträt in diesem Dokumentarfilm das Trio RAPK oder Maike Rosa Vogel, die ein bisschen davon berichten, welche kulturelle Energie und Gentrifizierung da gerade in Kreuzberg so passiert.
0: Ja, super. Dann übergebe ich jetzt einfach mal an Vincent.
2: Genau, und ich übernehme. Der erste Hinweis ist ein Hinweis zu einer Programmänderung, das eigentlich für morgen, Mittwoch, 3. Juni geplant, die eigentlich geplante Veranstaltung wird um eine Woche verschoben auf den 10. Juni. Es handelt sich um die Lesung mit anschließendem Gespräch von Laila Bukarim und organisiert von der Kulturbrücke Palästina. Das findet morgen also nicht statt, so wie es in unserem gedruckten Monatsprogramm steht, sondern da müsst ihr euch noch eine Woche weiter gedulden. Die Veranstaltung wird auf den 10.6. verschoben. Aber am Freitag gibt es bei uns Live-Musik in der Reihe Global Music Transformers, die Weimarer Perkussionistin Nora Thiele kuratiert, sind wir bei der Ausgabe 2 von 3. Mit dem Irfan Khan Quartett wird Indiens Instrumentalmusik bei uns auf die Bühne gebracht. Irfan Khan ist der führende zeitgenössische Vertreter einer der prägenden Schulen der nordindischen Instrumentalmusik. Und als virtuoser Sarod-Spieler und engagierter Lehrer bringt er die überlieferten Kompositionen seiner Familie auf heutige Bühnen und eröffnet zugleich neue Zugänge für Lernende. Unterstützt wird er am Freitag von seinen Mitmusikern, das ist Matthias Wolter an der Sitar, Markus Schlafke an der Rubab und Sanjib Pal an den Tablas. Absolut hörenswert, ein Quartett mit indischer Instrumentalmusik. Tickets gibt es dazu wie immer über unseren Online-Ticketanbieter Tix4Gigs oder auch an der Abendkasse oder im Vorverkauf an der Touristinformation in Weimar am Markt.
0: Ja, sehr schön. Dann danke ich euch.
2: Ich habe eigentlich noch einen.
0: Entschuldige.
2: Einen habe ich noch auf Lager.
0: Genau.
2: Und zwar gleich einen Tag später, am Samstag, 6. Juni, beginnt ebenfalls um 20 Uhr ein Theaterabend, ein Solo von Markus Horn. Der dürfte dem einen oder anderen noch als Schauspieler des DNTs in Erinnerung sein. Der hat einen dadaistischen Abend ersonnen mit Namen Vermutlich ohne Konsequenz. Mit den Dramaturginnen Eva Bormann und Josephine Tietze ist dieser Abend entstanden. Die Frankfurter Allgemeine Zeitung schreibt, charmant schräg erzählt der Schauspieler von seinem Aufwachsen in der ostdeutschen Provinz und schafft es dabei nicht in eine bloße Nabelschau abzurutschen. Der Schauspieler Markus Horn lädt ein zu einem dadaistischen Abend der Performance, des Humors, des Zaubers und der Betrachtung der scheinbar kleinen Dinge. Das bei uns am Samstag, 6. Juni, 20 Uhr. Was die Tickets angeht, gilt genau das Gleiche im Vorverkauf, online oder an der Touristinformation oder natürlich auch für Kurzentschlossene an der Abendkasse.
0: Wunderbar. Das war der Monami-Ticker mit ganz vielen tollen Veranstaltungstipps. Filmisch, musikalisch. Und auch theatermäßig ist vieles dabei. Vielen Dank euch beiden.
3: Danke.
0: Vincent und Franzi. Und nächste Woche, würde ich denken, gibt es einen weiteren Monami-Ticker.
3: Ganz genau.
2: Denke ich auch. Bis bald.
0: Ja, es ist jetzt 10.38 Uhr. Musikalisch machen wir weiter mit Bibiza und wir hören Chick mit Check.

0: Ja, es ist 10.44 Uhr und wir hörten gerade Ginger Root mit dem Lied Giddy Up. Und jetzt kommen wir natürlich wie immer zu den Nachrichten aus Weimar und aus der näheren Umgebung.
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2: VMT erhöht Fahrpreise ab August. Umfrage für Eltern zur stillen Ernährung und Wickeln und Obergeschoss im Museum auf Zeit geschlossen. Ab dem 1. August werden die Fahrpreise für den ÖPNV in Weimar und in anderen Städten Mittelthüringens angehoben. Das hat der Verkehrsverbund Mittelthüringen mitgeteilt. Eine Einzelfahrt in Weimar, Erfurt, Jena und Gera soll dann 3 Euro kosten. Bisher waren es 2,90 Euro. Auch Kinder zahlen künftig mehr. Ihre Einzelfahrt wird um 10 Cent teurer und steigt auf 2 Euro. Zudem muss für eine Tageskarte innerhalb der Cityzone dann 7,60 Euro gezahlt werden. Bislang lag der Preis dafür bei 7,40 Euro. Laut VMT sind steigende Kosten für Energie, Personal und Infrastruktur der Grund für die Preiserhöhungen. Wer noch Fahrscheine zum alten Preis besitzt, kann diese noch bis Ende Oktober nutzen. Das Deutschland-Ticket ist von der Erhöhung nicht betroffen. Das Weimarer Gesundheitsamt befragt derzeit Eltern zu stillen, Ernährung und Wickeln. Alle Sorgeberechtigten und Interessierten sind dazu eingeladen, an der anonymen Umfrage teilzunehmen. Das Amt möchte neue Angebote und Lösungen entwickeln, die Weimarer Eltern den Alltag erleichtern. Die Teilnahme dauert nach eigenen Angaben 5 Minuten. In Weimar gibt es bereits verschiedene Angebote für Eltern. Dazu zählen beispielsweise professionelle Unterstützung durch Hebammen und Stillberaterinnen sowie eine wöchentliche Baby- und Kleinkindersprechstunde bis zum 3. Geburtstag. Außerdem gibt es gekennzeichnete Still- und Wickelorte in der ganzen Stadt. Mehr Informationen zur Umfrage und den bestehenden Angeboten gibt es auf der Weimar-Homepage. Im Apolderer Museum auf Zeit ist seit gestern das erste Obergeschoss für Besucher geschlossen. Wie die Stadt Apolda mitteilt, wird der Bereich für eine neue Sonderausstellung umgebaut. Diese dreht sich um die Doppelschlacht bei Jena und Auerstedt und trägt den Titel Selaguer Jena 1806. Eröffnet werden soll sie am 27. Juni zum 3. Auenfest. Die Dauerausstellung zur Textilgeschichte Apolders kann vorläufig nicht besichtigt werden. Das Museumsteam nutzt die Umbauphase, um Anregungen von Besucherinnen und Besuchern in die Ausstellung einzuarbeiten. Ende November ist sie wieder zu sehen. Morgen lädt Gaberndorf zur Einwohnerversammlung. Beginnen wird sie am Mittwoch um 18 Uhr auf dem Sportplatz des Weimarer Ortsteils. Die Themen des Abends hat Ortsteilbürgermeister Thomas Steiner vorgeschlagen. Auf der Tagesordnung stehen unter anderem der Glasfaserausbau im Ort sowie der Ausbau der Straßen und ihr Zustand im Neubaugebiet. Gleichfalls sind das Gemeindehaus und der Umbau des Vereinssaals Thema. Zudem wird über einen geplanten Defibrillator informiert. Am Ende haben Einwohnerinnen und Einwohner Gelegenheit, eigene Fragen zu stellen. Schluss ist um 19.30 Uhr. Der FC Kölzers Jena hat einen neuen Cheftrainer unter Vertrag genommen. Laut des Vereins wird Marco Grota die Nachfolge von Volkan Uluc antreten. Bis Sommer 2028 hat er nun für das Training des FCC den Hut auf. Das wird der gebürtige Bremer zum Trainingsauftakt am 17. Juni erstmals leiten. Zuvor war er als Coach unter anderem für den VfL Osnabrück und die Jugendmannschaft von Union Berlin verantwortlich. Das waren die Nachrichten auf Radio Lotte Weimar mit Michael Tuscher.
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0: Wir kommen jetzt zum Wetterüberblick für heute. Heute ist Dienstag, der 2. Juni und in Weimar gibt es am Morgen keine Sonne. Die Wolkendecke ist geschlossen bei Temperaturen von 13 bis 16 Grad. Später gibt es mehr Wolken als Sonne. Die Temperaturen erreichen 24 Grad, das ist die Höchsttemperatur. Abends ist in Weimar der Himmel auch bedeckt bei Temperaturen von 18 bis 23 Grad und in der Nacht gibt es Regen bei Temperaturen von 14 Grad. Soweit das Radio Lotte Wetter. 10.48 Uhr haben wir es hier und jetzt gibt es noch Musik. Habibi, wir hören Kam Mai Habibi. Ja, das hören wir jetzt bei Radio Lotte in der Stadtzeit am Morgen.

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1: Jawohl, es ist 11 Uhr und noch eine Stunde läuft die Stadtzeit bei Radio Lotte. Mein Name ist Aaron Christopher Hoffmann und genau diese Stunde darf ich hier noch sein am Mikrofon. Und wir werden noch gemeinsam den Dienstagvormittag miteinander verbringen. Zum Beispiel gibt es in dieser Stunde von 11 bis 12 Uhr um 11.30 Uhr wieder Classic with Aaron Kompakt mit einem Konzertbericht zum Symphoniekonzert Nummer 9 der Staatskapelle Weimar mit dem Titel Himmlische Freuden. Ob in mir himmlische Freuden aufgekommen sind, ja, das werden wir dann um 11.30 Uhr erfahren. Jetzt gleich um 11 Uhr kommt eine neue Ausgabe unserer Rubrik Was war, was ist, was wird. 11.15 Uhr kommen die Deutschland- und Weltnachrichten in einer Übernahme von Deutschland von Kultur. Und um 11.45 Uhr kommen natürlich wieder die Weimar-Nachrichten, wie immer. Und jetzt das WWW geht heute um Miami Vice.
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die 80er Jahre. Palmen, Mojitos, Flamingos, Ferraris, Sonnenbrillen und Neonlichter. Eine TV-Serie, die eine ganze Generation prägte. Miami Vice. Sonny Crockett und Ricardo Tubbs kämpfen als Undercover-Cops gegen Drogenkartelle und das organisierte Verbrechen im sonnigen Florida. Musik von Phil Collins und Tina Turner dröhnt durch die Boxen von Crocketts weißem Ferrari Testarossa, während der Wind durch seine Haare weht und am Strand die Sonne untergeht. Ein Lebensgefühl, ein magischer Ort. Tubbs und Sonny sind Vollprofis, aber mit Stil. Weiße Leinenanzüge, T-Shirts statt Hemden und die berühmten Pastellfarben machen Miami Vice auch abseits der Handlung zum Trendsetter der 80er Jahre. Plötzlich will jeder so aussehen wie die beiden Cops aus Miami. Die Serie zeigt die glänzende Seite des amerikanischen Traums, doch sobald die Sonne untergeht, auch dessen Schattenseiten. Trotz des Luxus wirken viele Figuren einsam, erschöpft oder verloren. Es ist eben nicht alles Gold, was glänzt. Miamis Unterwelt ist gefährlich. Crockett und Tubbs fahren nicht nur zu cooler Musik zwischen Palmen entlang, sie begeben sich auch immer wieder in lebensgefährliche Situationen. Daraus entsteht eine starke Freundschaft, die immer wieder auf die Probe gestellt wird. Die Art der Inszenierung war damals völlig neu. Aufwendige Kamerafahrten, hochwertige Ausstattung und sehr atmosphärisch. Kino im Fernsehen, könnte man sagen. Und irgendwann wieder Fernsehen im Kino, denn Miami Vice hat 2006 einen Kinofilm bekommen. Doch der hat eine ganz andere Stimmung verbreitet. Miami war düster und bläulich, nicht 80er Jahre bunt. Gelächelt wird hier kaum und die Sonne kommt nie richtig durch. Es ist kühler und verregneter. Regie führte Michael Mann, der kreative Kopf hinter der Serie. Der Film ist das atmosphärische Gegenstück zu den 80er Jahren. Also bei mir persönlich hat's nicht gefunkt, aber über die Jahre hat er auch einen kleinen Kultstatus erreicht. Mein Herz schlägt einfach immer noch für die strahlende Ästhetik der 80er Jahre. Und so ging es vielen Menschen. Miami Vice war extrem populär. Die Einschaltquoten waren enorm, also mit teilweise über 20 Millionen ZuschauerInnen pro Folge. Das Soundtrack-Album erreichte Platz 1 der US-Charts und verkaufte sich millionenfach. Und es gab mehrere Primetime Emmy Awards und einen Golden Globe. Miami Vice hatte darüber hinaus einen großen popkulturellen Einfluss und ein Videospiel sticht dabei besonders heraus, Grand Theft Auto Vice City. Ein Riesenerfolg für das Studio Rockstar Games. Das Spiel ist praktisch eine Liebeserklärung an die Serie und wurde selbst zum Klassiker. Miami Vice steht für Freiheit, atemberaubende Action und Sommer. Doch die sommerlichen Gefühle sind nicht der einzige Grund, warum ich gerade jetzt über Miami Vice spreche. Denn vor nicht allzu langer Zeit wurde ein weiterer Kinofilm angekündigt. Miami Vice 85 wird er heißen, mit Michael B. Jordan und Austin Butler in den Hauptrollen, also hochkarätig besetzt. Joseph Kosinski führt Regie, bekannt für Top Gun Maverick und den Formel 1 Film F1 aus dem letzten Jahr. Und Michael Mann, der Schöpfer der Serie und der Regisseur des alten Films, ist aktuell beschäftigt, denn er arbeitet an Heat 2. Also ich bin mal vorsichtig optimistisch, ob man die Magie von damals wirklich nochmal reproduzieren oder auf ein neues Level heben kann, bleibt fraglich. Aber ich lasse mich gerne überraschen. 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Die Sehnsucht nach den 80ern äußert sich popkulturell bis heute. Neulich habt ihr bei Radio Lotte einen Beitrag zum nostalgischen Musikgenre Synthwave gehört und heute früh ging es in der Stadtzeit am Morgen um Synthesizer. Also erst Synthwave, dann Synthesizer und jetzt Miami Vice. Damit ist die kleine Zeitreise in die 80er Jahre wohl perfekt.
Ein deutscher Künstler hat das Gefühl der Serie ziemlich gut auf den Punkt gebracht. MC Fitti. Also Musik macht er kaum noch und dafür hat er jetzt einen Späti in Berlin eröffnet. Super Späti heißt er. Und da gibt's Live-Musik, Comedy-Abende und Partys, also mehr als nur ein gewöhnlicher Kiosk. 2012 hat er aus Liebe zu Miami Vice ein Lied veröffentlicht, das zum absoluten Sommerhit wurde. Und das Wetter dreht sicherlich bald wieder richtig auf und wir drehen jetzt schon auf. Hier ist MC Fitti mit 30 Grad.

Ja, MC Fiddy mit 30 Grad. Das war das heutige WWW zum Thema Miami Vice, die Kult-TV-Serie aus den 80er Jahren. Vielen Dank für diesen tollen Beitrag. Jetzt haben wir es 11.10 Uhr und in 5 Minuten kommen die Deutschland- und Weltnachrichten. Doch davor gibt es noch Musik. Latex Horna mit dem Lied Senna. Senn Bernard.

0: Hat wie auf die Sekunde genau gepasst. 11.15 Uhr ist es und wir kommen zu den Deutschland- und Weltnachrichten.
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2: Nach Einschätzung der Ostbeauftragten Kaiser halten sich Unternehmen mit Investitionen in Ostdeutschland zurück. Von der Bundesregierung erwarte man ein Stück weit Sicherheit, wohin die Reise gehe, etwa in der Energiepolitik, sagte die SPD-Politikerin im Deutschlandfunk. Zugleich beklagte sie einen Mangel an Kapital im Osten. Hier müsse man gezielt unterstützen, betonte die Bundesbeauftragte. Im brandenburgischen Bad Saarow beraten Manager auf dem Ostdeutschen Wirtschaftsforum über das Thema Technologie, Energie und Industrie im Standortwettbewerb. Auch Bundeskanzler Merz und Digitalminister Wildberger nehmen teil. Die Linksfraktion im Bundestag veranstaltet in Leuna ein Treffen zur Lage der Chemieindustrie in Ostdeutschland. Bahnchefin Palla hat die Politik aufgerufen, wegen der drohenden Konkurrenz im Fernverkehr bessere Rahmenbedingungen zu schaffen. Palla sagte in Berlin, andernfalls drohe ein ungesteuerter Wettbewerb, dessen Folgen sich am Ende für die Mehrheit negativ auswirken könnten. Man müsse achtsam sein, dass nicht auf einigen wenigen Strecken ein neuer Anbieter fahre, während man in der Fläche Verbindungen verliere. Hintergrund ist die Ankündigung des italienischen Unternehmens Italo, ab 2028 in Deutschland Fernverkehrsfahrten anzubieten. Das Unternehmen will zunächst die Strecken München, Frankfurt, Köln, Dortmund im Stundentakt und München, Berlin, Hamburg alle 2 Stunden bedienen. Italo will dafür umfangreich in Züge investieren, aber auch eine gewisse Sicherheit haben, dass es lukrative Trassen bedienen darf. Diese Trassen, also Streckenabschnitte zu einer bestimmten Zeit, vergibt die Bahntochter InfraGo jährlich neu unter Aufsicht der Bundesnetzagentur. Längere Zusagen sind derzeit nicht vorgesehen. Mehr als die Hälfte der Erwachsenen in Deutschland ist übergewichtig. Das geht aus dem Mikrozensus des Statistischen Bundesamtes in Wiesbaden hervor. Demnach waren im vergangenen Jahr rund 53% der Erwachsenen betroffen. Männer waren mit fast 63% deutlich häufiger übergewichtig als Frauen mit knapp 44%. Übergewicht wird nach dem sogenannten Body Mass Index bestimmt, bei dem das Körpergewicht durch das Quadrat der Körpergröße geteilt wird. Die Weltgesundheitsorganisation stuft Erwachsene mit einem BMI über 25 als übergewichtig und mit einem Wert über 30 als stark übergewichtig ein. Als stark übergewichtig bzw. adipös galten den Angaben zufolge rund 18% der Erwachsenen in Deutschland. Das Durchschnitt der Erwachsenen in

0: Zivilisten verletzt oder unter Trümmern eingeschlossen. Den Angaben zufolge waren neben Kiew die Städte Dnipro, Poltawa, Charkiw sowie Saporischschja Ziel der Angriffe. In der Hauptstadt seien mindestens 4 Menschen getötet worden. In mehreren Kiewer Stadtteilen wurden demnach Wohnhäuser und zivile Infrastruktur beschädigt. Im Dnipro gibt es laut Rettungsdiensten mindestens 6 Tote. Zudem sei ein Helfer ums Leben gekommen, als ein beschädigtes Gebäude erneut angegriffen wurde. Nach Angaben der ukrainischen Luftwaffe feuerte Russland insgesamt 73 Raketen und 656 Drohnen ab, darunter auch Marschflugkörper. Das US-Verteidigungsministerium hat seine Restriktionen für Journalisten erneut verschärft. Das Pressebüro des Pentagons dürfe ab sofort nicht mehr von Vertretern der Medien genutzt werden, teilte ein Sprecher mit. Es sei zu einem Bereich mit geheimen Informationen erklärt worden, weil auch Redenschreiber darin arbeiteten, hieß es. Zuletzt waren im Herbst neue Richtlinien erlassen worden, nach denen Journalisten unter anderem keine Informationen mehr veröffentlichen dürfen, die nicht zuvor offiziell vom Pentagon freigegeben wurden. Das Befragen nicht autorisierter Quellen wurde damit untersagt. Dieses Vorgehen wurde im März nach einer Klage der New York Times für teilweise verfassungswidrig erklärt. Das Wetter. Im Westen und Südwesten Schauer und teils kräftige Gewitter, später auch in der Mitte und in Südbayern. Unwetter möglich. Im Nordosten und Osten bis nach Ostbayern wolkig mit sonnigen Abschnitten und weitgehend trocken. Höchstwerte 20 bis 27 Grad. Das waren die Nachrichten.
1: Genau, das waren die Nachrichten aus einer in einer Übernahme von Deutschlandfunk Kultur bei Radio Lotte. Es ist jetzt 11.20 Uhr und jetzt gibt es Musik. Und was hören wir? Ich sag's uns, wir hören die Black Keys. Und was hören wir von den Black Keys? Wir hören das Lied Howlin' for You.

0: damit haben wir es jetzt hier genau 11.30 Uhr. Wir kommen zu unserem Beitrag der Stunde und zwar zu Classic with Aaron Kompakt. Heute am Dienstag, dem 2. Juni und heute mal wieder mit Stefan, der hier im Studio ist. Und ja, ich grüße dich erstmal ganz herzlich. Schön, dass du da bist.
1: Hallo.
0: Und wir haben etwas erlebt, dieses Mal nicht zusammen, sondern getrennt. Was war das denn?
1: Wir waren zum 9. Symphoniekonzert unter der Überschrift Himmlische Freuden. Übrigens die Bemerkung, es ist total toll. Also die neuen Hefte sind großartig und dass die Veranstaltungen jetzt immer eine Überschrift haben, ist auch sehr hilfreich.
0: Fand ich auch. Und dieses Mal gab es ja auch eine ganze Riege von Stars, die nach Weimar gekommen sind. Ne? Du hast da schon ein bisschen was herausgefunden.
1: Ja, Roman Simovic, der erste Geiger von London Symphony Orchester. Aber ich vermute, ich habe jetzt nicht recherchiert. Also man hat durchaus erkannt, auch der Cellist, ich hoffe, ich spreche es richtig aus, Narek Haknaksarayan, ein Armenier. Mhm. Man hat gemerkt, es ist eine Altersgruppe, also jetzt auch mit Ivan Ribočić. Und sie haben nicht das erste Mal zusammen musiziert. Also so, das ist, es war so ein, auch zu beobachten, ein explosives Dreiergespann.
0: Genau. Ja, das fand ich auch. Und es gab ja auch einen Grund, warum Geige, also Violino und Cello zusammen aufgetreten ist. Es wurde das Konzert für Cello und Violino und Orchester am Moll von Johannes Brahms gespielt. Kanntest du das vorher schon?
1: Nee. Ich kannte es tatsächlich nicht.
0: Ja, ich kannte tatsächlich bis jetzt nur den dritten Satz, aber auch nur das Anfangsthema. Aber ich fand's total spannend. Am Anfang wusste ich nicht so ganz, okay, was passiert jetzt? Weil es gab ja einen großen Orchesteranfang, aber dann Cello Solo war das, glaube ich.
1: Ja.
0: Und dann hat sich ja dann aber so langsam das Thema herauskristallisiert. Und der erste Satz war, glaube ich, auch der längste der drei. Fand ich gut. Was war dein Eindruck dazu?
1: Ja, ich möchte auch erwähnen, am ersten Pult Geige als Konzertmeisterin eine Aushilfe, Charlotte Thiele, falls ich es sehe, ganz junge Frau, die das bravourös gemeistert hat. Also so, das muss er. Sie hat auch zum Schluss auch einzeln auch nochmal Applaus gekriegt, aber so ein Orchester zu führen, also ich glaube, die Charlotte Thiele, die ist jetzt so 26, 27 und sie ist die Aushilfskonzertmeisterin in Deutschland oder im deutschsprachigen Raum, so habe ich nur rausgehört. Alleine das Cello, wenn das anfängt zu spielen, also so, ist beeindruckend. Und noch eine Bemerkung, vielleicht Roman Simovic hatte ein angebrochenes Schulterblatt.
0: Aha.
1: Und ich hatte es auch schon, ich war zur Generalprobe, wo eine kurze Pause gemacht werden musste und man hat es während dem Spiel gar nicht gemerkt. Aber man hat es gesehen, dass er immer den Arm so ein wenig ausruhen musste.
0: Mhm.
1: Er hat mit, 200% gespielt. Also dieses Zusammenspiel, zu bedenken, das Orchester ist mit einbezogen. Also ich habe noch das Orchester lange nicht oder noch nie mit so vielen lächelnden Gesichtern gesehen. Du hast es bestimmt gehört durch diese Spielfreude.
0: Ja, die war mehr als gegeben. Besonders im dritten Satz, da muss ich wieder drauf zurückkommen, da hat man das, finde ich, am dollsten gemerkt, wie wirklich, da hat wirklich alles gepasst.
1: Man spürt so auch so diesen Zauber, diesen Geist, wenn das auch alles so stimmt und wenn es so ein eine Ensemblearbeit, ne, also mit einem dass die Staatskapelle großartige Musiker hat, ich meine, das ist eigentlich schon fast selbstverständlich, ne?
0: Ja.
1: Dadurch ist es aber trotzdem nicht gegeben, dass immer auch so phänomenale Aufführungen stattfinden.
0: Mhm. Aber dass die beiden Solisten ja auch in Perfektion harmonieren, das hat man auch in der Zugabe gehört von Johann Halvorsen, Ein norwegischer Komponist, habe ich vorher ehrlich gesagt noch nie gehört.
1: Hättest du es gewusst? Oder, nee, gell? Ich muss ehrlich gestehen, ich habe auch die Kerstin Klarholz, die Konzert-Dramaturgin, gefragt. Auch ganz liebe Grüße an Kerstin, die es mir verraten hat. Und die sind da. Ja. Johann Halvorsson, der von 1864 bis 1934 gelebt hat, also schon auch etwas älter, obwohl da waren auch so ganz schön viel schräge Töne, ne? Also so, das ist fast wie so Glasklang, ganz hohe, zauberhafte Töne, aber die haben nicht wehgetan.
0: Absolut nicht. Und es war ja waren ja Variationen über ein Thema von Händel.
1: Genau.
0: Und da kann man sowieso nichts falsch machen.
1: Naja, du, wenn mir in dem Bereich neue Musik kommen, es war Gott sei Dank nicht dieser
0: Bereich. Genau. Dann war Pause. Und dann Gustav Mahler. Ne? Mahler, das ist ja, ich weiß noch, wir haben zusammen eine Mahler-Symphonie erlebt, die Auferstehungssymphonie mit Sopran und Chor und Orchestern. Gestern und vorgestern war es ja mit Orchester und Sopranistin. Weiß gar nicht so richtig, was ich sagen soll, Stefan. Ich will erst mal wissen, wie fandest du das? Wie fandest du das Werk?
1: Naja, ich habe die ganze Zeit auf den vierten Teil gewartet, muss ich ehrlich sein. Also so, dass die Ylva Sofia Steenberg zum Einsatz kommt. Wenn man sich das auch im Programmheft durchliest, ruhig, total ruhig, bitte. So war es auch ein bisschen. Und für mich hat sich der dritte Satz etwas gezogen. Der vierte war dann aber so auch dann auch wieder die Erlösung, weil die Steenberg, das ist so eine fantastische Sängerin mit als Sopranistin mit so einer warmen Stimme und wir haben sie ja schon gemeinsam auch bei der Zauberflöte gehört, die Arie Königin der Nacht. Ne?
0: So war das.
1: Ja, so war das. Und sie ist keine Unbekannte, auch für das Orchester, ne? Also was man auch so gemerkt hat. Also das war so mein Highlight und dann konnte ich mich mit den vorhergehenden durchkämpfen.
0: Ja, ging mir teilweise auch so. Also für mich fand ich, hat sich der Mahler sehr gezogen. Ich muss dazu sagen, dass wir in der Pause nicht uns bewegt haben. Deshalb, ich konnte nach den 2 Stunden langsam nicht mehr sitzen.
1: Okay.
0: Deshalb war das für mich ein bisschen, aber es war natürlich nichtsdestotrotz tolle Musik. Und ich fand auch den ersten Satz so spannend, wo es ja ein bisschen so klang, als wäre was von Mozart oder Haydn komponiert. Also, ja.
1: Ja, es ist ja auch immer dann auch so dieser gesamte Abend, ne?
0: Genau.
1: Das haben wir ja schon rausgehört, dass so dieser erste Teil gerade auch so mit dieser Zugabe auch der Knaller war.
0: Ja.
1: Und wenn man dann noch einen Knaller hinterher setzt, wird es schwierig. Deswegen fand ich es letztendlich eine ganz gute Kombination. Und auch den Abschluss mit der Frau Steenberg natürlich grandios.
0: Ja, fand ich auch schön, dass der vierte Satz so ganz ruhig verklungen ist. Also, ja, und ein Symphoniekonzert, das steht noch aus. Ich freue mich drauf. Ich glaube, Ende Juni wird das sein. Berstende Dimensionen.
1: Ach, du hast dich schon vorbereitet. Ich habe noch gar nicht geguckt.
0: Ja, ich bin mal sehr gespannt, welche Dimensionen dann bersten werden.
1: Was hören wir?
0: Ich glaube, von einem italienischen Komponisten Ottorino Respighi. Da wird es 2 Werke geben. Aber was es genau ist, weiß ich noch nicht. Also ich habe es vergessen.
1: Ja.
0: Ist ja auch noch ein bisschen hin.
1: Aber auf jeden Fall auch wieder etwas rausgekramt, was wir bestimmt noch nicht gehört haben. Ne? Das ist nochmal ein ganz großes Lob ans DNT und oder an die Staatskapelle, dass die wirklich auch so Sachen raussuchen, wo man sagt, oh, okay, das wäre jetzt wirklich echt schade gewesen, wenn ich das nicht erlebt hätte.
0: Genau. Ja, wunderbar. Stefan, ich danke dir sehr. Oder möchtest du noch was
1: Nein, auch mit Blick auf die Uhr und ja. Damit wir hier nicht wieder abgescholten werden, beenden wir mal das Gespräch hiermit.
0: Genau. Classic with Aaron Kompakt war das heute mit einem Bericht über das Symphoniekonzert Nummer 9 mit der Überschrift Himmlische Freuden. So, 11:40 Uhr, wir hören Musik.

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1: VMT erhöht Fahrpreise ab August. Umfrage für Eltern zur stillen Ernährung und Wickeln und Obergeschoss im Museum auf Zeit geschlossen. Ab dem 1. August werden die Fahrpreise für den ÖPNV in Weimar und in anderen Städten Mittelthüringens angehoben. Das hat der Verkehrsverbund Mittelthüringen mitgeteilt. Eine Einzelfahrt in Weimar, Erfurt, Jena und Gera soll dann 3 Euro kosten. Bisher waren es 2,90 Euro. Auch Kinder zahlen künftig mehr. Ihre Einzelfahrt wird um 10 Cent teurer und steigt auf 2 Euro. Zudem muss für eine Tageskarte innerhalb der City Zone dann 7,60 Euro gezahlt werden. Bislang lag der Preis dafür bei 7,40 Euro. Laut VMT sind steigende Kosten für Energie, Personal und Infrastruktur der Grund für die Preiserhöhungen. Wer noch Fahrscheine zum alten Preis besitzt, kann diese noch bis Ende Oktober nutzen. Das Deutschland-Ticket ist von der Erhöhung nicht betroffen. Das Weimarer Gesundheitsamt befragt derzeit Eltern zu stillen, Ernährung und Wickeln. Alle Sorgeberechtigten und Interessierten sind dazu eingeladen, an der anonymen Umfrage teilzunehmen. Das Amt möchte neue Angebote und Lösungen entwickeln, die Weimarer Eltern den Alltag erleichtern. Die Teilnahme dauert nach eigenen Angaben 5 Minuten. In Weimar gibt es bereits verschiedene Angebote für Eltern. Dazu zählen beispielsweise professionelle Unterstützung durch Hebammen und Stillberaterinnen sowie eine wöchentliche Baby- und Kleinkindersprechstunde bis zum 3. Geburtstag. Außerdem gibt es gekennzeichnete Still- und Wickelorte in der ganzen Stadt. Mehr Informationen zur Umfrage und den bestehenden Angeboten gibt es auf der Weimar Homepage. Im Apolderer Museum auf Zeit ist seit gestern das erste Obergeschoss für Besucher geschlossen. Wie die Stadt Apolda mitteilt, wird der Bereich für eine neue Sonderausstellung umgebaut. Diese dreht sich um die Doppelschlacht bei Jena und Auerstedt und trägt den Titel Sella Ger Jena 1806. Eröffnet werden soll sie am 27. Juni zum 3. Auenfest. Die Dauerausstellung zur Textilgeschichte Apolders kann vorläufig nicht besichtigt werden. Das Museumsteam nutzt die Umbauphase, um Anregungen von Besucherinnen und Besuchern in die Ausstellung einzuarbeiten. Ende November ist sie wieder zu sehen. Morgen lädt Gaberndorf zur Einwohnerversammlung. Beginnen wird sie am Mittwoch um 18 Uhr auf dem Sportplatz des Weimarer Ortsteils. Die Themen des Abends hat Ortsteilbürgermeister Thomas Steiner vorgeschlagen. Auf der Tagesordnung stehen unter anderem der Glasfaserausbau im Ort sowie der Ausbau der Straßen und ihr Zustand im Neubaugebiet. Gleichfalls sind das Gemeindehaus und der Umbau des Vereinssaals Thema. Zudem wird über einen geplanten Defibrillator informiert. Am Ende haben Einwohnerinnen und Einwohner Gelegenheit, eigene Fragen zu stellen. Schluss ist um 19.30 Uhr. Der FC Kölzers Jena hat einen neuen Cheftrainer unter Vertrag genommen. Laut des Vereins wird Marco Grota die Nachfolge von Volkan Uluc antreten. Bis Sommer 2028 hat er nun für das Training des FCC den Hut auf. Das wird der gebürtige Bremer zum Trainingsauftakt am 17. Juni erstmals leiten. Zuvor war er als Coach unter anderem für den VfL Osnabrück und die Jugendmannschaft von Union Berlin verantwortlich. Das waren die Nachrichten auf Radio Lotte Weimar mit Michael Tuscher.
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3: Wir kommen zum Wetterüberblick für den heutigen Dienstag. Heute ist der 2. Juni 2026. Ja, es ist schon angenehm warm. Also hier im Studio sowieso, aber auch schon draußen. 21 Grad haben wir momentan. Die Höchsttemperatur liegt bei 24 Grad. Im weiteren Tagesverlauf soll es bewölkt werden gegen Abend, also oder auch in der Nacht. Da kann es dann zu Regenschauern kommen und die Temperatur sinkt auf 14 Grad ab. Jetzt haben wir es 11.49 Uhr. Wir hören jetzt die Beaches mit dem Lied Sorry for Your Loss.

Wunderbar. Die Beaches mit Story for Your Last hörten wir 11.52 Uhr. Ich denke mal, unser letztes Lied, das wir heute hier live spielen werden, das ist von The Clash und trägt den Namen Rock the Clash.

0: The Clash hörten wir mit Rock The Clash. Es ist 11.56 Uhr und das heißt, wir kommen zur letzten Amtshandlung des Tages.
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0: Ja, das war die Stadtzeit am Morgen, das Vormittagsmagazin bei Radio Lotte, zu hören im Radio auf der 106,6 MHz sowie im Internetstream auf radiolotte.de am heutigen Dienstag. Heute ist der 2. Juni 2026. Ja, in der Redaktion arbeiteten heute Pauline Rudolf, Michael Tuscher, Lukas Bob, Nele Cialas, Marlene Titel, Magda Altmann und Dennis Klostermann sowie Aaron Christopher Hoffmann, also ich. In der Musikredaktion saß Pauline Rudolf und die Moderation teilten sich ebenfalls Pauline Rudolf und Aaron Christopher Hoffmann, also auch wieder ich. Diese Sendung, die ist eine Produktion und zwar von Radio Lotte Weimar. Zu finden sind wir auf dem Goetheplatz Nummer 12, 99423 Weimar. Telefonisch sind wir unter der 40.000 erreichbar mit der Weimarer Vorwahl vorneweg und per Mail könnt ihr uns schreiben an redaktion@radiolotte.de. Genau. Ausgewählte Beiträge aus unserem Morgen- und Vormittagsprogramm sind in unserer Mediathek nachhörbar. Auf radiolotte.de findet ihr die. Und hier geht es jetzt hier gleich weiter mit Musik. Um 13 Uhr gibt es den Druckausgleich, also die Sendung. Und um 18 Uhr gibt es dann die Stadtzeit am Abend mit einigen Wiederholungen und den Weimar-Nachrichten. Ja, also wie immer, es war mir wieder eine große Freude zu moderieren und ich bin mir sicher, dass wir uns demnächst auch bald wieder hören werden. Spätestens am Sonntag 15 Uhr zu Classic with Aaron, aber da ist sie noch ein bisschen hin. Wer weiß, auf jeden Fall war es mir wieder eine große Freude und vom Mikrofon verabschiedet sich jetzt Aaron Christopher Hoffmann.

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2: Es ist 19:30 an diesem wunderschönen sonnigen Montagabend. Und damit Zeit für den Druckausgleich hier auf Radio Tonkuhle, eurem Lieblingssender mit eurer Lieblingssendung und euren Lieblingsmoderatoren. Und den freundlichen Satz heißer Ohren. Und was habe ich vergessen? Ach ja, alternative Fakten und alternative Musik gibt es hier. Und yeah. Das Bett machen wir jetzt mal aus. Und erzählen Ach. Euch, dass es heute eine ganz besondere Sendung ist, denn es ist wieder die Zeit im Jahr, es wird Zeit, übers Hurricane zu berichten.
3: Über Hurricane.
2: Sind nicht mal mehr 3 Wochen, bis es losgeht.
3: Ich hab so Bock,
2: 17
3: ne?
2: Tage ist der Countdown gerade.
3: Das ist geil, ne?
2: Und wir haben noch eine Premiere zum Hurricane, denn der gute Morten und ich, wir werden dieses Jahr mal zusammen auf dem Hurricane
3: sein. Ja, das erste Mal.
0: Ob das wirklich so ist, weiß ich noch nicht. Also
3: wieso?
0: Ich hoffe, dass ihr zusammen kommt, dass ihr zusammen findet.
2: Ach, man findet sich schon. Weil 80.000 Leute im Weg stehen.
0: Und das ist ja auf jeden Fall.
3: Ich finde, man findet sich. Ich finde, man findet sich. Das ist wirklich ein toller Satz fürs Radio auch. Ne? Da merkt man, dass ich wirklich hochgebildet bin.
2: Also ich habe ja meine Erfahrungen mit Finden von Leuten auf dem Hurricane. Das ist nicht das erste Mal, dass ich irgendwie Freunde dort treffen will. Und bisher hat es immer irgendwie hingehauen. Also es geht schon, wenn man möchte. Und wenn man ungefähr weiß, wo so gut zu findende Treffpunkte sind, an denen man sich gut finden kann, auch ohne dass man verloren geht in der Masse, dann ist das eigentlich gar kein Problem.
3: Da trinken wir doch das ein oder andere schöne Bierchen miteinander, da gucken wir uns doch das ein oder andere schöne Liedchen miteinander
2: das
3: an.
2: Machen wir.
3: Ich muss sagen, also ich freue mich natürlich auch so mit den anderen Leuten, mit denen ich da bin, aufs Festival zu gehen, auch wirklich sehr, sehr dolle. Aber dadurch, dass ich jedes Jahr dieses Vorprogramm hier auch immer mitbekomme, ist es für mich einfach das absolute Highlight. Für mich ist Henna ja der Mr. Hurricane.
0: Ja.
3: Ne? Also es gibt keinen Menschen, der für mich das mehr embodied als du.
0: Ja.
3: Und deshalb mit Mr. Hurricane.
2: Das nehme ich gerne
3: an. Hurricane Kompliment, zu sein, das finde ich richtig, ich finde es ernsthaft richtig schön.
2: Ich finde es richtig toll. Freut mich zu hören. Ja, ich bin tatsächlich ein Festival-Dino. Ich habe die Hurricanes ja fast alle mitgemacht und teilweise auch von der anderen Seite aus. Also ich habe da auch gearbeitet und hinter die Kulissen gucken können. Die letzten paar Jahre habe ich mich halt jetzt über Tonkuhle mal akkreditieren lassen und eben versucht, darüber zu berichten. Und
0: versucht? Du hast es gut gemacht.
3: Du hast also die letzten Jahre berichtet.
2: Ja, das kann ich selber nicht
0: beurteilen. Als ob ich da gewesen
2: seht, dann freut mich das, aber das würde ich von mir selbst nicht behaupten.
3: Wir sehen das so und wir sind an deiner Seite und jetzt habe ich eine der dümmsten und schlechtesten Fragen, die man jetzt stellen kann.
2: Ich habe auch noch eine an dich.
3: Ja, sehr gut, weil ich habe nämlich die Frage und die wirst du mir auch nicht beantworten können, hätte ich dir vielleicht auch vorher mal sagen sollen. Was war für dich das beste Hurricane bisher?
2: Oh, wow, das ist...
3: Die wirklich auch so eine richtige... originelle Frage.
2: Ja, da muss ich, glaube ich, länger drüber nachdenken und nochmal in
0: oder
2: die Jahre
0: gucken. Oder ein spektakuläres.
2: In die Timetables von damals, weil es, man macht es ja immer so ein bisschen an den Bands fest, die man dort gesehen hat. Mal abgesehen von den Bands hatte ich so mit das schönste Hurricane, nachdem ich lange Zeit mich immer hab akkreditieren lassen und oft auch alleine auf dem Hurricane unterwegs war und dann danach mit Freunden wieder auf dem normalen Campingplatz übernachtet habe und mal wieder so dieses Hurricane von unten sozusagen wieder mitgemacht habe.
0: Mit dem Pöbel.
2: Und
0: mit,
2: genau. Ne? Und das hat tatsächlich mega viel Spaß gemacht, weil ich, obwohl ich da auch schon über 40 war, mich mal wieder wie 20 gefühlt habe.
3: Geil.
2: So mit Wasserbomben auf andere Besucher werfen und, Spaß haben. Das war auf jeden Fall cool. Das vielleicht spektakulärste war, oh, da muss ich jetzt die Jahreszahl, kann ich nur raten. Ich glaube, das war 16 oder 17, wo es eins der schwersten Unwetter gab, die ich auf dem Hurricane miterlebt habe, wo ich also mit Freunden im Zelt gestanden habe und die Zeltstangen festgehalten habe, damit das Zelt nicht abhaut. Und das war ein großes Zelt irgendwie. Und neben uns sind mehrere Pavillons auch einfach weggeflogen. So.
3: Ja.
2: Und das war das Hurricane, wo dann auch ein kompletter Festivaltag buchstäblich ins Wasser gefallen ist und nicht durchgeführt werden konnte. Und die Verantwortlichen dann mit Hochdruck dran gearbeitet haben, das Ganze irgendwie noch zu retten und dann noch anderthalb Tage auch hinbekommen haben. Das war tatsächlich sehr, sehr spannend. Meine Frage an dich, Morten, ist natürlich, ich komme ja mit meinem Sohn und werde den mal wieder ein bisschen an die Hand nehmen, beziehungsweise inzwischen braucht er meine Hand auch kaum noch und kriegt das ganz gut alleine hin.
0: Geld brauche aber noch.
2: Mit wem wirst du denn unterwegs sein?
3: Ich bin mit meiner Freundin da. Und
2: schon kennengelernt, ja.
3: Ja, und mit, ihr habt euch auch letztes Jahr auf dem Hurricane gesehen.
2: Ach ja, richtig, da ist sie zu mir hingekommen und gesagt, bist du nicht Henna? Ja, richtig, genau, ich erinnere mich.
3: Genau, und mit deren Gruppe bin ich da. Also ja, cool. Auch langjährige Hurricane-GängerInnen.
2: Mhm. Ja, cool.
3: Also da fühle ich mich auch gut aufgehoben. Ich habe ein bisschen Angst. Ich bin ja nicht mehr so trinkfest, wie ich das vielleicht früher mal gerne sein würde.
2: Leben.
3: Und ich weiß, dass die sehr gerne und viel trinken.
2: Wie es so üblich ist auf Festival.
3: Und wie es so üblich ist auf dem Festival. Aber ich habe auch lange nicht mehr so ein richtiges Lauffestival mitgemacht, sondern immer diese elendigen Techno-Festivals mitgemacht. Geht mir auch total auf den Sack, deshalb dieses Jahr höre ich hin.
2: Sehr gut.
3: Ja, ich bin nur etwas ängstlich, was den Alkoholkonsum angeht. Weil ich würde gerne schon ein bisschen was vom Festival mitbekommen.
0: Ich glaube, du musst gut planen einfach.
3: Ja, gut essen, gut planen, gut trinken, gut Wasser trinken.
2: Bevor wir uns zu sehr verlabern, müssen wir noch mal kurz das Konzept der heutigen Sendung erklären. Denn heute, das ist der erste Teil des Hurricane-Vorberichts quasi, den wir machen. Und wir sprechen heute nur über Bands, die vor 18 Uhr einen Slot haben. Also Newcomer oder Bands, die inzwischen nicht mehr so Headliner-Start haben, die trotzdem schon eine Weile unterwegs sind und Geheimtipps, Bands, die man halt sonst vielleicht nicht so auf dem Zettel hat. Wir werden dann auch noch eine zweite Sendung machen, wo wir uns natürlich um die Headliner auch kümmern werden, aber heute soll es mal um die kleinen Bands gehen. Und da habe ich insgesamt 19 Bands rausgesucht, die ich spielen wollte heute. Wir müssen mal gucken, ob wir das überhaupt schaffen. Es sind natürlich viel, viel mehr Bands noch, die vor 18 Uhr spielen. Das ist dann also auch nur eine Auswahl. Wir fangen jetzt einfach mal Santepede an, würde ich sagen, mit der Band, die für mich die interessanteste am Donnerstag bei der Warm-Up-Party ist. Das geht ja am Abend, ich glaube um 18 Uhr oder so. Ich guck mal kurz.
3: Bist du am Donnerstag auch schon da? Entschuldigung.
2: Ich bin am Donnerstag auch schon da. Ich weiß noch nicht genau, ob ich es pünktlich zu den Hanse-Mädchen, die da anfangen, um 17.30 Uhr schaffen werde. Das ist eher unwahrscheinlich. Also ich denke mal so um 8 oder 9 wird dann vielleicht mein Zelt stehen. Und die Band, die ich mir dann auf jeden Fall ansehen will, ist Disaster, beziehungsweise den Rapper halt, den
0: deutschsprachigen,
2: den wir auch schon öfter im Druckausgleich gespielt haben.
3: Freund der Show.
2: Texte.
3: Freund der Show, sage ich.
2: Ich glaube, das wird tatsächlich ein ganz geiles Ding. Außerdem spielen am Donnerstag, außer den erwähnten Hanse-Mädchen, spielen ist da übertrieben. Siegfried und Roy, die machen halt eine Show.
3: Siegfried und Joy.
2: Ja. Siegfried und Joy, nicht Roy. Entschuldigung, genau, natürlich. Also die Berliner Comedy-Zauberer, die man vielleicht von YouTube oder Instagram kennt.
3: Oder TikTok.
2: Herrenmagazin spielen auch. Die machen so deutschsprachigen Indie-Pop. Eigentlich auch ziemlich nett, aber für heute habe ich das vielleicht ein bisschen zu ruhig. Paula Carolina ist dann um 21.30 Uhr dran. Die macht auch so ein bisschen Pop, Rock, so kann man das vielleicht schon nennen.
3: Scheiß.
2: Mit deutschen Texten.
3: Entschuldigung.
2: Ich finde es auch nicht so spannend, aber ich weiß, dass die eine Menge
3: Aber Fans danach haben. Kommt ein Banger.
2: Danach kommt Juli, genau.
3: Yeah, also
2: die
3: Band, Alter.
2: Wann war das? 2003, 2004? So in dem Dreh war das, glaube ich, als wir mit dem Radio auch angefangen haben, ungefähr.
3: Genau, als wir beide mit dem Radio angefangen haben.
0: Ich habe eine Windel geschissen.
2: Genau, die perfekte Welle ist natürlich ihr Superhit. Den hat
3: aber die haben doch einige, oder?
2: Irgendwie.
0: Ja.
2: Ja,
0: geile Zeit.
2: Schon,
3: ja, geile Zeit ist doch auch ein absoluter mega
0: elektrisches Gefühl.
3: Ja. Elektrisches Gefühl.
2: Ja, vielleicht schaffe ich es auch die noch zu sehen, aber das ist keine Band, die ich irgendwem vorstellen muss, weil die meisten Leute kennen die.
3: Nein, muss man nicht,
2: Und deswegen haben sie es nicht in die heutige Playlist gemacht.
3: Aber da muss man hin.
0: Aber das ist Nostalgie für die Tausender.
3: Ich würde ja niemals auf ein Konzert von denen gehen, also nicht böse gemeint, no hate. Aber einmal elektrisches Gefühl und die perfekte Welle.
2: Ich habe sie damals auch nicht live gesehen, insofern werde ich auch versuchen, mir das zu geben.
3: Ja, da sind wir doch.
0: Ihr werdet heulen,
2: schnell auch. Schauen wir mal. Aber jetzt gibt es erstmal von dieser Star den Song Siamo Tutti Antifa zu hören. Den haben wir auch schon im Druckausgleich gespielt. Das ist aber auch einer meiner Lieblingssongs von ihm.
3: Echt?
2: Und, oder hättet ihr lieber einen anderen?
0: Nee, alles gut.
2: Okay. Und genau, deswegen gibt es den jetzt zu hören. Und wir machen danach gleich weiter mit dem ersten Song vom Freitag. Der kommt von einer Band namens Military Gun. Military mit IE am Ende geschrieben. Die kommen aus Großbritannien. Und den Song, den ich rausgesucht habe, der heißt Bad Idea. Disaster Rap, ihr wisst es. Und Military Gun, das ist schon eher so eine Rockschiene. Das werdet ihr aber auch gleich selber
3: Ach,
2: hören.
3: Die Deswegen, Band, die Military Gun heißt, macht ein bisschen härtere Musik. Oh, hätte ich
2: man
3: jetzt
2: nicht von alleine drauf kommen können. Ne?
3: Ich wollte es
2: nur vorgewarnt haben.
0: Schlingel.
2: Okay, hier ist jetzt erstmal Disaster mit Siamo Tutti.

0: 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Nee, ACDC. 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
1: ACAB.
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0: Nein, ihr hört nicht Twilight. Hier ist immer noch der Druckausgleich. Wie es so eine Musik in den Druckausgleich schaffen konnte, fragt man sich vielleicht. Das kann ja nur sein, dass heute das Hurricane-Spezial ist. Sonst könnte sowas ja gar nicht passieren. Alle neu Eingeschalteten holen wir mal kurz ab. Wir reden heute über das Hurricane und zwar vor allem über die Newcomer, über die kleinen Bands, über alle Bands, die vor 18 Uhr spielen und die wir für relevant halten. Wir haben jetzt gerade
1: alle anderen Bands sind scheiße,
2: brauchst du nicht anhören.
0: Genau, ja, aber es gibt noch mehr Songs, die wir als Bands nicht spielen, die ich tatsächlich für relevant halte, aber die ich nicht mehr vorstellen brauche, weil die kennt da draußen.
1: So wie Juli.
0: Wir haben jetzt quasi von Donnerstag bis Samstag uns schon vorgearbeitet, denn wir haben angefangen diesen Dreierblock mit Disaster, der am Donnerstagabend sein Konzert spielen wird um 12:45 im weißen Zelt der sogenannten West Coast Stage. Wild Coast Stage, ich wechsle es immer wieder.
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0: Freitag haben wir dann gehört Military Gun mit dem Song A Bad Idea. Euch soll natürlich nicht vorenthalten werden, dass am Freitag auch noch viele andere Bands vor 18 Uhr spielen, die ich spannend finde. Zum Beispiel Grandson, die ich ja schon live sehen konnte als Vorband von Linkin Park. Oder auch Pennywise.
1: Pennywise finde ich auch sehr geil.
0: Am Freitag spielen
2: die mich auch interessiert.
0: Grandson am Freitag um 16 Uhr auf der Forest Stage. Military Gun, die wir gerade gehört haben, mitten in dem Block als zweites auf der Wild Coast Stage um 16.30 Uhr am Freitag. Und Pennywise um 17.15 Uhr auf der
1: Mountain Stage. Da würde ich aber gerne kurz einmal eingrätschen. Und zwar würde ich auch für Leute, die Pennywise vielleicht nicht so feiern, und eher so Deutschpunk mögen.
0: Sonderschule ist auch
1: 17:15 und ich finde das eine richtig geile Band auch. Die machen richtig Spaß.
0: Die machen live, glaube ich, auch Spaß.
1: Genau, deshalb.
0: Ich habe auch noch mehr unterschlagen jetzt. Also Raynor spielen da auch, Endermords spielen auch an dem Tag.
2: Undermords.
0: Mhm. Okay.
2: Die muss ich auch anhören. Die habe ich nämlich auf meiner Liste, welche ich hören würde, wenn ich da hingehen würde aufs Hurricane.
0: Ah, okay.
2: Dieses Jahr hoffentlich mal. Undermords, Freitag 15:30 war das, ne? Mm.
0: 15:30 auf der River Stage, genau, auf der blauen.
2: Mega gut.
1: Mhm. Ja, mega gut.
0: Okay.
1: Ist doch noch das Konzert.
2: Mhm. Freue mich auch noch drauf.
0: Wir sind dann in dem Blog. Genau, wir können mal gucken, ob wir die vielleicht noch mal hinten dranhängen oder so.
1: Ja.
0: Ich würde jetzt erstmal in der Liste weitermachen.
1: Kein Problem.
0: Haben wir jetzt gerade Violent Vortex gehört. Eine ziemlich krachige Metal-Band. Das ist eigentlich gar nicht meine Musik. Aber diese Band ist auf dem Label von Hand of Blood. Henno, der ein oder andere wird den Streamer vielleicht kennen, der auf YouTube und auch auf Twitch sehr aktiv ist. Mega geile Sachen macht, auch mit Prominenten. Er hat mit Kurt Krömer irgendwie ein Let's Play gemacht und auch mit ganz vielen anderen schon.
2: Robert Habeck auch und so da. Also sehr viele Persönlichkeiten.
0: Genau, er selber wird wohl, also ich weiß es nicht, vielleicht ist er auch da unterwegs, er hat zumindest nicht angekündigt, er hat keinen eigenen Slot, aber eben eine seiner Bands werden spielen.
2: Einer seiner Bands.
0: Vortex.
1: Gehört ihm.
0: Genau, ist
1: echt
0: auf seinem
1: jetzt?
0: Label halt.
1: Ne? Ach, ja,
0: also gehört ihm nicht, aber er hat ja ein Musiklabel und da verlegt er unter anderem eben auch Violent Vortex. Und die spielen um 12.30 Uhr auf der Wild Coast Stage am Samstag. Zu Hand of Blood ist noch zu sagen, interessant ist, dass im Festival-Shop seine Getränke zu bekommen sein werden.
2: Voll
0: also
2: komisch.
0: Er hat ja ein eigenes Getränkelabel mit Knabe, Malz, Knabe, Cola, ich weiß nicht, was es noch alles gibt.
2: Das war's.
0: Genau. Und die wird es wohl im Festival-Shop auch zu kaufen geben.
1: Also es gibt aber auch noch Coca-Cola, Pepsi.
2: Ganz ehrlich, alles eine Wichser.
1: Fanta ist auch Coca-Cola.
0: Fritz-Cola gibt es auch und Vita-Cola gibt es auch.
1: Afri-Cola.
2: Genau. Die Sinalco.
1: Es gibt Dr. Pepper.
0: Sinalco Cola gibt es auch.
1: Es gibt Diet Cola.
2: Ja, Riva Cola.
0: Damit wir hier nicht

0: Gefahr laufen, Werbung zu machen, das stimmt. Ja, ich würde sagen, dann machen wir gleich weiter mit der nächsten
1: Mutter. Darf ich kurz sagen?
0: Oder erzähl bitte noch was.
1: Ja. Ich finde das irgendwie schön, weil ich kenne Hand of Blood schon, ich kenne den lange. Ist ein guter Freund von mir. Nein, ich habe den schon so geguckt, als ich 13 war und ich fand den auch immer witzig. Und da war ja früher noch ein bisschen mehr auch in der Metal-Szene drin. Also so einfach deutlich hat das mehr nach außen getragen, dass er diese Musik feiert. Und irgendwie finde ich das ganz passend, dass er jetzt damit kleinen Bands eine Chance gibt, sich besser zu vermarkten. Mhm. Also natürlich kann man das auch alles irgendwie kritisch sehen, bestimmt. Ich finde das aber eigentlich ganz cool und ich finde, er macht das sehr ethisch immer. Ja. Und das finde ich irgendwie, das mag ich. Das hat alles so ein bisschen Hand und Fuß und ist nicht irgendwie der nächste Influencer, der irgendeine Kacke macht.
0: Genau.
1: Und das finde ich ganz nett eigentlich.
0: Man merkt, dass er einen Moralkompass hat.
1: Ja, schon so.
0: Im Vergleich oder
2: verkauft
0: im
2: Gegensatz sich auch nicht
0: zu vielen anderen YouTubern, die einfach nur wollen, dass die Kasse klingelt irgendwie.
1: So wie ich.
0: Du bist YouTuber?
1: Ich bin YouTuber.
0: Okay. Dann würde ich sagen, spielen wir jetzt weiter Musik. Ich habe vom Samstag nochmal drei Bands rausgesucht, die wir jetzt hintereinander weghören werden. Die eine kannte ich vorher auch noch nicht. Black Gold heißen die. Ich habe den Song Wake Up rausgesucht und für mich klingen die so, als würden sie gerne die nächsten Linkin Park werden. Also es ist ein bisschen Crossover,
1: ein bisschen Rockmusik und so.
0: Aber
1: nicht schlecht.
0: Urteilt mal selbst.
2: Hört der neue heiße Shit hier.
0: Dann habe ich mit auf dem Zettel The Softs. Ich weiß nicht, ob ihr die schon mal gehört habt. Ich habe ganz starke The Strokes-Vibes bekommen,
1: als ich das erste
0: Mal gehört habe. Sollte man ja eigentlich nicht machen, so eine Band mit der anderen vergleichen, aber
1: Schon zweimal gemacht, jetzt in den letzten drei Bands.
0: Es ist auch eine Berufskrankheit von mir. Ich werde das auch nicht mehr los und ich glaube, es funktioniert auch tatsächlich am besten, um Musik einzuordnen.
1: Ich finde, es funktioniert.
0: Klingt wie. Das ist nicht ohne Grund irgendwie auf großen Streaming-Plattformen irgendwie.
1: Bin ich zu 100% bei dir und vor allem, wenn man Musik empfehlen möchte, dann möchte man ja auch, dass es so eine generelle, deshalb, ich mache es auch immer.
0: Ja.
1: Aber ich,
0: wir sind alle gegen Schubladen, witzig. Keine Band wird gerne in einen gesteckt, aber sie helfen
1: ich beim liebe Einordnen. Schubladen.
0: Deswegen,
1: Schubladentest, wisst ihr, was der Schubladentest ist? Quizfrage?
0: Nee, was ist der Schubladentest?
1: Nee, das ist so ein Schnelltest, um zu gucken, ob du einen Kreuzbandriss hast. Das war's. Vielen Dank. Okay,
0: gut, danke für die Info.
1: Danke für eure Aufmerksamkeit
0: und für das gefährliche Halbwissen.
1: Nee, das ist kein gefährliches Halbwissen. Das ist Wissen.
0: Ich wollte dich doch nur
1: Das macht nur Spaß.
0: Die dritte Band, die ich rausgesucht habe, die jetzt im nächsten Blog zu hören sein wird, sind Scene Queen. Die hast, glaube ich, auch Jakob auf dem Zettel gehabt, denn das hast du in unseren Chat geschickt.
2: Ah ja, genau.
0: Das Video. Und der Song heißt MILF, worum es da wohl gehen wird. Hört mal selber hin. Also, jetzt gibt's erstmal von
1: Väter.
0: Von The Softs. Nee, von Black Gold gibt's jetzt erstmal zu hören Wake Up. Dann hören wir Gold Star von The Softs und danach hören wir von Scene Queen MILF.
1: Ganz kurz.
0: Ja.
1: Ich weiß, ich laber immer viel Scheiße und gerne. Aber ganz ehrlich. Habt ihr das nicht auch, wenn jemand Wake Up sagt, denke ich immer. Ja,
0: sofort an Rage Against the Machine, na klar.
2: System of a Down meint
1: morgen.
2: Ich denke, du meinst Suicide Silence.
1: Aber es gibt auch einen Rage Against the Machine, der ist auch sehr gut. Aber ich denke mal an Wake Up, Make Up.
2: Ich denke mal an Suicide Silence. Das war damals mein Weckerklingelton aus Sony Ericsson Walkman.
0: Krass,
1: okay. Ja. Suicide Silence, kenne ich gar nicht.
2: Gar nicht.
1: Walla Billa.
2: Oh. Zeig dir.
0: Leute, hier sind Black Gold mit Wake Up. Und dann sagt mir hinterher mal, ob ihr auch an Linkin Park gedacht habt, als ihr gehört habt.
1: Los okay, als ihr gehört habt.
2: Ja, sofort.

0: Scene Queen waren das, die wir da gerade gehört haben. Im Hintergrund hören wir jetzt wieder den Staubsauger, denn hier im
1: Fokus muss natürlich
0: auch mal sauber gemacht werden. Und der Song, den Scene Queen da performt haben, hieß MILF.
1: Was ist das für ein Cover?
2: Süß.
1: Geil.
0: Das kriegen die Hörer leider jetzt nicht mit.
1: War tatsächlich ein privates Ding zu Jakob.
0: Schade, egal. Also, wir haben gerade gehört Scene Queen MILF, davor The Softs Gold Star und davor Black Gold Wake Up. So, konntet ihr meine Schubladen nachvollziehen?
1: Ich kann die Schublade Wake Up Linkin Park. Ich würde sagen Linkin Park auf britisch.
0: Ja.
1: Und ohne zweiten Sänger, weil das, finde ich, ist auch noch ein großes Ding bei Linkin Park. Ja, und ich finde, das stört mich auch ein bisschen. Deshalb ist es nicht so geil, aber Linkin Park ist halt auch eine der besten Bands, die es vielleicht jemals gab.
0: Es war auch nur ein vager Vergleich.
1: Aber
0: das heißt jetzt nicht, die machen genau dasselbe.
1: Die machen New Metal mit einem Rap-Aspekt, mit leicht elektronischer Musik.
0: Genau.
1: Gerade frühes Linkin Park-Zeug hat eher weniger elektronische Einflüsse. Was fehlt, ist so ein bisschen so dieses Oldschool-Hip-Hop-Scratching-Ding. Also ich habe das Gefühl, dass die da auch halt, ich glaube, die Band ist halt auch einfach nicht so groß.
0: Ja.
1: Weil bei Linkin Park, das sind 6 Leute.
0: Ja,
1: ja, da hast du halt einen noch am Keyboard, einen richtigen DJ noch, so einen richtigen DJ, der auch nochmal die Platten da ein bisschen am Scratchen ist. Ne?
0: Ja.
1: Aber deshalb verstehe ich, gute Einordnung.
2: Ein MC.
1: Genau. Bei The Softs gehe ich nicht so mit.
0: Okay. Das kann ja auch jeder für sich entscheiden.
1: Weil ich die auch nicht, ich muss ehrlich
0: Schublade
1: sagen, fand ich auch einfach nicht so gut.
0: Schublade. Okay, das ist auch okay. Also ich fand die ziemlich spannend. Gerade in den etwas härteren Teilen des Songs kam das auch ein bisschen mehr rüber. Ich fand den Gesang sehr ähnlich zu, wie heißt der, Julian, der Sänger von den Strokes.
1: Julian,
0: genau. Du weißt, wen ich meine.
1: Aua.
0: Aber natürlich hat auch die Band ihr eigenes Profil und ich denke, das ist ja auch nur ein Song, den wir jetzt gehört haben. Die werden auf der Bühne, glaube ich, ganz gut abreißen. Also ich freue mich auf jeden Fall auf die.
1: Und absolute Highlight des Musikblogs ist doch wohl wirklich Scene Queen.
0: Scene Queen, MILF. Ja. Das ist auf jeden Fall auch meine Überraschung gewesen. Mhm. Also ich kannte alle drei Bands bisher nicht, aber Scene Queen fand ich auch mit am interessantesten, am spannendsten, am unterhaltsamsten auch. Frau als Frontfrau und dazu dann diese mega harten Gitarren zum Teil. Das ist
1: und alles,
0: schon.
1: Alles ist pink gebrandet.
0: Cool. Ja,
1: also die ganzen. Also so man.
2: Horsey Horse.
1: Es ist wirklich Cowbird. Richtig geil. Es ist ja so. Ich mach Country und im Refrain hau ich richtig einen raus.
0: Genau. Genau so. Auf jeden Fall sehr spannend. Ich will nochmal alle Leute da draußen wissen lassen, wann man die denn sehen kann auf dem Hurricane Festival. Wir reden heute über das Hurricane übrigens und zwar über alle Bands, die vor 18 Uhr spielen. Und Scene Queen werden am Samstag um 13 Uhr schon auf der Forest Bühne zu sehen sein. Parallel zu The Softs, die auf der Mountain Stage um 13 Uhr spielen. Ich werde dann wahrscheinlich auch eher zu Scene Queen gehen.
1: Zweites Konzert gebucht.
0: Ja, genau.
1: Geil.
0: Und wen hatten wir davor gehört? Genau, Black Gold, die spielen bereits um 12 Uhr auf der Mountain Stage. Das wird natürlich hart am Samstag, das zu schaffen, um die Uhrzeit als Besucher. Aber wir geben unser Bestes.
1: Ach, so gut fand ich die gar nicht.
0: Ansonsten, interessante Bands am Samstag, die es nicht in die Sendung geschafft haben. Picture, Parlor, Florence Road, die tatsächlich auch nicht uninteressant sind, am Samstag um 13.30 Uhr auf der River Stage. Und 3 Meter Feldweg, auch ganz lustig.
1: Du bist aber, ja blöd wie 3 Meter Feldweg.
0: Ja, genau. Aber für mich musikalisch auch keine Mega-Offenbarung, deswegen spielen wir die heute nicht. Dafür werden wir aber von der Band Destroy Boys gleich als nächstes den Song American River hören. Die hatte ich vorher auch noch nicht auf dem Zettel. Ist auch so eine Riot Girl Band. Wirklich ziemlich cool, feministische Texte und rocken wie Sau. Aber ihr werdet es gleich selber
1: hören. Natasha Bedingfield spielt.
0: Ja. Natasha Bedingfield spielt auch. Die habe ich auch nicht mit im Programm, weil
1: so
0: ich denke,
1: geil.
0: Die kennt eh jeder. Die muss man nicht.
1: Wen du für den vorstellen. Samstag auch nicht hast und deshalb muss ich das jetzt einmal ganz kurz erwähnen. Es tut mir wirklich, wirklich leid. OG Kimo am Samstag.
0: Wie viel Uhr spielen die denn?
1: Guck mal,
2: warte,
1: bitte.
2: Warte, habe ich hier.
1: Ich sag, die spielen.
2: Die spielen Samstag 18:45 auf dem Mountain Stage.
0: Deswegen habe ich sie auch nicht mit auf dem Zettel, lieber Mord.
2: Aber das Ding.
1: Vielen Dank für die Sendung.
0: Willkommen zu unserem Konzept.
1: Ich hatte einen schönen Abend, erst dreiviertel Stunde
0: nee, geschafft. Nee, so schnell lädst du dich hier nicht raus. Du bleibst hier schön sitzen.
2: Für die es auf jeden Fall interessiert, OG Kimo, einer der besten Rapper Deutschlands, gerade mein Lieblingsrapper.
0: Wir werden über ihn reden in der nächsten Sendung, definitiv. Ja. Also da dürfen wir jetzt nicht zu viel Zeit verschwenden für die
1: ganz
0: anderen
1: kurz,
0: Sachen, die sonst für die anderen Sachen auch, fehlt. So.
1: Kurzen OG Kimo-Sache. Ja, kommt ein Dreiteiler über ihn und seinen Produzenten bei ZDF oder ARD raus.
0: Okay.
1: Finde ich cool.
0: Ja,
1: okay. Mehr wollte ich gar nicht sagen.
0: Gut, das am Rande. Dann nach Destroy Boys im nächsten Block wird es dann zu hören geben, die Band All Time Low. Ich weiß nicht, ob ihr die kennt.
2: Swing die Low. Ja,
0: 15, 20 Jahren auch schon Musik. Die sind sehr lange auch schon dabei. Aber auch so ein bisschen in Vergessenheit geraten. Deswegen sind sie am Samstag um 15.30 Uhr auf der Forest
1: Stage. Auch so eine typische 2000er Pop-Punk.
0: Ja, so Alternative bisschen, fast schon.
1: So ein bisschen so leichter als Pop-Punk, aber so in diese Schiene kommt das schon so rein.
0: Ja, so College-Rock.
1: College-Rock, danke. Genau. Ja, genau in die Richtung. Genau.
0: Das ist so ungefähr das Label. Wieder die Schublade, die passt. Ne?
1: Ja, die passt.
0: Wir lieben Schubladen. Außerdem habe ich, um den Blog noch ein bisschen wilder zu machen, PA69 oder PA69.
2: Weißt
0: du, das ist eine deutsche Band. Ne? Also deswegen
2: auch deutsch ausgesprochen.
0: Und ich habe den Biertornado natürlich rausgesucht.
1: All-Time Low, ganz kurz, natürlich mit Dear Maria, Count Me In. Das ist ja wirklich der absolute Mega-Gebänge.
0: Ja, wird auf jeden Fall fett werden. Nochmal kurz die Uhrzeiten dazu. Destroy Boys 14.15 Uhr am Samstag auf der Forest Stage. All Time Low um 15.30 Uhr auf der Forest Stage. Und PA69 Samstag um 15.30 Uhr auf der Mountain Stage. Also parallel zu All Time Low. Da muss man dann überlegen, ob man lieber Atzenrock oder
2: fett besoffen sein will. Wirklich, genau, wenn der Biertornado erstmal.
0: PA69. Und wenn man noch irgendwie so ein bisschen Consciousness übrig hat für guten Musikgeschmack, dann vielleicht doch lieber.
2: Und dann richtig abheulen zu Florence and the Machines.
1: Ja, aber bei All Time Low kann ich auch schon anfangen zu heulen. Ist okay.
0: Ja, die sind schon ziemlich geil. Gut, wir hören rein. Hier sind, ich wollte ja vorher,
2: kurz noch,
0: bevor ich jetzt nochmal den nächsten Musikblock spiele, ein paar Hardfacts zum Hurricane euch geben, damit ihr vorbereitet seid. Denn dieses Jahr wird es zum ersten Mal bargeldlos auf dem ganzen Gelände stattfinden, das Festival. Das heißt, ihr bekommt zu eurem Festivalbändchen oder an dem Festivalbändchen befestigt sein, wird ein Chip, mit dem man so transpondermäßig eben an Kassen zahlen kann. Und diesen Chip kann man vorher schon im Vorfeld, bevor man überhaupt sein Ticket gegen dieses Bändchen mit Chip einlöst, zu Hause am Rechner aufladen. Dazu muss man auf die Hurricane-Seite gehen und sich einen Account erstellen und kann da dann entweder mit Kreditkarte oder mit PayPal und ich glaube ein paar andere Sachen haben sie da auch noch angeboten, sein Konto aufladen und das Konto wird dann verknüpft mit dem Chip, den man mit sich rumträgt und damit kann man dann überall bezahlen. Und
1: also
0: man kann nicht mehr mit Bargeld bezahlen.
1: Also habe ich noch weniger Kontrolle darüber, wie viel Geld ich ausgebe?
0: Das Gute daran ist, wenn du ein Handy mit NFC-Funktion hast, kannst du jederzeit deinen Chip scannen und gucken, wie viel noch drauf ist.
1: Mhm.
0: Also es ist schon relativ transparent dadurch. Mhm. Heutzutage ist es ja auch so, dass die meisten Leute solche Handys haben und das machen können. Vor ein paar Jahren ist das ja auch schon mal schiefgegangen, als sie das schon mal probiert haben und dann die externe Firma, die das betreuen sollte, große Scheiße gebaut hat und es da wirklich zu stressigen Situationen kam.
1: Das meinte ich gar nicht. Ich meine das auch nicht als Kritik am Hurricane an sich, aber so generell, ich finde es ein bisschen doof, weil man dadurch die Relation zum Geld ein bisschen verliert, meiner Meinung nach. Und wenn man es dann noch über einen Armband macht, dann ist das einfach genau in dieser Schiene. Und das finde ich einfach schwierig in Zeiten von Klarna, Schuldenfalle und so weiter und so fort.
0: Absolut berechtigt.
1: Und gerade bei Besoffenen.
0: Ja, genau, das sehe ich genauso. Also es birgt auf jeden Fall die Gefahr, dass man viel zu schnell sein Guthaben irgendwie auf den Kopf haut, weil man einfach keine Übersicht so richtig hat. Klar kann man die kriegen, wenn man immer noch nüchtern genug ist, um sein Handy zu bedienen, aber wer ist das schon auf dem Festival irgendwie am Samstag oder Sonntag? Und dementsprechend ist es natürlich auch so ein bisschen eine Falle, das sehe ich auch so. Die Intention dahinter war ja eher dafür zu sorgen, zumindest offiziell, die Schlangen an den Kassen zu verringern und den Bezahlvorgang eben schneller zu machen, sodass die Leute schneller zu ihren Getränken, zu ihrem Merchandise, zu ihrem Essen kommen. Was nachvollziehbar ist, denn die Schlangen sind da immer ein Problem.
1: Ja, das stimmt.
0: Und insofern kann ich auch verstehen, dass sie es probieren. Ich gebe der Sache eine Chance und werde es mir angucken und wir werden dann auf jeden Fall hinterher so darüber berichten,
1: ja,
0: wie es funktioniert hat.
1: Oh, das ist so schön. Ich kann mich jetzt sogar an der Nachbereitungssendung beteiligen.
0: Ja, genau. Geil. Du kannst dann auch einiges dazu erzählen. Das finde ich auch richtig gut. Gut, dann würde ich sagen, hören wir rein in die Destroy Boys, die Riot Girl Band mit American River und danach hören wir von All Time Low The Weather und dann nochmal PA69 mit Beer Tornado.
1: Toll, dass die Destroy Boys eine Girl Band sind. Ja, finde ich richtig, ne? Gut.
0: Wieso

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1: PA69 heißt Sache, die Band, Tornado, die da gerade gespielt hat. Bier Tornado hieß der Song. Davor haben wir gehört All Time Low mit The Weather und davor Destroy Boys, American River. Ich habe zu Destroy Boys gesagt, es wäre eine Girl Riot Band. Das stimmt für die Band Anfangsphase. Da waren es nämlich die beiden Mädels, die Gitarre und Gesang machen, die das Ganze gegründet haben und dann später sind auch Männer mit in die Band gekommen.
2: Pfui.
1: Und ich finde es was ziemlich Geiles
0: raus. Und geworden. Weil mehr Männer jetzt da sind, müssen sie sich Boys nennen, oder was?
1: Nee, ja. Die haben vorher auch schon Destroy Boys
2: gehört. Nee, doch, und das ist
1: Destroy
2: richtig.
1: Destroy Boys ist ja nun auch nicht gerade...
0: das ist der Gag, ne? Dahinter irgendwie. Ja, also, das checke.
1: Passt das passt schon. Also ich sag checke. Noch mal, für Leute, die es sich wirklich ansehen wollen. Die Destroy Boys werden spielen am Samstag um 14.15 Uhr auf der Forest Stage. All Time Low spielen parallel zu PA69 um 15.30 Uhr. All Time Low auf der Forest und PA69 auf der Mountain Stage.
2: So. Und wir haben hier ja auch, hat man ja auch gehört, ein Mitglied von, also jetzt kann man es ja auch mal droppen, ne? PA69, Jakobs Mitglied.
0: Ich würde
2: gesehen, wie der gerappt hat.
0: Ich würde würd den Mitgliedsantrag ausfüllen, auf jeden Fall. So.
1: Ja, textsicher genug bist du auf jeden Fall.
0: Ne, nach wie viel Tornados ist das Ding dann noch?
2: Und, ja. Nach wie viel Tornados wirst du aufgenommen, ist die Frage.
0: Nach wie viel fliege ich weg?
1: So, bevor wir die nächste Musik spielen, wollen wir nochmal reden über, was kostet der Spaß eigentlich?
2: Viel zu
1: Denn,
2: viel.
1: Denn das Hurricane ist ja nicht das einzige Festival, das verschiedene Preisstufen anbietet, sowohl zeitlich gestaffelt, das heißt, je früher man kauft, desto billiger wird das Festival-Ticket, als auch, was will ich auf dem Festival tun? Also wie will ich da untergebracht sein? Wie soll mein Campingplatz aussehen? Kann man sich quasi alles zusammenstückeln?
0: Echt jetzt?
1: Momentan sind wir in der vierten Preisphase angekommen. Das Ticket allein für das Festival kostet 219 Euro. Man bekommt auch Tagestickets für jeweils 119 Euro. Freitag kostet so viel wie Samstag, kostet so viel wie Sonntag. Freitag hat weniger Programm als Sonntag. Da kann man also auch drüber nachdenken, ob das so gerechtfertigt ist. Aber so ist es nun mal.
0: Es ist der Markt.
1: Und vor allem muss man eben extra zahlen fürs Camping. Ich weiß gar nicht, ob das jetzt dieses Jahr zum ersten Mal so ist oder ob das letztes Jahr schon war. Auf jeden Fall trifft es dieses Jahr einen guten Freund von mir, der neben mir sitzt. Und ich würde zu gerne wissen, Morten, für welches Preismodell habt ihr euch entschieden in der Gruppe?
0: Fürs Illegale hoffentlich. Bolzenschneider.
2: Wir haben spät gekauft. Mhm. Ich glaube dritte Phase. Mhm. Und ja, wir haben einfach den Campingplatz genommen, den die Gruppe auch nimmt,
1: ja.
2: Und sind dann da auch so roundabout bei 280 Euro rausgekommen.
1: Ja.
2: Und ich muss sagen, ich bin überhaupt gar kein Fan davon, dass man das trennt. Ich finde das eine bodenlose Frechheit, weil ich verstehe viele Sachen. Mhm. Festivals sind teuer, also Konzerte sind ultra teuer geworden. Mhm. Künstler müssen auch bezahlt werden. Ja. Du möchtest ja auch große Acts haben. Kann ich alles verstehen. Alles
0: die
2: gut.
0: Leute, die arbeiten.
2: Aber es tut mir leid, dann sei ehrlich, dann kommunizier das doch als Festival irgendwie, anstatt zu sagen, ey, wir teilen das jetzt auf und wir machen da noch was und hier noch was und Servicegebühr und dies und das und alles. Das ist mir einfach zu blöd. Das ist...
1: Also bevor ich da jetzt die Pro-Seite mal den Advocatus Diavolo oder wie man das nennt einnehme, es kann natürlich auch von Vorteil sein, wenn du gar nicht da unbedingt zelten willst. Du kannst nämlich statt dem Zelten auch ein Parkticket kaufen für 15 Euro drei Tage lang, stellst dein Auto dahin, fährst danach wieder weg oder hast vielleicht ein Hotel in der Stadt oder sonst was und musst das Camping nicht ungewollt mitbezahlen, wenn du es gar nicht nutzt. Das
2: okay.
1: War nämlich vorher das Problem.
2: Kann ich
1: und,
2: verstehen.
1: Ich weiß, dass dieses sich aufteilen, also dieses Staffeln, nur Ticket und dazu dann... quasi X, je nachdem, was du machen willst, campen oder nur parken oder Luxuscamping oder sonst was, auch angefragt war von Besuchern. Und vor allem, dass das Hurricane Festival auch nicht das Festival ist, das erfunden hat. Also das gibt es schon ganz lange bei anderen Festivals auch. Alles und die gut. haben sich das eher abgeguckt bei anderen, wo es wohl gar nicht so schlecht funktioniert. Ich finde, es hat teilweise den Vorteil eben, wenn du gar nicht campen willst, dass du es nicht ungewollt mitbezahlst und da dann eben das dir raussuchen kannst, was du willst. Aber es treibt auch Blüten, die teilweise irre sind. Also wenn du dir anguckst, was du da an Glamping so machen kannst, mit einer eigenen Hütte mieten und dann
2: das konntest du doch aber früher auch.
1: Platin Lounge
0: kannst du, jetzt kannst Gelände du überall so machen. Auf ja. den.
2: Ja. Aber das konntest du doch, also ich weiß, dass ich 2018 die Tickets gebucht habe und es da auch VIP-Camping gab. Mhm. Also das gibt
1: klar,
2: das es
1: doch
2: schon. Klar,
1: das konntest du früher auch schon drauf buchen.
2: Genau,
1: aber du hattest damals ja auch schon diesen Grundstock für normales Camping.
2: Genau,
1: ich schon
2: aber bezahlt. Jetzt mal ganz ehrlich, also ich verstehe den Punkt, den du machst mhm. und ich verstehe das auch für die Menschen, die es dann auch betrifft. Ja. Aber von 80.000, die da sind, wie viele? Wie viele und gerechtfertigt das, dass man das Grundticket gleich teuer lässt?
1: Oder, ich habe also, jetzt die Vorjahrespreise auch gar nicht mehr im Kopf. Ich weiß gar nicht, ob sie da runtergegangen sind.
2: Also letztes Jahr war auf jeden Fall nicht so teuer, ja, habe okay. ich gehört.
0: Okay. Nee, ihr müsst aber, ja auch, glaube ich, Inflation mit reinrechnen.
2: Ja, natürlich, es sind viele Fakten, die dazukommen, wo ich sage, ja, ich kann das alles nachvollziehen, aber ich finde es einfach scheiße. Und ich sage dir jetzt nochmal, ich weiß, ich bin nicht so blöd, aber ich bin auch manchmal sehr blöd. Und es hätte auch passieren.
1: Einsicht ist ja der erste Danke. Schritt zur Besserung,
2: Morten. Aber stelle dir mal vor, ich kaufe mir dieses Scheiß-Ticket, denke mir, schön.
1: Und denkst nicht drüber nach, ob das Camping überhaupt dabei ist.
2: Denke ich nicht drüber nach, sondern ich kenne Festivals halt so, wie ich sie
1: nicht
2: kenne.
1: Mal drauf auf den
2: und dann darfst du nicht mal auf den Campingplatz. Und das finde ich, das Risiko finde ich viel schlimmer als die Leute, die sagen, aber ich will doch gar nicht campen. Naja, sorry, es ist ein Festival.
0: Darf ich euch sagen, also 2018 ist jetzt gar nicht mehr so, 199 Euro hat das Standard-Ticket okay, ja. gekostet ja, das ist jetzt im Vorverkauf. Jahre, ne? Und die Tagesticket für Freitag und Sonntag und
1: vor
0: waren
1: Corona vor allem auch.
0: Genau, 69 bis 79 Euro.
2: Nein, also dass das nicht im Preisbereich von 2018 ist, das leuchtet mir schon ein und das finde ich auch in Ordnung. Und ich finde auch, dass eine Preissteigerung okay ist. Ist
0: ja normal.
2: Ich hasse, das ist einfach ein Ding für mich auch. Ich hasse es, wenn sich Organisationen, Festivals und irgendwelche Konzerne hinstellen und sagen, wir machen was Gutes für euch und eigentlich machen sie was Gutes für sich und verkaufen es dann aber als, boah, haben wir das geil für euch gemacht.
0: Ja klar, natürlich.
2: Ja, aber das also, natürlich, nein, ich, aber ich habe ja. ja wirklich eine gewisse Erwartung an gewisse Sachen.
1: Ich, ja, ich
2: und ich finde das einfach, ich finde es einfach, aber das geht mir bei allen Sachen auf den Sack.
0: Das ist so ein bisschen Kommerzialisierung alles, ne? Also ja, auch das jetzt.
1: Hurricane Festival,
0: entschuldige. Ja, ne, abgesehen von Knabe, wo ich auch gar nichts gegen habe, weil ich das gut finde, dass ja. sich da auch Personen hinstellen. Aber dann irgendwie vollgeballert werden mit Aldi-Werbung, mit Lidl-Werbung, dass die da irgendwie ne, ständig.
1: Das ist aber ja auch nichts
2: ist ja auch schon immer
1: das Hurricane ja, war schon immer ja. eines der kommerziellsten Festivals ja. überhaupt in diesem Land. Und ja. insofern ja, aber kann man ihm das inzwischen auch nicht mehr wirklich vorwerfen. Dass sie jetzt versucht haben, auf Wünsche von Besuchern einzugehen,
2: ist gut.
1: funktioniert natürlich nur, wenn sie auch selber da ihre Mark mitmachen. So, ne? Das ist einfach, es ist ein kommerzieller Betrieb, das ganze Ding.
2: Die ja, müssen das,
1: irgendwie Geld verdienen.
2: Das stimmt. Und
1: ich will das auch gar nicht verteidigen, aber ich finde, dieses Preismodell trägt dazu bei, dass du individuell eher das dir raussuchen kannst, was du wirklich auch nutzen willst. Aber es hat halt einen Preis, der vielleicht ein bisschen übertrieben ist.
2: Genau, aber du hast ja diese, also ich verstehe das. Mhm. Du hast die Individualität, also aber die Kosten der Individualität sind auf die, also wird ja abgewälzt auf die Gesamtheit.
1: Naja, sie können es ja schlecht selber zahlen. Die müssen ja zusehen, dass sie es. Also vorher sind ja die Kosten fürs Camping abgewälzt worden auf die Gesamtheit, auch inklusive ja, der genau. Leute, die gar nicht campen waren. So.
2: Ja.
1: Ne, da war es auch schon ungerecht.
0: Naja, aber ein Tagesticket hat ja auch nur 69 bis 79 Euro gekostet.
2: Naja, ja. gut, 2018 mal rausgenommen, aber ich finde es trotzdem.
1: Also das meine ich auch gar nicht so die Leute, die nur für einen Tag kommen, sondern mehr die Leute, die vielleicht gar nicht auf dem Campingplatz übernachten,
0: ach,
1: sondern
0: irgendwo okay,
1: im
0: ja.
1: Hotel schlafen oder in der Nähe wohnen und hin und her fahren, whatever.
2: Ja, why? Nee. Nee, nö. Ja,
1: das ist auch ein komischer Ansatz für ein Festival. Da gebe ich dir völlig recht, denn normal Festival bedeutet, ich gehe dahin, ich stärke mein Zelt auf, ich besorge mich bis zur Besinnungslosigkeit und falle dann da in mein Zelt.
2: Ja, bitte wohl.
1: Das ist Festivalkultur, wenn wir mal ganz ernst
2: sind. Nein, das ist es doch auch.
1: Genau, aber das bedeutet ja nicht, dass ich allen vorschreiben muss, das Festival so durchzuziehen, ob sie wollen oder nicht. Wenn ich Ihnen jetzt noch die Möglichkeit gebe, was auch anders zu machen, dann ist das ja nicht per se was Schlechtes.
2: Ich glaube, ich habe einfach ein Problem mit dieser Durchindividualisierung auf den mit dem vorgeschobenen Argument, wir machen es ja irgendwie für alle besser und am Ende verdienen sie daran halt einfach mehr. So, und das ist. Und ich glaube, das kann ich nicht beweisen jetzt. Nee, aber jetzt kommt Conspiracy. Nein, aber jetzt mal im Ernst. Also du musst ja für alles immer eine Servicegebühr bezahlen, wenn du Sachen buchst. Wenn du das beides nicht zusammen buchst, das würde mich nämlich jetzt interessieren, wenn du das zweite Ticket dir kaufen musst, weil du denkst, ach scheiße, ich habe ja jetzt mein Ticket gekauft, ich brauche ja noch ein Camping-Ticket. Wenn die da auch nochmal eine Servicegebühr nehmen, dann ist es für mich wirklich der größte Scam der Welt.
1: Nee, glaube ich nicht, dass sie es machen werden. Was sie machen werden ist, wenn du das Festival-Ticket kaufst, und nur das Festival-Ticket kaufst, brauchst du keinen Müllpfand bezahlen. Mhm. Wenn du aber campen gehst, dann musst du auch einen Müllpfand
2: bezahlen. Ja, okay, das ist aber auch okay.
0: Das kriegst du ja wieder.
2: Das ist auch richtig.
1: Sinn.
2: Müllpfand-Beste. Bin ich dabei.
0: Wirklich. Genau,
2: das ist wer ja auch zu blöd ist, seinen Müll wegzubringen, oder wer, ich hab auch schon mir meinen Müllpfand nicht abgeholt.
0: Ich habe ein halbes Festival-Ticket habe ich bezahlt wegen Müll. Also, ne,
2: oder so.
0: Also, es gibt beide.
2: Ja, oder
0: der Markt wieder. Nein, der Markt.
2: Also das finde ich eine gute Sache, weil da kann man dann also auch sagen, ich möchte jetzt hier gehen und es ist bei mir dann meist und die Schlange ist so lang, scheiß da drauf.
0: Gut. Hauptsache kriegt man da auch Müllbeutel?
1: Ja, Müllbeutel kriegst du dann
0: nicht. Das ist auch eine gute Entwicklung.
1: Das ist gar kein Thema.
2: Nein, es sind ja auch gute Sachen und ich will jetzt ja auch immer nicht hier so auf dem Ding haten, aber ich glaube...
1: Nö, ist doch voll okay. Dafür gibt es den Druckausgleich.
2: Man hört, glaube ich, einfach raus, dass mir die generelle Kommerzialisierung von allem auf den Sack geht. Ja, also es ist mir einfach, ist an einem Punkt angekommen, wo ich aus dem Kotzen nicht mehr rauskomme. Aber das ist ein Thema für eine normale...
1: Aus meiner Erfahrung gesprochen, der ich ja auch schon ein bisschen hinter die Kulissen geguckt habe, kann ich sagen, wenn du Bands wie 30 Seconds to Mars oder was jetzt hier Billy Talent als Headliner da auf der Bühne stehen haben möchtest, dann kostet das
0: Geld. Oh mein Gott, Hannah, okay, ne? Aber das Hurricane hat nicht vor 4 Jahren mal Billy Talent auf der Bühne stehen. Die haben dicke Deals mit den Labels und sowas alles.
1: Klar,
0: natürlich kosten die alle Geld und so, ne?
1: Ja, aber das war auch alles noch, also ich werde tatsächlich zum Anwalt.
0: aber ich kenne das auch. Ich kenne das auch selber.
1: Zu Zeiten, wo die Leute zu Festivals gerannt sind, ne? Also wo es wirklich geboomt hat. Die Zeiten sind seit Corona
0: im
1: vorbei.
0: Im Schlamm geschlafen und so ein Scheiß, ja.
1: Die Zeiten aber sind seit Corona vorbei. Also das ist... Das Hurricane kriegt es zwar immer noch hin, gut Tickets zu verkaufen, aber es ist auch nicht mehr immer ausverkauft. Also ich glaube, letztes Jahr war es gerade mal wieder nahe dran. Und das liegt vielleicht auch ein bisschen daran, wie sie Werbung machen oder was für Namen sie auch in die Headliner-Slots kriegen. Aber es ist halt trotzdem ein schwieriger Betrieb. So.
2: Nee,
1: aber
2: da möchte ich mal ganz kurz hier Henna bestärken mit Fakten und Zahlen. Ich weiß alternative Fakten und Zahlen, aber jetzt keine Alternativen. 2022 80.000, direkt nach Corona.
1: Okay.
2: 78.000, 75.000, letztes Jahr 65.000.
1: Ja, also es wird deutlich, der Trend geht nach unten. Und wenn sie dann weiter eben die Qualität liefern wollen, dann macht sich das...
2: Aber hier sind die Eintrittspreise, Freunde.
1: Los.
2: 2022 199 Euro, ab 199 Euro. 2023 ab 198 Euro. 2024 ab 199 Euro. 2025 ab 199 Euro. 2026 ab 159 Euro plus 59 Euro Campingpass. Heißt also, die einzige Erhöhung, die über ab 199 Euro gekommen ist, ist dieses Jahr durch das System gekommen.
0: Ja,
1: genau.
2: Und damit wollten sie es verkaufen.
1: Ja, klar. Dadurch ist es jetzt aber auch günstiger geworden für dich, die
0: nicht
1: kämpfen.
0: Ja, aber nicht so, ja, nicht so, okay. Leute, Digga,
1: na. Für die anderen ist es wie viel teurer geworden? 20 Euro.
2: Ja, aber guck mal, ganz kurz. Jetzt muss ich noch eine Sache, nee, das ist mir wirklich... nee, also,
1: Morten, bevor wir zu sehr ins Streiten kommen, würde ich sagen, machen wir erst nochmal einen Musikblock.
0: Ich hätte auch noch einen positiven dann, Aspekt.
1: Bitte.
0: Den können wir auch danach sagen. Machen wir
1: nach dem Musikblock. Ja, ne? Ja. Ich habe jetzt nochmal rausgesucht für den Samstag von Alexis on Fire, das ist eine kanadische Band, die es auch schon sehr lange gibt, Accidents, dann Cuff Keats am Samstag, spielen die um 17.45 Uhr, deswegen sind sie gerade noch reingerutscht in die heutige Sendung, Nie Allein, und dann hören wir auch schon gleich rein in die erste Band vom Sonntag, die spielen tatsächlich als erstes am Sonntag um 12 Uhr auf der Forest Stage, Cruising to Self-Soothe heißt der Song. Und wir fangen, wie gesagt, an mit Alexis on Fire, Accidents. Und so klingt das.

0: Angedockt. Druckausgleich.
1: Dann los.
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1: Ganz ehrlich, richtig viele geile, viele Bands einfach, ja, die ich alle sehen eine wollen Menge würde.
2: Und gute. Was wir auch noch gar nicht erwähnt haben, es ist 30 Jahre Hurricane.
1: Ja.
2: Also es ist fettes, fettes Jubiläum. Deswegen gehe ich auch davon aus, dass es auf dem Gelände wieder jede Menge Giveaways und Goodies geben wird.
1: Und Baddies.
2: Darauf kann man sich sicherlich einstellen. Wir gucken auf die Uhr und sehen, es ist 20.51 Uhr gleich 52. Das heißt, wir schaffen vielleicht mit Glück jetzt noch zwei Songs zu spielen. Ich habe eigentlich noch 1, 2, 3, 4, 5, 6 auf der Liste. Da müssen wir ein bisschen aussuchen. Wollen wir noch einen abschließenden Satz verlieren zu unserer Diskussion gerade?
3: Ja. Ich finde das scheiße, dass ihr für Kommerzialisierung seid und ihr seid beides Kapitalistenschweine.
1: So, scheiße. Warum wir? Ich fahre nicht auf. Weißt du was? Ich arbeite für meine Festivals. Ja?
2: Stark.
1: Das
2: ist so nämlich. So habe ich auch mal angefangen auf Marie. Bitte, Jakob, du hattest noch einen positiven Aspekt.
1: Ich hatte noch einen positiven Aspekt. 31,5% Frauen sind im Line-Up. Und ich merke es auch der Diskussion von letzten Jahr, da haben wir nämlich das Thema auch aufgemacht, Frauen in Line-Ups, Flinterpersonen.
2: Ja, genau, das haben wir schon lange im Köcher, das Thema. Ich erzähle es auf jeder Pressekonferenz, auf dem Hurricane, jedes Mal wieder.
1: Und da sieht man ja auch mal, was für geile Frauenbands und so überhaupt. Die viele Newcomerinnen kannte ich gar nicht und so, die Bands, die du heute vorgeschlagen hast und sind alle in meiner Playlist auf jeden Fall verewigt bis jetzt.
2: Sehr schön, das freut mich.
1: Mega geil, auf jeden Fall. Ich glaube 25 von 80 Acts sind Flinter.
2: Ja, sehr cool. Also es gibt auch wieder das Awareness-Team, was da auf dem Gelände rumlaufen wird, an das man sich wenden kann, wenn man sich nicht gut fühlt oder meint, Hilfe zu brauchen. Ich bin sehr gespannt, denn ich habe die letzten beiden Jahre auch immer wieder gesagt, Leute, schafft endlich Urinale für Frauen an, um die Klosituation auf dem Gelände zu verbessern. Mal gucken, was da dieses Jahr raus wird. Ich gehe nicht davon aus, dass ich sie sehe, aber ich werde es dann dieses Jahr auch auf der Konferenz wieder einfordern.
1: Ja,
2: ich habe das letzte Mal auch schon so Sachen gesagt wie, ihr habt genauso viele Duschen für Männer wie für Frauen. Und guckt euch doch die Schlangen einfach mal an.
1: Und die Haare,
2: vor den Frauenduschen sind immer die längsten Schlangen. Und vor den Männerduschen sind fast nie Schlangen.
1: Ja.
2: Wollt ihr nicht mal das Verhältnis vielleicht verändern? Denn offensichtlich haben die Frauen ein höheres Hygienebedürfnis als die Männer. Wen wundert das? Also, mal gucken, wie es da sich verändert wird. Da könnt ihr selber auch von berichten, denn ihr seid dann auch auf den Volks... Plätzen, was das Campen angeht.
3: Darf ich kurz noch was sagen?
1: Ja.
3: Ich fände es gut, wenn wir noch mal kurz so einen Schnelldurchlauf von so den drei Bands machen, auf denen wir uns im vor 18 Uhr Slot am meisten freuen.
2: Ja.
3: Das wäre, glaube ich, wichtig. Und ich glaube, das wäre auch wichtiger, als zwei Songs zu spielen. Da wäre ich mir, würde ich lieber...
2: Voll okay. Ne, ich auf jeden Fall auf deiner Seite.
3: Gut.
2: Also, ich würde für mich einfach mal durchrattern.
3: Ja, mach du.
2: Donnerstag ist für mich am wichtigsten Disaster und davor noch einmal in Juli reinhören. Am Freitag ist für mich wichtig Military Gun, Pennywise werde ich mir ansehen, Grandson werde ich mir ansehen.
3: Die drei Songs.
2: Wie gesagt, immer im Kopf behalten, wir reden nur über die Bands, die vor 18 Uhr spielen. Ne? Natürlich gucke ich mir auch die Headliner an, aber die spielen heute keine Rolle in diesem Special. Am Samstag, boah, das wird richtig schwer, weil da habe ich viele Bands mir rausgesucht. Da jetzt drei zu picken, die ich auf jeden Fall sehen werde. Ich glaube, das wird sein Scene Queen um 13 Uhr. Allein, weil alles davor für mich unrealistisch ist, zeitlich. Dann, eben gerade angespielt, auch Destroy Boys finde ich sehr stark. Also das werde ich mir wahrscheinlich...

0: wahrscheinlich auch geben. Und dann entweder All-Time-Low oder Alexis on Fire wären noch meine Pflichttermine vor 18 Uhr am Samstag. Ich gehe gleich weiter zum Sonntag. Da wäre für mich wichtig Rosmarin, die haben wir noch gar nicht angespielt. Die klingen so ein bisschen wie Provinz, aber ein bisschen funkiger. Edgar Wendel haben wir gerade gehört, die spielen um 12 Uhr. Das werde ich auf gar keinen Fall hinbekommen, obwohl ich die eigentlich gern sehen würde. The Beaches ist eine feste
1: Ist
0: Verabredung, das
1: Pflicht,
0: ist
1: Pflicht.
0: klar, das werde ich mir mit Morten angucken und wahrscheinlich auch mit Arnim. Und
1: ja, das waren auch schon drei.
0: Sprints, nee, das war für Sonntag, was hatte ich denn gesagt? Nee, Edgar Wendel habe ich ja gesagt, schaffe ich nicht.
1: Okay.
0: Deswegen die ist es ausgeklammert. Mhm. Also die dritte wäre.
2: Ich glaube nicht, du schaffst das.
0: Entweder Butcher Sisters oder Sprints. Butcher Sisters machen ja auch so ein bisschen Atzen-Kram. Okay. Vielleicht auch Philo. Also da am Sonntag ist echt schwer für mich, da kann ich mich nicht so richtig
1: erinnern. Also donnerstags natürlich muss ich Juli sehen, das finde ich mega witzig, dass sie spielen und finde ich auch irgendwie toll und Desaster, wenn ich es noch packe und nicht pennen bin. Mhm. Freitag kannst du einmal nochmal hochscrollen. Ja. Undermords um 15:30 muss ich mitnehmen.
0: Okay.
1: Dann finde ich Sonderschule und Pennywise geil. Die spielen leider auf dem gleichen Timeslot, sind aber beides Empfehlungen für mich. Mhm. Samstag ist krasses Line-up. Da würde ich tatsächlich mit Scene Queen gehen,
0: ja,
1: die mich wirklich gerade richtig, richtig, richtig dolle abgeholt haben. Und PA69 und vielleicht gucke ich mir sogar noch Ritalin an, weil ich den eigentlich auch ganz cool finde.
0: Finde ich auch, weil sie ist ja ein Freund von Sheagu irgendwie.
1: Ja, irgendwie und sowas. Aber und am Sonntag auf jeden Fall die Lila Bon, wo ich hoffe, dass wir den als letzten Song abschließend nochmal spielen. Ja, Dead Man Don't Rape, Shoutout an meine Freundin für den Song. Den hat sie mir gezeigt, ich finde den so krass.
0: Können wir machen. Ich werde den im Hintergrund einfach schon mal ein bisschen anmachen.
1: Ah ja, danke.
2: Dann wäre ich am Sprinten, dann, Leute.
1: The Beaches ist mein vor 18 Uhr Must-See-TV und dann gehe ich noch mit dann gehe ich noch zu Philo. Ist mir egal.
0: Okay.
1: Rasenschaft.
2: Cool. Damit wären wir redaktionell verantwortlich für diese Sendung.
1: Ja.
2: Ganz schnell, Morten, Henna und Jakob.
1: Ja, sehr
0: genau.
1: Gut.
0: Und wir sagen auch nochmal Danke fürs Senden nach
1: Lotte.
0: In Weimar. Radio Lotte in Weimar. Und genau, ansonsten, heute ist der 1. Juni übrigens für die Akten. Nächste Woche gibt es wahrscheinlich eine Wiederholung und kurz vor Hurricane dann das letzte Special mit den ganzen Headlinern. Hier sind jetzt, oh Gott, wie heißen sie noch?
1: Delilah Bon.
0: Delilah Bon mit Dead Man Don't Rape. Ist was Wahres dran.

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2: Einen wunderschönen guten Abend, liebe Zuhörerinnen und Zuhörer, und herzlich willkommen zu einer neuen Folge von Nachgedacht, die Kultursprechstunde. Es ist wunderbar, dass Sie eingeschaltet haben. Ich nehme mal an, Sie waren so frei, sich die Zeit zu nehmen, und dann sind wir auch schon direkt beim Thema. Es soll uns nämlich heute um genau diese Freiheit gehen. Die Freiheit, etwas entscheiden zu können, die Freiheit, auch gegen etwas eine Entscheidung treffen zu können, und die Frage, ja, was verbindet sich denn noch alles mit diesem Konzept, mit diesem Phänomen, mit diesem vielleicht auch Wert, den wir in unserer Gesellschaft, in unserem Leben, aber auch in der Menschheitsgeschichte an vielen Stellen vorgefunden haben und vorfinden. Und dieses große Thema lässt sich am allerbesten mit einer Person besprechen, die in den unterschiedlichsten Gesellschaftsfeldern gestalterisch aktiv und zugleich aber auch beratend tätig ist. So habe ich mir heute zum Thema der Freiheit in die Kultursprechstunde den Technikphilosophen, Journalisten, Autor, Politikberater Mats Pankow eingeladen. Ich begrüße dich, lieber Mats, hier am Telefon und damit in der Kultursprechstunde.
3: Hallo Sandra, ich freue mich, da zu sein oder dabei sein zu dürfen, die Freiheit zu haben, dabei sein zu dürfen.
2: Das freut mich umso mehr, denn es ist natürlich eine freie Entscheidung. Du hättest auch absagen können, als ich dich fragte, ob wir zu diesem Thema eine gemeinsame Stunde lautes Nachdenken machen.
3: Ja, wir hatten uns natürlich dann schon eine Weile über das Thema unterhalten, und dann mag man ja auch gar nicht mehr absagen. Das heißt, wie frei dann am Ende die Entscheidung ist, die hängt natürlich von vielen Faktoren ab. Aber ich hatte schon das Gefühl, dass ich da der Entscheidung Herr war in dem Moment, muss ich gestehen.
2: Jetzt klingt da so ein bisschen durch, wir entscheiden uns oft für Dinge und sagen auch, ja, das war jetzt auch meine Entscheidung. Und gleichzeitig sind wir aber doch einem gesellschaftlichen, sozialen Druck ausgesetzt im Zuge der Entscheidung. Und so können wir vielleicht dann sagen, so ganz frei war die Entscheidung am Ende gar nicht, mal ganz unabhängig von unserer gemeinsamen Sendung jetzt und die Entscheidung, die zusammen zu machen.
3: Genau, ich glaube, das ist schon die grundsätzliche Krux, die wir haben mit der Freiheit. Also zum einen ist Freiheit ja nicht mehr als die Abwesenheit von Zwang. Das heißt, niemand hat mich gezwungen, ich kann das hier gerne machen und ich hatte die Möglichkeit und du auch. Und deswegen haben wir jetzt zusammen diese Radiosendung gemacht oder sind gerade dabei. Aber natürlich gibt es viele Faktoren, die trotzdem Einfluss nehmen auf unsere Entscheidung. Erwartungen anderer, vielleicht Erwartungen, die man an sich selbst hat, vielleicht Vor- und Nachteile, die bestimmte Entscheidungen für einen persönlich haben. Und die nehmen uns zwar nicht die Freiheit, die nehmen aber natürlich trotzdem Einfluss auf unsere Entscheidung. Und ich glaube, das ist vielleicht ein grundsätzliches Missverständnis, was häufig auftritt im Zusammenhang mit dem Begriff Freiheit, dass Leute denken, Freiheit ist nur völlige Beliebigkeit, also die Entscheidung im luftleeren Raum, wenn irgendwie ganz ohne irgendeinen äußeren Einfluss etwas entsteht. Und das stimmt nicht ganz. Sowas gibt es erstens gar nicht, diesen Zustand. Immer gibt es irgendwelche Erwartungen, irgendwelche Vorprägungen, Erfahrungen, emotionalen Affekte, die unsere Entscheidungen beeinflussen. Und zum anderen ist das auch gar nicht die notwendige Bedingung von Freiheit, sondern es geht erstmal nur um die Auswahl. Selbst wenn ich im Wald an eine Wegkreuzung komme und kann nur nach links oder rechts weitergehen, habe ich schon eine Auswahl, habe also schon die Freiheit zu entscheiden. Sobald jemand dasteht mit einer Pistole und sagst, du darfst nur rechts lang gehen oder die eine Seite zugemauert ist, dann ist einem die Freiheit genommen, weil man den Zwang hat, eine bestimmte Entscheidung zu treffen.
2: Das heißt aber dann vielleicht trotzdem ergänzend gedacht, der Grad der Freiheit, der kann unterschiedlich sein.
3: Absolut. Und das Grad klingt schon fast so, als könnte man das sehr detailliert staffeln. Ich habe jetzt Freiheit der Stufe 1, 2, 3, 4, 5. Das wird wahrscheinlich eher schwierig. Es ist immer ein Abwägen und natürlich auch immer ein Kampf ist vielleicht ein großer Begriff. Es gibt natürlich auch einen Kampf um die Freiheit, da gab es auch historisch sehr häufig und sehr dramatisch und blutig. Aber wenn wir jetzt über unsere Alltagsentscheidungen sprechen, ist es vielleicht ein etwas zu großer Begriff, aber ein Ringen um Freiheitsgrade, Das kennt jeder, glaube ich, aus dem Alltag, dass man sich von bestimmten Einflüssen lieber frei machen möchte oder unabhängiger, um Entscheidungen treffen zu können, die dann mehr Rücksicht auf andere Einflussfaktoren und durch andere Einflussfaktoren haben. Zum Beispiel, dass ich eine bestimmte Verabredung kurzfristig absage, da muss ich mich etwas frei von den Erwartungen einer anderen Person machen und kann dadurch mehr Freiraum für meine eigenen Bedürfnisse, Emotionen oder ja, andere Gründe oder Erwartungen dann wiederum anderer Menschen, die erwarten, mit einem Zeit zu verbringen, mehr Freiraum dafür schaffen. Es ist immer ein Abwägen. Freiheit ist immer ein Abwägen.
2: Das geht ja schon im Kindesalter los. Das heißt also schon, das kleinste Kind erlebt in sozialen Zusammenhängen diese Einflussfaktoren und das sich in Beziehung dazu setzen. Und wir, also so sind wir ja vielleicht auch von den ersten Wochen oder Monaten unseres Lebens an immer in diesem Prozess des Aushandelns. Also ob uns das direkt bewusst ist oder nicht. Das heißt, es ist ja immer ein stetes Abgleichen dieser Umfänglichkeit von Freiheit.
3: Das ist interessant, dass du das sagst, denn da müssen wir, glaube ich, mal drüber reden. Ab wann nehmen Menschen Freiheit eigentlich so wahr, wie wir jetzt darüber sprechen?
2: Und was würdest denn du sagen?
3: Ja, ich würde sagen, dass es gibt ja so einen wichtigen Punkt in der psychologischen Entwicklung von Kindern, und das ist der Moment, wo sie ein Selbstbewusstsein entwickeln. Und das ist in verschiedenen Theorien ganz unterschiedlich dargestellt. In der Psychoanalyse war das lange durch Lacan geprägt, der gesagt hat, das Kind erkennt sich zum ersten Mal im Spiegel selbst, erkennt, es ist gar nicht Teil einer abstrakten Welt oder Teil der Mutter, sondern ist ein eigenständiges Wesen. Oder sehr schön finde ich auch die Idee, die es in der philosophischen Anthropologie von einigen Menschen vertreten wird, die sagen, der Mensch wird das erste Mal zu einem eigenen Individuum in dem Moment, wenn jemand anders deinen Namen nennt und du verstehst, ich bin gemeint mit diesem Namen. Ach, ich bin ein abgeschlossenes Wesen, das einen Namen trägt. Ich bin dieser Name. Und in dem Moment verstehen wir erst, also ob es nun der Spiegel ist oder der Name oder vielleicht ganz andere Faktoren, das ist wahrscheinlich ja auch ein fließender Prozess, da merken wir, okay, wir sind nicht Teil der Welt. Wir sind nicht allen Bedingungen und Einflüssen einfach ausgeliefert, so wie das bei Tieren ist. Die reagieren affektiv, instinktiv einfach, ohne zu reflektieren, dass sie sich diesen Einflüssen von außen auch einfach gegenüberstellen können und sagen können, nee, also selbst wenn die Herdplatte an ist, ich kann drauf fassen. Das tut mir zwar weh, aber das ist meine freie Entscheidung. Das würde ein Tier nicht machen können, kann sich davon nicht distanzieren, von dem Reflex die Hand wegzuziehen oder die Pfote. Und ab dem Moment haben wir eine Entscheidungsfreiheit, wo wir zum einen die Welt von außen, also die sagen, etwas, das heiß ist, möchte ich zwar nicht anfassen, ich könnte es aber. Und zum anderen auch meine eigenen Emotionen innerlich, ne? Also diesen Schmerz, mir den Schmerz, den meine Hand dann empfindet, gegenüberzustellen und zu sagen, ich reagiere nicht einfach affektiv wie ein Automat auf diesen Schmerz, sondern ich habe die Freiheit, mir das gegenüberzustellen und zu sagen, ich distanziere mich davon, es kostet sehr viel Kraft, ne? Freiheit kostet viel Kraft. Aber in dem Moment schaffen wir das erste Mal Handlungsfreiheit. Und ich würde sagen, dass dieser Moment etwas ist, der später erst auftaucht. Also puh, ich kann es, dazu bin ich jetzt nicht in diesen pädagogischen Fragen firm genug. Aber ich würde sagen, das passiert erst im Kleinkindalter, im späten Kindergartenalter vielleicht auch. Oder zunehmend.
2: Das knüpft ja auch an die aufklärerische Idee von Freiheit an, die auch bei Kant eine Rolle spielt, ne? Dass also dieser Bezug zur Vernunft eine wichtige Rolle spielt, wenn es um Freiheit geht. Und damit, und das ist dann eben zu unterscheiden, Lustentscheidungen nicht dieser freiheitlichen Bewusstseinsstufe zuzuordnen sind. Ja, das heißt also, wenn wir bloße Affektreaktionen beobachten, dann sind die eben nicht freiheitlich zu deuten.
3: Ja, das finde ich auch ganz, ganz spannend. Also ich bin da leider nicht firm genug in Kants Texten, um das jetzt im Detail nachvollziehen zu können. Aber ich glaube, dass mit dieser Perspektive, die natürlich auch Kant hier gerade sehr prägend in Zentraleuropa, gerade auch in einer bundesdeutschen kulturellen Prägung, glaube ich, stark vorhanden, zu der Aussage führt, weil es was Spaß macht, ist unvernünftig und alles, was vernünftig ist, darf keinen Spaß machen. Ne? Und das führt dann zu so Liedtexten wie bei Tokotronic, die singen, die pure Vernunft darf niemals siegen, und alle Leute, die immer sagen, dass, ach, du bist immer so vernünftig, du musst ja auch mal Spaß haben im Leben. Ich glaube, dieser Widerspruch ist gar nicht so stark da. Weil da ja die Frage ist, ist es nicht eigentlich auch sehr vernünftig, mal affektiv zu reagieren? Also ich kenne das, bin jemand, von dem ich meine, der so relativ diszipliniert auch mit dem eigenen Emotionshaushalt umgeht. Aber manchmal leiste ich es mir, sauer zu sein. Wenn ich das Gefühl habe, so, das ist jetzt erstens mit Menschen, die nehmen mir das jetzt nicht übermäßig übel, dass ich jetzt auch mal sauer bin. Und das gehört auch dazu, wenn ich sage, ich bin hier ein natürlicher, aufrichtiger Mensch, möchte ich jetzt auch mal sauer sein können, ich möchte jetzt auch mal darauf schimpfen, dass ich das hier und jenes nicht gerade nicht gut finde, dann kann man sich ja auch wieder beruhigen. Aber da leistet man sich eine Affektivität, eine Emotionalität. Und das ist dann, glaube ich, nicht unvernünftig. Das ist ja auch eine vernünftige Entscheidung zu sagen, ich kann mir gewisse Sachen mal leisten. Oder ich kann mir auch mal leisten, dass ich jemanden besonders dramatisch in den Arm nehme, weil ich diese Person so gerne mag. Und auch wenn ich 5 Bier getrunken habe, ist das ja nicht völlig losgelöst, sondern das leistet man sich jetzt einfach mal so eine Emotionalität. Und das kann ja eine ganz vernünftige Entscheidung sein. Das muss nicht notwendig ein Widerspruch sein. Ja. Ich glaube, ein Widerspruch ist es in dem Moment, wo man sagt, dieser Emotion oder diesem Affekt zu folgen, das ist jetzt unvernünftig. Das wird mir großen Schaden zufügen. Das ignoriere ich jetzt einfach. Das haben wir ja häufig auch im politischen System, dass Leute sehr affektiv wählen, emotional und völlig gegen die eigenen Interessen damit teilweise Menschen zu Meinungsvertretern erwählen. Ne, und das ist nicht immer mangelndes Wissen, so, sondern das ist häufig auch die bewusste Dummheit, sage ich mal. Und das ist natürlich unvernünftig.
2: Ja, und nun hast du eben schon Tokotronic angesprochen und die Vernunft, die niemals siegen darf, die sie besingen. Es gibt auch eine Adaption dieses Liedes von Maike Rosa Vogel, Pure Vernunft darf niemals siegen. Und ich denke mal, das ist eine gute Stelle, um sich dieses Lied auch einmal zu Gemüte zu führen.
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0: Ja, das war Maike Rosa Vogel mit ihrem Lied Pure Vernunft darf niemals siegen. Und wir haben es jetzt schon im Gespräch gehabt, also die Freiheit auf der einen Seite als die vernunftbezogene Entscheidung zu etwas, aber auch gegen etwas. Wir haben ja die doppelte Gerichtetheit. Es geht ja immer in der Orientierung einmal auf etwas und aber auch einmal von etwas weg. Und zum anderen noch die Überlegung, wie viel Abgrenzung ist nötig, wenn es um nicht vernunftbezogene Entscheidungen geht. Und da haben wir eben gerade so eine Differenzierung schon aufgemacht. Aber ich würde gerne noch mal zu dem Punkt kommen, Mats, wo wir die Frage stellen, ist die Freiheit eigentlich immer eine Freiheit zu oder eine Freiheit nicht zu, also dieses zu etwas gerichtet agieren oder von etwas weg sich bewegen?
1: Das ist eine super Frage, ja.
0: Lässt sich da tendenziell eine Dynamik verallgemeinern oder gibt's immer beides?
1: Ja, also ich sehe jetzt keinen Grund, warum einen Ausschluss von einem dieser Faktoren geben müsste. Wie gesagt, ist qua Definition Freiheit immer erstmal die Abwesenheit der Definition, die ich jetzt hier heute vorschlagen würde, die Freiheit immer die Abwesenheit von Zwang. Und so ist das natürlich auch historisch, dass Menschen eigentlich eher aus einem Zwangsverhältnis kommen, nicht nur politisch, sondern immer gezwungen waren, gezwungen, die rauen Umweltbedingungen zwingen zu Ackerbau, zwingen dazu, Tieren hinterherzurennen im Wald. Ne? Also, dass man wenig Möglichkeiten hat. Und durch Zivilisation und Entwicklung sind erst die Freiheiten entstanden, dass man Zeit auch für was anderes nutzen konnte. Mhm. Und durch die politischen Entwicklungen auch, dass man weniger abhängig war von der Willkür einzelner Personen. Und erst durch sowas wie einen Rechtsstaat überhaupt erst den Schutz hat, als Individuum nicht immer dem Willen des Stärkeren ausgeliefert zu sein oder vermeintlich Stärkeren oder der Stärkeren ausgeliefert zu sein. Insofern ist, glaube ich, die historische Genese der Freiheit eine, die eine Ablehnung des Zwangs ist, also eher Freiheit weg von. Und die große Herausforderung, vor der wir täglich stehen, ist ja die Freiheiten, die wir haben, in eine Richtung zu lenken, die wir uns wünschen. Und ich glaube, das ist was, wo wir, es ist ein langer Lernprozess, an dem wir immer noch arbeiten. Ich glaube, wir alle haben, zumindest wenn man jetzt den Luxus hat, hier in Zentraleuropa zu leben, unter selbstständigen Bedingungen und frei ist von bestimmten komplizierten Zwängen durch bestimmte soziale Gefüge, in die man möglicherweise unfreiwillig geraten ist, dann muss man sich überlegen, wie nutze ich Freiheit eigentlich? Und das ist ganz schön schwierig. Dazu muss man ja erstmal herausfinden, was einem selber gut tut, welche Präferenzen man für sein Leben wählen will. Und das bedeutet auch immer wieder, sich für Einschränkungen zu entscheiden. Ja, also wie nutze ich meine Freiheit? Die muss immer strukturiert werden und mit den Strukturierungen entstehen Einschränkungen. Beispiel, ich möchte die Freiheit haben, an Gott zu glauben, weil mir das ein gutes Gefühl gibt. Mit dem Glauben an einen bestimmten Gott kommen dann aber, je nach Gott oder Göttin, kommen dann aber bestimmte Regularien der Liturgie oder der Religion mit einher. Man darf bestimmte Sachen dann auf einmal nicht mehr, muss Sachen auf eine bestimmte Art und Weise machen. Oder ich habe die Freiheit, mich für eine Familie zu entscheiden. Ich möchte eine Familie gründen. Das glaube ich, jeder, der Kinder hat, weiß, dass damit erheblichste Freiheitseinschränkungen verbunden sind. Ne? Also Freiheit, die wir haben, nutzbar zu machen, erlebbar zu machen, bedeutet wiederum häufig, neue Einschränkungen in diese Freiheit erst hineinführen zu müssen. Diese Freiheit, ich möchte es mal vorsichtiger sagen, diese Freiheit zu strukturieren.
0: Also Freiheit realisiert sich immer strukturiert und damit nicht in Reinform.
1: Genau, das wäre also reine, ja, naja, also das ist eine interessante Frage. Eine reine Freiheit würde ja jetzt bedeuten, es gibt gar keinen Einfluss, gar keine Bedingungen. Ne? Also das ist dann vielleicht so dieses Ideal, was ja auch in vielen spirituellen und religiösen Perspektiven ist, dieses Dasein im Nirvana. Also völlig aufzugehen, Grenzenlosigkeit, also der eigenen Wahrnehmung. Auch ich selber verliere die Grenzen meiner Identität und gehe auf und ohne Absicht zerfällt alles und ohne äußere Einflüsse in einem wohligen Sein. Ich glaube, das ist das, was man am ehesten als Freiheit bezeichnen kann. Und das kann man durch körperliche Übungen zumindest annähernd versuchen zu erreichen durch Meditation oder autogenes Training oder teilweise auch Sport. Ja, es gibt so Runner's High durch Drogen. Solche Dinge versuchen wir, glaube ich, eine Freiheit von dem Bewusstsein über äußere Einflüsse herzustellen.
0: Aber
1: was
0: auch dieses,
1: den Menschen aber genommen ist eigentlich, ja.
0: Dieses Drogenbeispiel, das ist auch wieder ein sehr gutes Beispiel dafür, dass wir uns in die Abhängigkeiten des Mediums, des Materials begeben. Ne? Das macht ja was mit uns, um diese Erfahrung, diese Grenzüberschreitung, diese Befreiung von konventionellen strukturellen Wahrnehmungsmustern erlebbar überhaupt zu bekommen. Ne?
1: Interessant, ja, das finde ich total plausibel. Ja.
0: Also wir müssen das in Kauf nehmen, ja? Also das heißt, wir nehmen eine Einschränkung, eine damit verbundene Einschränkung, sei es die Abhängigkeit, sei es Nebenwirkungen oder etwas, was wir einfach vorher nicht wissen können, weil wir vielleicht diese Erfahrung noch nicht gemacht haben, in Kauf, um ein Erlebnis zu haben, was jenseits der strukturellen Eingebundenheit unserer Wahrnehmung liegt, die für uns normal ist.

0: und nötigst Betrieb, dass das natürlich dann auch ein Gefühl der Entkoppelung von allen möglichen Einflussfaktoren ist, der sich dann vielleicht gut anfühlt und der auch ja, zu einer Sucht werden kann, dem man natürlich dann sagen kann, ich kann gar nicht wieder zurück in das andere Leben. So ein bisschen wie im Film, ich kann nicht zurück in die Matrix. Ich war jetzt einmal draußen, auch wenn die Welt außerhalb der Matrix blöd aussieht. Ich will mich jetzt nicht mehr auf die Zwänge eines computersimulierten Welt einlassen oder so.
1: Oder aber, so wie es Dota Kehr in ihrem Lied Die Freiheit aus dem gleichnamigen Album singt, vielleicht auch eine gewisse Abhängigkeit der Angebote, die ich von außen bekomme, der Möglichkeiten, wenn ich sie einmal erlebt habe, beziehungsweise aber auch der Unmöglichkeiten, die ich dann in meinem normalen Leben hinsichtlich der vielleicht nicht vorhandenen ekstatischen Besonderheit erlebe und mir dann die Frage stelle, ja, wo finde ich sie denn, die Freiheit, was muss ich denn tun? Also ich im Grunde genommen auf die Suche gehe nach Angeboten und dann zum Suchenden anstatt zum Findenden werde. Wir hören da mal kurz rein. Die Freiheit von Dota Kehr.

0: Das war Dota Kehr mit ihrem Lied Die Freiheit und einer damit verbundenen, so gar nicht frei wirkenden Haltung, die sie da kommuniziert, oder Mats? Wenn ich immer erst fragen muss, was mache ich denn jetzt?
1: Ich glaube, also klar, Freiheit ist erstmal Überforderung. Das kennt ja jeder, ne? Wenn man sagt, okay, jetzt, also ganz berühmt ist ja, oder was die meisten Menschen kennen, nach der Schule vor der Situation stehen, was machst du mit deinem Leben, ne? Was willst du machen?
0: Ja.
1: Ausbildung, Studium oder welche
0: oder
1: andere
0: erstmal ein
1: Möglichkeiten?
0: Jahr ins Ausland.
1: Erstmal ein Jahr irgendwas. Ich finde das ja auch total gut, dass man das ist ja diesen Schockmoment irgendwie abfedert. Durch so ein Jahr, freiwilliges soziales Jahr oder ähnlich, so wie heißt das heute, Bundesfreiwilligendienst, ne? Oder ökologischen Freiwilligendienst.
0: Ja.
1: Sowas finde ich total sinnvoll. Also mir hat das damals gut getan, ein Jahr irgendwas zu machen, um mal kurz damit zurechtzukommen, dass man jetzt auf einmal alles darf. Da ist man ja gar nicht drauf vorbereitet worden. Theoretisch zumindest alles darf. Und dann sucht man sich seine neuen Beschränkungen. Dann sucht man sich, bei mir war es ein Studium, das ist mit bestimmten Einschränkungen verbunden. Ne? Das und das muss man bis da und dahin machen. Das musst du in dieser Stadt machen. Da musst du eine Anwesenheit haben. Da musst du dann unterschreiben und da bist du dann verpflichtet und so weiter. Man versucht, ich glaube, man muss immer jede Art von Freiheit erstmal kompensieren. Durch irgendeine Art und Weise, die diese Freiheit strukturierbar zugänglich macht. Ne? Also jeder, der mal versucht hat, einen Brief zu schreiben, weiß, das ist irgendwas oder überhaupt einen Artikel oder eine Seite zu beschreiben. Es ist so schwer, eine völlig leere Seite zu füllen. Und zwar nicht nur, weil man gar nicht weiß, was man schreiben soll, doch, es gibt ja tausend Ideen, sondern weil man erstmal unter diesen vielen Ideen das finden muss, was man sich jetzt dann tatsächlich, was man für richtig hält, was man für gut hält und was für sinnvoll hält, was einem auch Spaß macht möglicherweise. Und da hat unsere Gesellschaft die verschiedensten Methoden entwickelt über die Jahrtausende, um irgendwie mit Freiheit zurechtzukommen, um diese Freiheit, man kann es fast sagen, niederzukämpfen und damit kontrollierbar zu machen für einen selbst.
0: Ja, jetzt klingt da so ein bisschen dieser Ausspruch durch dieses Anything goes. Also alles ist möglich, was ja auch die Gesellschaft, in der wir leben, Stichwort auch Neoliberalismus, ne? Also auch nochmal eine verstärkte, eine radikalisierte Stufe von auch Selbstverwirklichungsansprüchen und Möglichkeiten, in was wir vorfinden. Und was sich auch koppelt an wirtschaftlicher Zusammenhänge, an Angebote, an Konsumanlässe. Also letztlich können wir Identitäten ja an- und ablegen, wie klar. So wird uns suggeriert, ja. Und dann passiert aber etwas, was du auch vorhin

0: zu Recht sehr deutlich gemacht hast, nämlich die Beschränkung oder die Bezugnahme auf Strukturen, in die hinein wir unsere Entscheidungen fällen und damit verbunden natürlich auch Konsequenzen. Das heißt, ich kann natürlich nicht von heute auf morgen ständig immer alles wieder anders machen, auch wenn es grundsätzlich und theoretisch die Möglichkeit dazu gäbe. So bin ich doch aber in Verpflichtungssituationen. Ich habe doch auch Verantwortung für meine Mitwelt. Ich habe doch auch Verantwortung in Hinsicht auf die Entscheidung, die ich gestern noch getroffen habe, weil sie Folgen hat. Das heißt also, ich gewinne im Grunde in den Kontexten, in denen ich freiheitlich agiere, ja eine Form. Und durch diese Form bin ich eben nicht mehr formlos und kann mich wieder ganz schnell umformen. Ne? Das heißt also, dieses Postulat, diese Verheißung, du kannst dich doch täglich neu erfinden, die reizvoll klingt, lässt sich ja gar nicht realisieren. Und da kommen wir auf so eine Dichotomie, die ich auch sehr spannend, auch im Hinblick auf dich als Technikphilosophen finde, nämlich die Differenzierung zwischen virtuellem und realisiertem Sein, also die Möglichkeiten, die eben noch als Potenziale uneingelöst sind, die erzeugen, so spricht es oder so erklärt es Brian Massumi, ein kanadischer Philosoph, der sich mit der Frage beschäftigt hat, wie funktioniert Einflussnahme auf Menschen und Gesellschaft. Der beschreibt es so, dass wir in den Möglichkeiten, die wir wahrnehmen, in Summe ein Gefühl für Lebendigkeit ausbilden. Das heißt also, ein Vitalitätsaffekt sich herstellt. Das heißt also, wenn ich die Möglichkeit habe, grundsätzlich vieles zu tun, dann ist erstmal noch nicht wichtig, realisieren zu können oder umzusetzen, sondern es ist ja getrennt davon zu betrachten. Das heißt, wir haben immer die ganze Zeit zu jedem Tag unseres Lebens ein grundsätzliches Gefühl von Möglichkeiten, einen Möglichkeitssinn. Das bedeutet aber nicht, dass wir diese Möglichkeiten alle realisieren werden. Das werden wir nicht tun. Es kann uns auf der einen Seite lähmen, wenn wir viele Möglichkeiten sehen, die alle irgendwie spannend sind. Das ist das gleiche Prinzip wie im Supermarkt vor dem großen Joghurt- oder Käseregal zu stehen und dann festzustellen, oh, die Auswahl ist aber sehr groß und die ist so groß, dass die Entscheidung immer schwerer fällt. Es wäre schöner, wenn sie kleiner wäre. So, ne? Das kann also passieren. Auf der anderen Seite merken wir aber in dem Moment, wo die Entscheidung getroffen wird, verliert sich ja quasi diese virtuelle Lebendigkeit ein Stück weit, weil wir dann konfrontiert sind mit der einen konkreten Entscheidung. Also wir können die Optionalitäten, die Möglichkeiten erst leben, wenn wir sie negieren, dadurch, dass wir uns auf eine konzentrieren. Das heißt also, Freiheit ist doch eigentlich eher ein virtuelles Phänomen.
1: Ja, also da bin ich mir, also ich finde die Beobachtung total spannend. Ich bin mir aber gar nicht so sicher, ob das tatsächlich das für uns so attraktive Freiheitsempfinden ist, diese virtuelle Freiheit, von der du dann gesprochen hast. Denn die ist ja auch immer eine Bedrohung, wie du gesagt hast. Man steht vor dem Regal und sagt, oh Gott, ich weiß gar nicht, bin überfordert, man weiß nach der Schule nicht, was man machen will. Ich habe nie verstanden, warum man zu diesem Sandwichladen geht. Da musst du dir das Brot selber aussuchen, welches Gemüse drauf, welchen Belag, welche Soße, ob Salz, Pfeffer. Du musst 14.000 Entscheidungen treffen. Ich denke immer nur, ihr müsst das doch wissen. Es ist euer Job, ein gutes Sandwich zu machen. Wie soll ich denn wissen, wie man ein gutes Sandwich macht?
0: Dann kann ich es ja gleich zu Hause machen.
1: Das wäre natürlich aufwendig, aber ich will das gar nicht entscheiden müssen. Diese Freiheit empfinde ich als Zumutung. Und ich glaube schon, dass diese liberale Doktrin, das Mantra, was du auch am Anfang beschrieben hast, ist auf jeden Fall in unserer Gesellschaft. Freiheit ist Selbstzweck. Hauptsache, du hast sie. Ob du sie brauchst, ob du sie zu deinem Besten einsetzen kannst, ob sie dir irgendwas nutzt, ist jetzt erstmal egal. Freiheit ist gut. Hauptsache immer frei bleiben, und das beobachte ich schon auch an vielen Menschen in meinem Bekannten- und Freundeskreis. Darüber hinaus geht jetzt meine Empirie nicht, aber dass man sich schon lieber für Freiheit entscheidet und gegen Verantwortung, jetzt im privaten Bereich oder weiß ich, Beziehungsebene und so, um das Gefühl von Freiheit zu wahren, die man dann aber auch gar nicht realisieren kann, also gar nicht in etwas de facto realisierte Freiheit, hast du es ja genannt, umsetzen kann. Und das führt, glaube ich, häufig zu Frustrationserlebnissen auch. Ne? Dieses zu sagen, ich hätte alles gekonnt, habe nichts getan. So, das wäre jetzt dann die abschließende Quintessenz, die man damit hätte. Und das steht so ein bisschen gegenüber diesem Grund, glaube ich, anthropologischen Bedürfnis der Erfahrung von Selbstwirksamkeit. So nennt man das, meine ich, in der Pädagogik oder in der Psychologie auch. Ja. Also diesem Gefühl, ich kann handeln und damit meine Situation und Bedingungen in der Welt ändern. Ich erinnere mich, als Jugendlicher wusste ich gar nicht, wohin mit mir, und dann bin ich in den Wald gegangen und habe ein riesiges Loch gegraben. völlig sinnlos. Aber es hat mir ein unglaublich gutes Gefühl gegeben, dieses Risiko. Und jeden Tag wieder hin mit einem Freund und wir haben immer tiefer einfach nur ein Loch gegraben, so dass wir es später sogar umzäunen mussten mit Holzstöcken, damit da keiner reinrennt und nicht wieder rauskommt. Also immer weiter gegraben an diesem Loch. Aber es hatte das Gefühl von Selbstwirksamkeit. Ich kann hier eine Delle in den Boden schlagen mit einem Spaten und immer weiter buddeln. Ich habe die Möglichkeit, meine Idee oder meine Weltvorstellungen gegenüber der Welt realisieren zu können. Das war ganz befriedigend. Und so absurd und abstrakt das in dem Moment war, war das etwas, was mich durch mein Leben immer wieder begleitet hat, ist, dass durch die Entscheidung, virtuelle Freiheit in realisierte Freiheit umzuwandeln und damit quasi die Freiheit zu vernichten, ich glaube, so zeichnet es auch in der Systemtheorie, man vernichtet Freiheitsgrade dadurch, dass man Entscheidungen trifft, dass das aber ein Gefühl von Selbstwirksamkeit gibt, was ein großes, was dann wiederum das Gefühl ist, okay, so fühlt sich angewandte, realisierte Freiheit an, die fühlt sich viel besser an als virtuelle. Virtuelle Freiheit erschlägt einen nur. Man möchte ja nichts falsch machen. Man möchte sich immer alle Wege offen halten im Leben. Und ich kenne das ja von mir selbst. Du hast ja am Anfang vorgelesen, was so ungefähr meine Berufsbezeichnungen sind, Autor, Journalist, Politikberater, tralala. Ich habe, glaube ich, auch sehr häufig versucht, mir meine Wege freizuhalten und hatte ich einfach immer viel Glück, dass das dann trotzdem geklappt hat. Aber das kann, glaube ich, auch ganz schnell in so einen lähmenden Affekt umschlagen, dass man dann gar nicht mehr weiß, wo will ich hin, wo kann man sich noch entwickeln, wo hat man überhaupt noch Möglichkeiten, was tatsächlich zu realisieren, zu tun.
0: Ja, es liegt also eine heilende Kraft auch in der Konkretion.
1: Diese Idee, diese virtuelle Freiheit ist halt wirklich virtuell. Das ist halt Luft, das ist halt Fantasie, die man hat. Ich glaube, es ist unbefriedigend. Und ich glaube, diese Virtualität, diese Fantasie ist auch so ein grundsätzlicher Treiber des Liberalismus. Die Fiktion, Dinge machen zu können, die man nie machen kann. So wie ja auch nachgewiesen ist, dass Leute jetzt gerade zum Beispiel in den Vereinigten Staaten Menschen wählen, die gegen die Reichen oder dagegen sind, reiche Menschen höher zu besteuern, obwohl sie ganz wenig verdienen, weil sie sagen, aber es könnte ja sein, und so 1 zu 1 Milliarde, dass ich mal im Lotto gewinne und ich dann reich bin. Und dann will ich aber nicht hohe Steuern zahlen. Was natürlich Quatsch ist, weil diese Freiheit höchstwahrscheinlich nie realisiert werden wird. Aber man trägt sich mit der Fantasie. Und das kann ja auch schön sein. Das kann einen ja auch durch so ein Leben tragen. Es gibt ja auch diese Vorstellung von Menschen, die sich auf ewig in einen anderen Menschen verliebt haben und das ganze Leben nur darauf definieren, diesen anderen Menschen nachzuseufzen. Und das ist so eine Fantasie, die trägt einen dann, auch wenn sie niemals realisiert werden wird.
0: Jetzt sind wir bei den Sehnsüchten und bei den Tagträumen, ja, ne, so auch, gut, die wir haben. Genau. Und das sind ja diese zweiten Welten auch. Also Robert Pfaller, der Wiener Philosoph, spricht ja auch in diesem Zusammenhang von einer lebensnotwendigen zweiten Ebene. Also diese Ausflüchte, dieser Eskapismus aus der drögen Normalität, aus den Begrenztheiten, aus den Abhängigkeiten, der ist wichtig. Und jetzt würde man aber verbunden mit Henri Lefebvre, der sich ja auch mit Lebenswelten beschäftigt hat und wie die strukturiert sind, und seiner Theorie von der Momenthaftigkeit, würde man sagen, diese Ausflüchte, die müssen scheitern am Ende. Also ich muss wieder zurück in die Realität, weil ein Leben in der zweiten Welt, also nur in dem Tagtraum, ist, also negiert eben mein Leben in der ersten Welt. Das heißt, irgendwann wird das halt zur ersten Welt, also in irgendeiner Form. Es manifestiert sich dann auch. Und ich kann nicht davon ausgehen, dass in dieser virtuellen Möglichkeitsbreite ein reales Leben möglich ist. Das funktioniert eben nicht. Und von dieser Idee gilt es, sich zu verabschieden und sie dann aber in Dosen genießen zu können, weil es eben Momente der Alltagsflucht, des Feierns, des Ausschweifenden, sich anders erlebend, sei es im Extremsport oder in bestimmten sozialen Beziehungen ist, wird dann natürlich umso wertvoller, ja, weil ich weiß, diese Momente müssen enden. Sie müssen am Ende wieder aufhören, damit mein Alltag weitergeht. Und dieses Wechselspiel, ich glaube, das erhöht dann tatsächlich die Lebendigkeit und es erhöht auch das Gefühl, dass das Leben lebenswert ist, weil darüber natürlich auch der Alltag wieder Wert gewinnt. Die Eingebundenheit, die Abhängigkeit. Also wenn ich im Urlaub war und ich komme zurück, also mir die Freiheit genommen habe, mal Tage außerhalb meiner normalen Taktungen zu verleben, an anderen Orten zu sein, mit anderen Menschen zusammenzukommen und mich dadurch auch anders zu erfahren, weiß ich vielleicht im Umkehrschluss, das, was ich in meiner Alltäglichkeit überhaupt nicht bewusst hatte, wieder viel mehr zu schätzen.
1: Ich finde diesen Gedanken total spannend, dass Freiheit erst erlebt oder schätzensbar wird, wenn sie auch zeitlich eine Grenze hat. Also überhaupt haben wir darüber gesprochen, auf verschiedenste Art und Weise strukturiert und begrenzt werden muss, um sie nutzbar zu machen. Aber ich finde diese zeitliche Grenze so schön, weil sie mich erinnert an Friedrich Nietzsches Bemerkung, dass man zwar immer nach dem Unendlichen oder nach dem, nach der Unsterblichkeit sich sehnt, aber das eigentlich das Allerschlimmste ist. Stellen wir uns mal vor, wir wären unsterblich, dann müssten wir ja alles, es gibt ja nur begrenzt viele Dinge, die man tun kann, wir hätten zwar die Freiheit, alles zu tun, aber wir müssten alles beliebig oft tun. Alles wäre eine ewige Wiederholung, wenn wir für immer leben würden, weil ja irgendwann auch alle Optionen erschöpft sind. Und er sagt, das ist doch eigentlich die Hölle, das ist der Horror. Und dass die Freiheit, Sachen sich entscheiden zu können und zu müssen, erst durch die Endlichkeit unseres Daseins auf dieser Welt entsteht. Ja. Also das lebenswerte Leben entsteht nur dadurch, dass es irgendwann vorbei ist. Und der erholsame Urlaub ist nur dadurch da, dass er auch am Ende wieder vorbei ist. Sonst wäre er eben nicht erholsam, sondern die ewige Wiederholung, die erschöpfende, in sich selbst erschöpfende Wiederholung.
0: Ja.
1: Und das finde ich irgendwie ein schöner Gedanke, dass Freiheit möglicherweise auch etwas ist, was wir nur dadurch haben oder wahrnehmen können, beides dadurch, dass wir ein endliches Leben haben.
0: Und das kommt, also diese Verbindung finde ich, also die wir jetzt hier bezogen auf die Zeitlichkeit, aber auch in Beziehung zu anderen Bedeutungskomponenten, die in der Freiheit liegen, schon herausgearbeitet haben, findet sich auch wieder, wenn man mal in die Wortgeschichte schaut. Denn aus dem indogermanischen Wurzelnomen per, was ja nahe oder bei bedeutet, hat sich die Freiheit dann im Germanischen gebildet aus Frihalsa, nämlich, dass jemand frei ist, dem sein Hals selbst gehört. Also das, was nah bei mir ist, ein Bewusstsein dafür zu gewinnen, dass ich als Person eine Eigenständigkeit aufweise und diese Nähe, diese Bezüglichkeit, du hast vorhin von Wirksamkeitserfahrungen gesprochen, ja, Selbstwirksamkeit zu erleben, die ist natürlich in ihrer Breite, in ihren Facetten auch immer an Begrenztheit geknüpft. Also wenn ich mich mein ganzes Leben lang mit einer Sache beschäftige, ist das nur deshalb erträglich, so wie du es gerade eben mit Nietzsche beschrieben hast, weil das irgendwann aufhört. Das erleben wir ja im Leben auch manchmal. Wir haben 10 Jahre was gemacht und irgendwann sagen wir, jetzt ist da die Luft raus. Das heißt, die Freiheit verschiebt sich. Also das heißt, wir haben einen Fokus auf etwas, was uns attraktiv erscheint, was wir gerade im Moment noch nicht haben. Und das bringt mich halt zu der Überlegung, und auch der Frage, wenn doch etwas frei ist, was nah bei mir ist, was mit mir selbst zu tun hat, geht es dann nicht auch um ein stetes Erspüren dieser Innerlichkeit, dieser Ausgerichtetheit auf die Welt, dieser resonanten Weltbeziehung? Ergibt sich nicht Freiheit immer aus dem, was ich als resonant zwischen mir und der Welt erlebe?
1: Ich glaube, dass da geht es dann wieder wenn ich dich richtig verstehe, eher um die Frage, wie nutze ich die Freiheit, die Handlungsfreiheit, wie nutze ich die, um, also resonant jetzt ganz offensichtlich auch lokal aus Jena bezogen, dieser Begriff, wenn ich dich richtig verstehe.
0: Hartmut Rosa lässt grüßen.
1: Genau, von Hartmut Rosa, so habe ich es jetzt verstanden. Wenn ich dich jetzt richtig verstehe, geht es ja dann darum, wie nutze ich die Freiheit, die ich habe, um in ein um mich damit wohlzufühlen, um in ein gutes Verhältnis mit meiner Umwelt zu treten, oder?
0: So meinst du. Ja, so hätte ich jetzt gerade überlegt, genau.
1: Und ich glaube, aber um diese Freiheit erstmal herzustellen, da bin ich, glaube ich, auch, da bin ich vielleicht etwas robuster in meiner Perspektive, würde ich sagen, braucht es erstmal so eine Art Unterdrückung. Ja, also ich glaube, Freiheit ist etwas, was wir zum Beispiel aus Selbstunterdrückung herstellen, indem wir unsere Affekte und Emotionen erstmal distanzieren uns davon. Ne? Also nicht gleich darauf einlassen, was wir jetzt spüren, sondern erstmal in ein Distanzverhältnis zu steuern, um dann zu schauen, wie möchte ich handeln, nicht nur, was ist mein erster Affekt. Also weniger dieses, ich gehe in den Wald, umarme Bäume, weil das Erste ist, was mir einfällt, sondern zu überlegen, ist das eigentlich langfristig irgendwie für mich die oder wenigstens auch mittelfristig die richtige Lösung? Ist das das, was mich jetzt zufrieden macht? Ja. Und ich glaube, dass die größten Einschränkungen der Freiheit, die wir in einer freien Gesellschaft, und das kann man, glaube ich, trotz aller Kritik an den verschiedenen politischen und juristischen Systemen, in denen wir existieren, sagen, es ist eine freie Gesellschaft, sie lässt uns fast maximale Handlungsfreiheit unter der Beschränkung der Freiheit meiner Mitmenschen und der Natur und sonstigen Dingen. Ich glaube, dass da unsere größten Freiheitseinschränkungen in uns selbst unsere Affekte sind. Die Angst, etwas sich nicht zu trauen oder auch Freiheitsbeschränkungen, die wir uns einreden. Ich muss zur Arbeit. Das ist natürlich Quatsch. Das ist schon fast eine obszöne Lüge zu sagen, ich muss zur Arbeit. Niemand muss zur Arbeit. Also schon gar nicht in einem Land, wo man trotzdem immerhin noch was zu essen kriegt. Das ist furchtbar. Lebensstandard möchte ich gar nicht relativieren, wenn man von Arbeitslosengeld 2 leben muss. Aber niemand muss zur Arbeit. Das ist eine Erfindung von Zwang, die wir machen. Und da müssen wir uns, glaube ich, selbst, das klingt jetzt gruselig und irgendwie altpreußisch, aber wir müssen uns selbst disziplinieren, keine Zwänge zu erfinden und uns auch die eigenen Affekte so lange vom Hals zu lassen, bis wir sie zulassen wollen. Mhm. Ja, also dass wir sagen, okay, ich entscheide mich jetzt dafür, dass ich jetzt gerührt bin, jetzt entscheide ich mich auf dem Familienfest dafür, dass ich jetzt überschwänglich bin, das ist alles völlig in Ordnung. Aber dass man sich nicht darin verliert und damit seine Entscheidungsfreiheit einschränken lässt.
0: Mhm. Da passt wunderbar ein Lied von den Kings of Convenience, das sich nennt Freedom and its Owner. Und die Kernaussage ist, die Freiheit ist immer nur so groß und hat immer nur den Umfang und die Art und Weise wie derjenige, der sie besitzt. Und ich glaube, das passt hier ganz schön. Hören wir mal rein.

0: Das waren die Kings of Convenience mit ihrem Lied Freedom and Its Owner. Also haben wir hier in dem Verständnis von den Kings of Convenience es mit einem Freiheitsbegriff zu tun, der sehr individuell ist. Also man könnte sagen, es gibt so viele Freiheiten, wie es Menschen gibt, obwohl, das finde ich auch interessant, man beim Blick in das Lexikon oder das Wörterbuch oder im Internet, wenn man es mal sucht, sofort findet, es ist ein Begriff, den man im Singular und nicht im Plural gebraucht. Finde ich interessant. Also fand ich erstmal ein bisschen überraschend, obwohl wir natürlich sagen können, die Freiheiten von oder so, aber wir verbrauchen es gut. Wir brauchen den Begriff in der Regel im Singular.
1: Ja, es ist so ein bisschen wie Wasser, ne? Es gibt nicht verschiedene Wasser, also gibt es dann natürlich schon, ne, die Gewässer oder sowas.
0: Ja.
1: Und Wasser verschiedener Qualitätsgrade, das gibt es natürlich schon, aber erstmal ist es ein unzählbarer Begriff und das ist natürlich die Offenheit, so wie es natürlich auch nur ein Nichts und nicht mehrere Nichtse gibt. Ne? Also
0: Das
1: das kann
0: stimmt.
1: ich schon nachvollziehen. Und wenn man dann von Freiheiten spricht, spricht man wahrscheinlich davon, dass man Freiheiten in bestimmten Bereichen hat. Ich habe hier die Freiheit, weiß ich nicht, die Freizügigkeitsfreiheit, ich kann wohnen, wo ich möchte, und dann habe ich die Freiheit, mir eine Arbeitsstelle zu wählen, so denn sie verfügbar ist, wie ich möchte. Ja, das sind dann wahrscheinlich die verschiedenen Freiheiten, nehme ich mal an.
0: Kommen wir noch mal so ein bisschen auf die politische Dimension, die in der Freiheit ja auch steckt und die man herauslesen kann, zu sprechen. Es gibt diesen berühmten Ausspruch von Rosa Luxemburg: Freiheit ist immer die Freiheit der Andersdenkenden. Steckt jetzt also in der Freiheit auf einmal auch ein revolutionäres, ein aufrührerisches, ein dynamisches Potenzial für Veränderung?
1: Freiheit ist, glaube ich, eine notwendige Bedingung, die man herstellen muss, um Veränderungen zu schaffen. Unter Zwang kann man das nicht. Man muss also Zwang erstmal abschütteln. Und das ist dann ja schon genau das Element, was man hat. Und ich glaube, auch die historische Genese der Freiheit ist ja eine, gerade im politischen System, die immer mehr Freiheit für die Bürgerinnen und Bürger, für die Bevölkerung geschaffen hat und immer weniger für in einer stratifizierten Gesellschaft für den Adel, für Klerus und König oder Kaisertum. Also da ist man hat Freiheit errungen für die Bürgerinnen und Bürger. Und deswegen ist, glaube ich, das auch immer ein Kampfbegriff, Freiheit. Man muss dann natürlich gucken, wie das auch unter heutigen Bedingungen ist. Da gibt es, glaube ich, so dieses historisch aufgeladene Freiheit ist die Auflehnung gegen den Staat. Das ist grundsätzlich eine richtige Bemerkung, eine richtige Feststellung. Und die ist ja sogar, das ist ja dann der interessante Faktor, ist ja sogar im Grundgesetz verabschiedet. Man hat sogar die Pflicht, ne, da wird die Freiheit schon wieder eingeschränkt. Man hat die Pflicht nach Paragraph 2 oder nach Artikel 20 des Grundgesetzes, sich gegen den Staat aufzulehnen, also gegen die staatlichen Zwang, sobald die gegen grundgesetzliche Regelungen verstößt, also wenn der Staat gegen die menschlichen Menschenrechte verstößt, darf man sich gar nicht mehr auf den Staat verlassen, dann muss man aufstehen und widersprechen. Das ist die Pflicht jedes Bürgers, jeder Bürgerin. So, das ist also auch witzig, dass der Freiheitskampf hier zur Pflicht gemacht wird sogar. Man muss aber auch überlegen, dass dieser Begriff und diese historische Genese, Freiheit als Auflehnung, als Revolution, natürlich auch missbraucht wird heute. Ne? Also bei vielen Leuten, die schimpfen auf die Politik und das demokratische System, das zu langsam ist und die falschen Entscheidungen trifft, die möchten jetzt nicht die demokratische Freiheit, denn die demokratische Freiheit heißt, Sachen ewig aushandeln zu müssen und dann kommt immer ein Kompromiss raus, mit dem keiner so richtig zufrieden ist, aber das ist Demokratie, sondern die wollen häufig die eigene Meinung durchsetzen und verkaufen das unter dem Begriff Freiheit. Ne? Also die Alternative für Deutschland, ganz klar, gibt sich als Freiheit, ne? Wir sind die Alternative zu den klassischen etablierten Strukturen, die heißt aber eigentlich nur, nee, wir wollen unsere Meinung gegen Mehrheiten und gegen Aushandlungsprozesse durchsetzen. Das ist nämlich gar keine Mehrheit, die Sie da formulieren können für Ihre. Nicht mal die Wähler, das lässt sich statistisch eindeutig nachvollziehen, können ein Interesse an dem politischen Programm dieser Partei haben. Also gut, das ist auch bei anderen Parteien häufig so, dass man gegen das eigene Interesse und auch gegen die eigenen ethischen Grundlagen wählt, informiert ist oder weil es im Affekt so passiert. Aber da natürlich auch nochmal in besonderem Maße heutzutage sichtbar, wie unter dem Freiheitsbegriff eigentlich nur kaschiert wird. Man möchte gegen die Freiheit der anderen etwas durchsetzen. Man ist jetzt ein bisschen genervt davon, dass Freiheit dann doch ein bisschen zu gleichmäßig verteilt ist in der Bevölkerung.
0: Das heißt, ich kann die Freiheit auch nutzen, um die Einschränkung auszurufen, ohne sie zu benennen.
1: Genau, genau. Man kann, klar, kann man natürlich auch machen. Ne?
0: Ja, also eigentlich widersprüchlich, und damit zeigt sich auch, dass diese Beanspruchung, dass der Einzelne die oder die andere Position Geltung für sich beansprucht, immer beinhalten sollte im grundsätzlichen freiheitlichen Denken, dass die übrigen dann von der anderen Position aus betrachteten Gegenposition weiterhin, also im Sinne von Rosa Luxemburg, auch ihre Geltung beanspruchen dürfen in gleicher Weise.
1: Ja.
0: Und dann sind wir bei der demokratischen Idee, dann sind wir aber auch wieder bei der Multioptionalität. Das bedeutet auch, wenn wir politische Strukturen und Staat so denken, dann erzeugen wir einen Möglichkeitsraum über die Abbildung von Pluralität, von Vielfältigkeit, von Alternativen, die dann wieder dem Einzelnen ermöglicht, sich besser zu entscheiden hinsichtlich der Passung zu der eigenen Bedürftigkeit, zu den eigenen Anspruchslagen. Das heißt also, es muss eigentlich so die Grundidee immer ein Angebot verfügbar sein. Also was nützt es, wenn ich immer nur ein Produkt bekomme und aber eigentlich andere Bedürfnisse habe? Ich kann zwar irgendwo sagen, okay, da kümmert sich jemand um mich, aber das Wie spielt ja auch eine Rolle. Und vielleicht sind die Angebote, sind die Alternativen, sind die Vielfältigkeiten immer Antworten auf das Wie von etwas. Und die Freiheit besteht dann im Grunde in der Entscheidung für die Art und Weise der Gestaltung, also der Artikulation des Wie.
1: Genau, das finde ich interessant. Also ich bin mir nicht ganz sicher, ob wir hier an das Gleiche denken, aber ich denke natürlich im politischen Kontext so ein bisschen an die Parteien. Ne?
0: Ja.
1: Man hat zwar die Auswahl zwischen den Parteien, aber man hat vielleicht nicht die Auswahl, die man sich wünscht. Ne? Das ist so dieser grundsätzliche Gedanke. Freiheit bedeutet ja erstmal eine Auswahl zu haben. Und ich finde, dass am politischen System gerade oder bei dem, das hier nun aktuell vorherrschend ist in der Bundesrepublik oder strukturell eingesetzt ist, von der Bevölkerung, für die Bevölkerung, wie ich meinen möchte, dass es da so ist, dass häufig gesagt wird, na, es gibt ja nur die Parteien, das ist doch eh eins bis andere. Also erstens ist man natürlich immer unzufrieden mit den Ergebnissen, weil es immer Aushandlungsprozesse gibt und wie gesagt, dann am Ende nicht Einzelinteressen durchgesetzt werden, sondern immer nur ein Kompromissinteresse. Und das Zweite ist, dass man vergisst, dass es ja eben nicht nur die Auswahl zwischen den Parteien gibt, kann natürlich auch eine neue gründen, sondern dass es Auswahl in den Parteien gibt. Ja, also wenn ich irgendwie Freundinnen und Freunden erzähle, Leute, wenn euch das stört, tretet einer Partei bei, geht da in einen Ortsverein, schreibt einen Antrag, kämpft das auf der Bezirksverordnetenversammlung aus, kämpft das beim Bundesparteitag aus, da könnt ihr immer hingehen mit den Anträgen, wenn ihr dafür Mehrheiten kriegt, wenn ihr die diskutiert mit den anderen, wenn es ein gemeinschaftliches Interesse gibt, kann man damit bis ganz nach oben und am Ende wird es ein Gesetzesentwurf. Das ist technisch der Weg. Irgendwo müssen die Gesetzesentwürfe herkommen. Die müssen dann durch einen langen demokratischen Bildungs- und Abwägungsprozess durch und dann kann man sich am Ende damit durchsetzen. Du wählst ja keine Partei, die ein festes Programm hat, sondern jeder kann sich auch engagieren in einer Partei und Parteiprogramme mitgestalten. Natürlich ist die Enttäuschung groß, dass das Parteiprogramm am Ende dann nicht das enthält, was ich mir persönlich überlegt habe, sondern das muss ich je nach Größe einer Partei mit den anderen Mitgliedern auch abstimmen und dann gemeinsam gemeinschaftlichen Konsens finden. Aber der demokratische Prozess beginnt eigentlich viel früher. Der beginnt nicht bei der Abstimmung eines Gesetzes im Bundestag oder im Bundesrat, sondern schon viele, viele Schritte vorher, viele Zwischenschritte und vor allem viele, viele Schritte vorher innerhalb der Parteien. Das heißt, ich habe nicht nur die Auswahl zwischen verschiedenen Produkten, sondern ich kann jedes Produkt auch variieren und anpassen. Und ich glaube, dass das generell, um dann wieder auf eine abstraktere Ebene zu kommen, ich glaube, dass das die attraktivere Freiheit ist, Dinge, die es gibt, so ändern zu können, dass sie in meinem oder in gemeinschaftlichem Interesse anders sind, als verschiedene Sachen zu kaufen. Ich möchte lieber ein Automodell haben und das selber lackieren können, als dass es 50 Milliarden gibt, aber keins so richtig passt und ich es nicht selber lackieren darf. Also das ist ja auch eine technische Entwicklung, die wir haben. Man kann heutzutage an den Computern, Rechnern, Telefonen und Fahrzeugen gar nicht mehr so rumschrauben, wie ich das sogar noch kenne von vor 10, 20 Jahren, wo man die so modifizieren konnte, dass man das am Ende hatte, was man brauchte. Es muss nicht fertig im Regal stehen, darauf haben wir auch keinen Anspruch, sondern ich finde, unser Anspruch ist, dass es modifizierbar sein muss, sodass es für uns passt.
0: Und dann sind
1: das
0: die
1: ist, glaube ich, Freiheit.
0: Ja, und dann sind die Angebote eigentlich, also die Produktangebote eigentlich materialisierte Angebote zur Partizipation. Also ich werde angeregt, tätig zu werden.
1: Das finde ich gut. Das ist super. Also das müsste eigentlich ein freier Konsum, eigentlich müsste das ja im Sinne einer liberalen Marktwirtschaft sein, müsste eigentlich die Gestaltung, die individuelle, die Einladung zur Mitgestaltung sein. Das ist auch, damit lässt sich leider erfahrungsgemäß nicht ganz so viel Geld verdienen, wie wenn man sagt, ich meine, man erlebt das ja, wenn man Kinder hat, wenn man dann das eine Kind muss den rosa Schnuller haben und das andere Kind muss den blauen Schnuller haben, je nach Geschlecht. Ne? Das gab es zu meiner Kindheitszeit nicht. Da hatten die alle die gleiche Farbe, aber irgendwann hat man festgestellt, ja, aber dann benutzt ja das nächste Kind den gleichen Schnuller. Da können wir doch mehr Geld machen, indem wir es in verschiedenen Farben anbieten und sagen, ihr könnt nur diese zwei Produkte kaufen. Und dann kaufen natürlich viele Eltern die dann geschlechtsfarbspezifisch. Ne? Da muss sich natürlich jeder selbst zu verhalten, ob das notwendig ist. Aber es ist natürlich interessant, einfach die Auswahlmöglichkeiten zwar breit zu streuen, aber so festzulegen, dass sie dann nur noch auf ganz spezifische Faktoren passen, dass man 14.000 verschiedene Küchenmesservarianten anbietet und nicht das eine generelle große Kochmesser, was es so gibt, was alles kann, sondern so, dass man halt ganz viel kaufen muss, damit man die ganzen verschiedenen einzelnen Bedarfe überhaupt abdecken kann.
0: Das bedeutet aber dann wiederum im Umkehrschluss, wenn wir jetzt über eine abschließende, weil die Stunde ist so gut wie rum. Lieber Matze, wenn wir über eine abschließende Essenz unserer Überlegungen zur Freiheit nachdenken, es geht gar nicht so sehr darum, unzählig viele Möglichkeiten zu haben, sondern es geht darum, im Grunde sich bewusst zu machen, was will man denn, und diesen Abgleich sozusagen zu den Möglichkeiten so zu nutzen, dass man über die Realisierung selbst in ein tätiges Weltverhältnis kommt.
1: Das finde ich gut. Und ich glaube, dass auch die Realisierung dessen, was wir gerne machen möchten oder was unser Bedarf ist und die Optionen in einem Austausch bestehen. Ich glaube nicht, dass es in uns drin eine grundsätzlich, es gibt nicht den einen richtigen Beruf, den man machen kann. Den kann man natürlich irgendwo zwischen den Affekten, die man hat oder Bedürfnissen und Fähigkeiten, die man hat und dem, was es an Möglichkeiten gibt, dazwischen eine gute Balance zu finden und da einen Weg zu finden, innerhalb derer sich die eigenen Bedürfnisse kanalisieren können. Ne? Mhm. Und ich glaube, das ist, da muss dann kein Kompromiss sein. Das steht in dem Wechselspiel und gleichzeitig findet man ja auch erst raus, was man gut kann und was einem Spaß macht, während man Sachen ausprobiert.
0: Ja,
1: deswegen,
0: genau.
1: Glaube ich, dass das gar nicht so ein vorangestellter Bedarf ist. Wahrscheinlich hast du es so auch gar nicht gemeint, dass es gar nicht so ein vorangestellter Bedarf ist. Erst muss ich wissen, was ich will, und dann kann ich meine Freiheiten nutzen oder muss mir die erkämpfen, sondern es ist ein Austauschspiel. Und dann muss man natürlich auch sensibel dafür sein, wo die Freiheiten eingeschränkt werden in der Entwicklung der eigenen Bedarfe oder auch nur in der potenziellen, und wo man dann doch auch sagen muss, nein, diese Freiheiten lasse ich mir nicht nehmen, die erkämpfe ich mir zurück. Das kann innerhalb von sozialen Beziehungen sein, das kann aber natürlich auch im großen Rahmen gegenüber sogar einem Staat sein. Das sehe ich schon als notwendige Voraussetzung der Freiheit. Nicht der Beliebigkeit, man muss nicht immer alles können und dürfen, aber zu schauen, wo ist die Einschränkung nicht gerechtfertigt.
0: Ja. In diesem Sinne war es mir auf alle Fälle ein ganz besonderes Vergnügen, wieder mit dir diese schnelle, schöne Stunde gefüllt und erlebt zu haben. Lieber Mats, ich danke dir für dein Mitdenken, dein lautes Nachdenken und hoffe, dass auch du Freude hattest.
1: Absolut, Sandra. Auch vielen Dank für deine tollen Gedanken und für die Einladung. Es hat mir immer wahnsinnig Spaß gemacht.
0: Liebe Hörerinnen und Hörer, ich wünsche Ihnen eine schöne Zeit. Wir hören uns wieder in 14 Tagen, dann mit einem neuen Thema. Und vielleicht denken Sie über das ein oder andere zur Freiheit im Anschluss an diese Sendung noch ein bisschen genauer nach. Bis in 14 Tagen.
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2: VMT erhöht Fahrpreise ab August. Umfrage für Eltern zur stillen Ernährung und Wickeln und Obergeschoss im Museum auf Zeit geschlossen. Ab dem 1. August werden die Fahrpreise für den ÖPNV in Weimar und in anderen Städten Mittelthüringens angehoben. Das hat der Verkehrsverbund Mittelthüringen mitgeteilt. Eine Einzelfahrt in Weimar, Erfurt, Jena und Gera soll dann 3 Euro kosten. Bisher waren es 2,90 Euro. Auch Kinder zahlen künftig mehr. Ihre Einzelfahrt wird um 10 Cent teurer und steigt auf 2 Euro. Zudem muss für eine Tageskarte innerhalb der City Zone dann 7,60 Euro gezahlt werden. Bislang lag der Preis dafür bei 7,40 Euro. Laut VMT sind steigende Kosten für Energie, Personal und Infrastruktur der Grund für die Preiserhöhungen. Wer noch Fahrscheine zum alten Preis besitzt, kann diese noch bis Ende Oktober nutzen. Das Deutschland-Ticket ist von der Erhöhung nicht betroffen. Das Weimarer Gesundheitsamt befragt derzeit Eltern zu stillen, Ernährung und Wickeln. Alle Sorgeberechtigten und Interessierten sind dazu eingeladen, an der anonymen Umfrage teilzunehmen. Das Amt möchte neue Angebote und Lösungen entwickeln, die Weimarer Eltern den Alltag erleichtern. Die Teilnahme dauert nach eigenen Angaben 5 Minuten. In Weimar gibt es bereits verschiedene Angebote für Eltern. Dazu zählen beispielsweise professionelle Unterstützung durch Hebammen und Stillberaterinnen sowie eine wöchentliche Baby- und Kleinkindersprechstunde bis zum 3. Geburtstag. Außerdem gibt es gekennzeichnete Still- und Wickelorte in der ganzen Stadt. Mehr Informationen zur Umfrage und den bestehenden Angeboten gibt es auf der Weimar Homepage. Im Apolderer Museum auf Zeit ist seit gestern das erste Obergeschoss für Besucher geschlossen. Wie die Stadt Apolder mitteilt, wird der Bereich für eine neue Sonderausstellung umgebaut. Diese dreht sich um die Doppelschlacht bei Jena und Auerstedt und trägt den Titel Selle Gerre Jena 1806. Eröffnet werden soll sie am 27. Juni zum 3. Auenfest. Die Dauerausstellung zur Textilgeschichte Apolders kann vorläufig nicht besichtigt werden. Das Museumsteam nutzt die Umbauphase, um Anregungen von Besucherinnen und Besuchern in die Ausstellung einzuarbeiten. Ende November ist sie wieder zu sehen. Morgen lädt Gaberndorf zur Einwohnerversammlung. Beginnen wird sie am Mittwoch um 18 Uhr auf dem Sportplatz des Weimarer Ortsteils. Die Themen des Abends hat Ortsteilbürgermeister Thomas Steiner vorgeschlagen. Auf der Tagesordnung stehen unter anderem der Glasfaserausbau im Ort sowie der Ausbau der Straßen und ihr Zustand im Neubaugebiet. Gleichfalls sind das Gemeindehaus und der Umbau des Vereinssaals Thema. Zudem wird über einen geplanten Defibrillator informiert. Am Ende haben Einwohnerinnen und Einwohner Gelegenheit, eigene Fragen zu stellen. Schluss ist um 19.30 Uhr. Der FC Kölzers Jena hat einen neuen Cheftrainer unter Vertrag genommen. Laut des Vereins wird Marco Grota die Nachfolge von Volkan Uluc antreten. Bis Sommer 2028 hat er nun für das Training des FCC den Hut auf. Das wird der gebürtige Bremer zum Trainingsauftakt am 17. Juni erstmals leiten. Zuvor war er als Coach unter anderem für den VfL Osnabrück und die Jugendmannschaft von Union Berlin verantwortlich. Das waren die Nachrichten auf Radio Lotte Weimar mit Michael Tuscher.

0: Jetzt geht's um Synthesizer, denn was haben New Order, Kraftwerk und Depeche Mode alle gemeinsam, also außer dass es Bands aus den 80ern sind, genau, sie verwenden den Synthesizer, ein Musikinstrument, welches wirklich eine Vielzahl von Genres wirklich maßgeblich geprägt und beeinflusst hat. Und über dieses Instrument sprechen wir jetzt mit zwei Experten hier aus Weimar, nämlich Max und Ben. Ihr seid jetzt hier bei mir im Studio und steht mir Rede und Antwort zum Synthesizer. Vielen Dank, dass ihr da seid.
1: Vielen Dank, dass wir hier sein dürfen.
2: Vielen Dank.
0: Zum Einstieg so ein bisschen die Frage, wie seid ihr denn überhaupt so zur Musik mit Synthesizer gekommen?
1: Ja, sehr gute Frage. Also ich habe Schlagzeug gespielt und habe dann mich oft gefragt, wie ich irgendwie Dinge dann da anspielen kann und habe mir da viele Experimente gemacht. Und hier in Weimar habe ich dann den Clemens Wegener kennengelernt, mit dem wir dann uns darauf konzentriert haben, Resonatoren zu bauen und physikalische Modelle von Klängen und dafür die entsprechenden Interfaces. Und das wiederum hat uns dahin geführt, dass wir für einen Euro-Rack-Synthesizer, einen modularen Synthesizer, ein Modul konstruiert haben, welches ein Resonator ist. Also man gibt da einen Klang rein, einen sehr kurzen, einen Klick oder einen ganz kurzen Klang. Und der entfaltet dann in dem Resonator seinen Körper, seinen Klangkörper. Und da kann man wunderbare physikalische Klänge mit erzeugen. Und das haben wir umgesetzt und vertreiben das.
0: Das heißt, wenn ich da ganz kurz einhaken darf, du stellst auch selber Synthesizer her.
1: Genau, wir sind eine Firma hier in Weimar und Clemens ist jetzt in Marseille oder Lyon beziehungsweise. Und wir stellen Synthesizer her.
0: Und jetzt nochmal an dich die Frage, Ben, wie bist du denn überhaupt zur Synthi-Musik gekommen?
2: Das war damals, 2009, glaube ich, da hat mein Bruder mir FX Twin gezeigt und dann war ich davon fasziniert. Und also FX Twin ist ein britischer Musiker, der die Szene sehr beeinflusst hat. Und dann habe ich gedacht, oh, wie kann ich das selber machen? Und dann habe ich von einem Freund eine Ableton-Version geschenkt bekommen und dann habe ich da rumexperimentiert und über die Jahre halt immer weiterentwickelt. Ja.
0: Und was macht für euch da auch so ein bisschen die Faszination an dem Instrument aus? Ist es so das Experimentieren oder was ist, wie gesagt, eure Faszination hinter dem Synthesizer?
1: Eigentlich sind es die Klangwelten, die sich da eröffnen. Irgendwas zwischen abstrakt und doch erinnernd an irgendwas Physikalisches, was man aus der realen Welt kennt.
2: Ja, also ich finde, also man kann eigentlich von Grund auf ein neues Instrument gestalten und das mit ganz wenig Mitteln. Ja, also man kann die Sachen ja auch selber programmieren. Das muss jetzt kein analoger Synthesizer sein. Das kann ja auch ein virtueller sein, also rein digital. Und da kann man halt also von null auf sich ein eigenes Instrument schaffen, ohne dass man jetzt wissen muss, wie bearbeite ich Holz oder so.
0: Und das würde mich in dem Kontext auch mal so ein bisschen interessieren. Also wenn man jetzt so ein klassisches Instrument hat, wie eine Gitarre, ein Piano oder eine Violine, dann kann man sich ja als Laie relativ gut vorstellen, wie man sowas erlernt, wie man dann damit umgeht. Wie sieht das beim Synthesizer aus? Wie kann man das erlernen?
1: Ja, beim Synthesizer muss man schon ein bisschen verstehen, was da drin passiert. Und dann kann man, also gerade jetzt spreche ich von dem modularen Synthesizer, dann muss man eben sich das zusammenbauen. Und dann gibt es verschiedene Elemente, die Hüllkurve etc. Oder in unserem Fall eben das Anregersignal. Das Anregersignal kann man dann noch, das wird meistens durch einen Sequenzer gesteuert. Und dann wird das noch ein bisschen eingefärbt durch einen Filter. Und dann geht es in unseren Resonator und am Schluss vielleicht nochmal durch irgendwie einen Hall oder sowas in der Art. Und so entstehen so verschiedene Lagen und Abläufe, die man halt miteinander mit Kabeln so verstecken muss. Und dazu muss man schon ein kleines bisschen verstehen, was da passiert und sich das überlegen. Und so kann man das die Klänge dann da gestalten und formen, so wie man die möchte.
0: Also so eine Mischung aus Experimentieren, aber auch so ein bisschen technisches Verständnis.
1: Absolut, genau, ja.
0: Und wenn man jetzt zum Beispiel so an Musik von New Order denkt, also es fällt mir zum Beispiel ein, einfach weil ich New Order einfach als Band, die mit sehr viel Synthesizer arbeitet, sehr schätze. Wie lernt man denn dann überhaupt solche Stücke zu komponieren?
2: Ja, ich komponiere viel solche Stücke unter meinem Künstler-Pseudonym Ben Havier und das ist letztendlich, kann man der Musiktheorie folgen, ja, also der wohltemperierten Stimmung. Man kann aber auch mikrotonales Skalen benutzen oder ganz andere Naturtonskalen, wenn man möchte. Und dann ja, komponiert man wie auf jedem anderen Instrument. Also man baut sich ein Regelwerk und sagt, okay, jetzt verfolge ich so diese Skala und komponiere damit. Ganz klassisch eigentlich. Oder ja, oder auch nicht. Ist man völlig frei.
0: Und ihr seid jetzt auch am 7. Juni bei einer Veranstaltung im Trafo in Jena mit dabei. Ben, du wirst dort als Künstler mit dabei sein, aber auch die Synthesizer werden dort von dir mit im Einsatz sein. Könnt ihr dazu noch ein bisschen was erzählen?
1: Ja, also die Kurzfassung davon ist, ein Künstler aus Los Angeles kommt hier nach Jena, um unseren Synthesizer zu spielen. Also da bin ich wirklich immer noch ganz von Socken und in Vorfreude da drauf.
2: Fauteuil
1: heißt der, genau. Die etwas längere Fassung ist, vor etwa 3 Jahren habe ich den gefunden oder seine Musik gefunden, auf Bandcamp gebrowst und war total begeistert und dachte mir, das ist genau die Musik, die man mit unserem Synthesizer gut machen kann. Den muss ich irgendwie kennenlernen. Und habe dann an den Management-Kontakt eine E-Mail geschrieben und natürlich nichts zurückgekriegt. Und ein Jahr später, vor einem Jahr, haben wir diese große Synthesizer-Messe in Berlin, die Superbooth, gehabt, da hatten wir einen Stand und dann habe ich gesehen auf seinem Social-Media-Account, er ist gerade in Berlin, habe ihn sofort angeschrieben, dann kam er auf die Messe, wir haben uns gleich kennengelernt und ist wirklich ein sehr, sehr, sehr sympathischer Mensch, sehr bescheidener Künstler und aber macht ganz tolle Musik, die einfach sehr physikalisch inspiriert ist. Und ja, wir haben uns verstanden. Er hat dann unser Instrument ausprobiert und fand es super und kommt jetzt extra nochmal, ist jetzt auf einer Europa-Tournee und kommt jetzt extra nach Jena, um dieses Instrument zu spielen. Und da sind wir natürlich extrem dankbar und in Vorfreude auf dieses Event. Und Ben unterstützt das als mit einem Ambient-Set davor und ja, das ist für uns eine unglaubliche Chance.
0: Also wer den Synthesizer mal live und in Farbe erleben möchte, der hat am 7. Juni da im Trafo die Gelegenheit dazu. Ja, vielen Dank ihr beiden, dass ihr da wart und vor allem für den Einblick in die Synthesizer-Szene.

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1: Am 30. Mai feierte Arbeit und Herkunft auf der Studiobühne des DNT Premiere. Das Besondere dabei war, dass dieses Stück von Bürgerinnen und Bürgern aus Weimar

0: entwickelt wurde und selbstständig umgesetzt wurde. Ja, und unsere Kolleginnen Vanessa Franke und Maria Smalley, die waren für Radio Lotte bei der Premiere vor Ort. Und ja, ich bin jetzt sehr froh, dass ihr hier seid und ich bin ganz gespannt, wie eure Eindrücke waren. Also erstmal schön, dass ihr da seid.
1: Hallo.
2: Hallo, guten Morgen. Ja, ich denke für uns, gerade weil wir ja auch ein Bürgermedium sind als Radio Lotte, war das natürlich ein ganz besonderes Stück, weil es eben mit Bürgerinnen und Bürgern aus Weimar und Umgebung gearbeitet hat. Und man könnte kurz zusammenfassen vielleicht, das Stück widmet sich dem Thema Arbeit und wie das auch mit der Herkunft zusammenhängt. Und dann arbeitet es natürlich auch mit Zitaten von Didier Eribon zum Beispiel, aber auch greift Studien auf von UNICEF und auch den Kinderreport, die sich eben auch kritisch damit auseinandersetzen. Und ich würde sagen, bevor wir gleich unsere Eindrücke schildern, hören wir gleich einfach mal rein, um einen Eindruck vom Stück selbst zu bekommen.
3: Die Zukunftsidee unserer Elterngeneration war und ist vielleicht noch, unseren Kindern wird es mal besser gehen.
4: Es hieß, wenn wir brav arbeiten, dann bringen wir es zu etwas.
5: Es gibt das Versprechen, wer sich anstrengt, kann es schaffen. Bildung steht allen offen und ist gerecht. Leistung zählt. Liebe Arbeitswelt, du propagierst Chancengleichheit, als wäre sie ein Startsignal, das für alle Schülerinnen und Schüler zur gleichen Zeit ertönt. Doch manche stehen barfuß. Andere tragen die neuesten Nike Performance für 300 Euro. Es gibt Kinder, die tragen unsichtbare Lasten und sind schon vor dem Start erschöpft. Und grundlegend starten auch nicht alle an der gleichen Startlinie. Mir als Lehrerin gibst du die Aufgabe, die Regeln zu erklären, zu üben und das Ziel im Auge zu behalten. Aber was ich Kindern nicht erklären kann, ist, warum der Lauf für einige besser gelingt als für andere. Ich weiß es. Und du weißt es auch. Den individuellen Startbedingungen, denen werden wir nicht gerecht. Und das ist nicht fair.
6: Und trotzdem hält sich das Gerücht, dass man es durch eigene Leistung nach oben schafft.
4: Denn nur so akzeptieren die Menschen den Kapitalismus.
2: Ich finde, da kann man schon ganz gut erkennen, wie das Stück eigentlich aufgebaut ist, weil am Ende sind es sieben Menschen auf der Bühne, die eben sehr fragmentarisch eigene, sehr biografische Eindrücke und Assoziationen mit der Arbeitswelt abbilden. Und das Ganze wird dann so verwoben und eben kombiniert mit Zitaten. Genau.
1: Wir haben zum Beispiel eine Lehrerin, einen Radiomoderator, eine Kindergärtnerin, ich glaube einen Pfleger, also Leute aus ganz unterschiedlichen Berufsfeldern aus Weimar und Umgebung. Und wir haben ja auch jetzt gerade schon im kleinen Ausschnitt gehört, dass das Wort Kapitalismus fällt. Also es ist schon auch ein kritisches Stück, würde ich sagen, auf die Arbeitswelt heute, also auf neoliberale Zusammenhänge und die Menschen in dem Stück ringen auch ständig mit der Arbeitswelt, oder? Also ich finde, das kommt auch rüber, dass so eine körperliche Anstrengung und so ein ständiges Ringen
2: genau, was sich dann ja auch in der Klimax, also das Stück entwickelt sich, also es ist eher relativ flach, würde ich sagen, die Dramaturgie. Und dann gibt es diesen Gerangel-Moment, der dann so als Klimax wahrscheinlich angesetzt ist, die ja im wahrsten Sinne des Wortes dieses Gerangel, ne, das ist ja auch auf Zeit gestoppt, was man vielleicht sogar interpretieren könnte, ne, wir arbeiten uns unser Leben lang in den Arsch ab. Und dann, wofür? Das ist ja auch eine der zentralen Fragen, die am Ende auch steht. Warum arbeiten wir? Was ist denn sinnvolle Arbeit für uns? Und
1: genau. Was bedeutet Arbeit für mich? Und die haben ja wohl alle zusammen auch sich mit Didier Eribon auseinandergesetzt. Das ist ein französischer Soziologe, der wurde 1953 in Reims geboren und hat eben dieses Buch geschrieben, Rückkehr nach Reims, wo es um die Zusammenhänge von Klasse, Herkunft und Arbeit geht. Also Didier Eribon sagt eben, dass wir die soziale Herkunft immer mit uns tragen und ja, dass wir die auch in der Arbeitswelt nie ablegen.
2: Genau, und es werden ganz viele verschiedene im Prinzip Wege auch aufgemacht, wie kann man eigentlich Arbeit wahrnehmen und wie kommt man zur Arbeit. Also manchmal, ich erinnere mich da an den Forstwirtschaftler, der dann am Ende im Waldorf-Kindergarten als Erzieher arbeitet und da sehr glücklich ist. Oder eben der Student, der merkt, oh Mist, ich studiere jetzt zwar, aber eigentlich fehlt mir das Vokabular, weil ich eigentlich in ein Elternhaus aufgewachsen bin, was nie politische Debatten am Abendbrottisch hatte. Und da entsteht jetzt auch eine Wissenslücke. Ja. Oder die, was mich auch persönlich sehr gerührt hat, die Lehrerin, die aus einem sehr gut bürgerlichen Haus kommt und ihr Leben lang wirklich hart diszipliniert auf einen Beamtenjob hinarbeitet, weil sie sich Sicherheit erhofft und am Ende aber trotzdem mit Kind und Stress im Referendariat ihren Partner dadurch verliert und im Prinzip dadurch ja in einer der ja eher gesellschaftlich benachteiligteren Situationen landet, nämlich alleinerziehend zu sein, und dass das so eine Art bittere Ironie auch haben kann. Und das fand ich toll, diese ganzen bunten Facetten. Was ist Arbeit? Und ich würde sagen, an der Stelle...
1: Ja, hören wir einfach mal in das Interview mit dem Regisseur Stefan Mahn rein.
7: Das ist jetzt bereits schon die dritte Produktion, die hier am DNT entstanden ist unter meiner Regie. Alles Arbeiten mit generationsübergreifenden Ensembles, das heißt mit BürgerInnen der Stadt. Und die Dramaturgin Angelika Andrzejewski und ich, wir haben bestimmt vor anderthalb Jahren angefangen, darüber nachzudenken, dass wir wieder gemeinsam etwas arbeiten wollen. Und sehr schnell war klar, dass der Fokus diesmal das Thema Arbeit sein sollte. Wir brauchten aber noch eine Zuspitzung, um ins Tun und ins Machen zu kommen und eine Einladung zu formulieren, dass Menschen an unserem Projekt teilnehmen wollen. Und da haben wir sehr viele Sachen gelesen, das Kommunistische Manifest oder einen zeitgenössischen Roman von einer französischen Autorin, sind dann bei Annie Arnaud gelandet und darüber dann so langsam in diese Riege der französischen Soziologinnen sind wir da so eingedrungen und waren dann bei Didier Eribon. Und das war ein Text, wo wir uns beide nach unserer Lektüre angeschaut haben und dachten, da steckt sehr viel drin, da ist Potenzial für Reibung dabei, wenn man diesen Text liest und aus unterschiedlichen Perspektiven darauf schaut, um sich ja dazu in Beziehung zu setzen und eine eigene Haltung dazu zu entwickeln, was er da beschreibt, eben seinen Werdegang und sein Aufwachsen, seine Sozialisation und welchen Einfluss das hatte in seinem Bildungs- und Berufsweg. Und genau, daraus haben wir uns dann den Begriff der Herkunft genommen. So ist der Titel entstanden, Arbeit und Herkunft. Und dann haben wir letztes Jahr im November 2025 bestimmt über 40 BürgerInnen aus Weimar getroffen, zwischen 16 und 85 Jahren. Die wollten alle gerne mitmachen. Und wir haben uns dann für ein Ensemble aus 7 SpielerInnen entschieden. Die sind zwischen 19 und 64, gerade in der Ausbildung, im Studium, seit ein paar Jahren in der Arbeit oder in der Altersteilzeit. Also bringen unterschiedliche Perspektiven auf den Themenkomplex Arbeit mit und haben natürlich alle ihre eigene Herkunft und ihre eigene Sozialisation.
2: Und wie kam es nochmal zu der Entscheidung, dass es BürgerInnen der Stadt sein sollen und keine SchauspielerInnen?
7: Dieses sehr biografische Arbeiten eignet sich besonders gut in den künstlerisch forschenden Prozessen mit nicht professionellen DarstellerInnen, weil wir glauben daran, dass eben diese Biografien, die wir alle in uns tragen und die hier an diesem Abend auch erzählt werden, dass die erzählenswert sind. Die sind nicht besser oder schlechter als ein dramatischer Text, sondern sie sind auch etwas, wo wir glauben, dass sie in die Öffentlichkeit gehören, die Äußerungen und Haltungen und Meinungen unserer Ensemblemitglieder. Die Hoffnung ist, dass die Menschen, die sich dieses Theaterstück anschauen, selber vielleicht darüber ins Nachdenken kommen, wie ihre Bildungs- und Berufswege durch ihre Herkunft beeinflusst wurden. Das ist etwas, was man nicht an einem Abend durchdenken kann, sondern das ist eher so ein Stein, den wir ins Rollen bringen könnten mit der Inszenierung, so dass man sich dann, wenn man will, Zeit nehmen kann, um darüber weiter nachzudenken. Eine große Debatte bei uns innerhalb des Ensembles und ich glaube sicherlich auch für die Menschen, die das anschauen, ist die große Diskussion um die Work-Life-Balance und darum, was eigentlich gesellschaftlich relevante Berufe sind. Also was für Berufe und Arbeit brauchen wir eigentlich, damit wir als Demokratie weiterhin funktionieren können. Das waren auf jeden Fall, finde ich, sehr ergiebige Diskussionen, die wir da gemeinsam im letzten halben Jahr geführt haben. Und davon gibt es jetzt natürlich auch einen Ausschnitt auf der Bühne zu erleben. Aber es ist nur ein Ausschnitt, ein Anstoß, damit das Publikum weiterdenken kann. Das war irgendwie immer so der Versuch, dass man nicht versucht, über Hölzchen und Steinchen auf irgendwas Schlussendliches zu kommen, sondern zu sagen, okay, wir reißen es an und dann wird weitergedacht im zuschauenden Raum.
1: Das war das Gespräch mit Stefan Mahn, das Maria Smolly mit dem Regisseur geführt hat. Und genau, wir waren beide eigentlich ziemlich begeistert von dem Stück. Wie Stefan Mahn ja auch am Ende gesagt hat, geht man mit vielen Gedanken nach Hause. Man denkt darüber nach, was hat meine eigene Arbeit mit meiner Herkunft zu tun? Warum mache ich eigentlich das, was ich mache? Und vor allem, wie mache ich das? Wie trete ich in diesem Umfeld auf und warum? Also das Stück regt auf jeden Fall total zum Nachdenken an. Und das Schöne daran ist, dass es eben auch so echte Geschichten sind. Also dass es authentisch rüberkommt und dass man irgendwie merkt, dass ja, das emotionale Geschichten sind, die die Leute da erzählen.
0: Ja, wunderbar. Und ich danke euch beiden, Maria und Vanessa, recht herzlich für diese akustischen Eindrücke, Arbeit und Herkunft, ein Theaterstück, das von Bürgerinnen und Bürgern aus Weimar und der Umgebung gestaltet wird. Ja, und wer jetzt neugierig geworden ist und sich das Stück auch selbst gerne noch mal ein bisschen angucken möchte, der hat dann in den kommenden Wochen noch ein paar Gelegenheiten, nämlich auf der Studiobühne wird das Stück noch am 7. Juni, 18. und auch am 23. jeweils 20 Uhr ja, auf der Studiobühne zu erleben sein. Ja, danke, dass ihr da wart.
1: Gerne.

0: Und ich würde sagen, wir werfen an der Stelle mal einen Blick in das Stellwerk, was es da diesen Monat so zu sehen gibt, welche Angebote es gibt. Ja, das erfahren wir jetzt von Philipp und Agnes.
1: Guten Morgen, liebe Zuhörer und Zuhörerinnen. Hier ist Philipp vom Stellwerk. Heute von zu Hause, weil ich verschnupft bin, wie ihr vielleicht hört. Und ja, es geht heute um den letzten Monat dieser Spielzeit und ich möchte euch präsentieren, was euch so erwartet. Viel Spaß! Heute am Dienstag und morgen am Mittwoch, jeweils um 19 Uhr, läuft Stimmen des Widerstands, die Weiße Rose. Dann das Stück, was letzte Woche Samstag, unsere letzte Premiere dieser Spielzeit, feierte. Das Stück heißt Psst. Das ist die geheimnisvolle Mini-Inszenierung, empfohlen ab 11 Jahren. Das läuft am Donnerstag, Freitag jeweils um 10 Uhr und am Samstag ist der 13. um 17 Uhr. Am Mittwoch und Donnerstag, der 17. und 18. Juni, 19 Uhr jeweils Faust 2, Game Over, ab 15 Jahren. Donnerstag, die letzte Impro-Show für diese Spielzeit, 19 Uhr. Und am Samstag, den 27. um 15 Uhr, ist unser Zeigmal-Festival. Das heißt, unsere Kurse präsentieren das, was in dieser Spielzeit passiert ist. Unsere allerletzte Veranstaltung in dieser Spielzeit, Princess Island, es ist auch die Deniere um 18 Uhr. Das heißt, jeder, der dieses Stück noch nicht gesehen hat, hat zum letzten Mal die Chance, Princess Island sich anzuschauen. Und jetzt wird es mal wieder Zeit, euch neue Musik aus dem Stellwerk vorzustellen. Dazu begrüßen wir Thorsten. Grüß dich, Thorsten. Was geht ab?
2: Ja, moin Philipp, schön, dass ich hier sein kann. Ja, ich würde einfach mal erzählen, was so musikalisches Neues passiert.
1: Ja, dann leg doch gerne mal los.
2: Hey Stellwerk-Community. Wir präsentieren euch eine Band, die direkt aus dem Herzschlag des Stellwerks entstanden ist. Rohschnell und ungefiltert. Hier treffen rasende Powerbeats auf gnadenlos verzerrte Gitarrenbände und ein Bass, der so brutal durch die Boxen drückt, dass man ihn nicht nur hört, sondern auch spürt. Irgendwo zwischen Indie-Rock und Indie-Punk erschafft diese Formation ihren ganz eigenen Soundtrack für die Geschichten, die das Stellwerk seit Jahren schreibt. Und genau darum geht es in ihren Songs, um echte Erlebnisse, um den Wahnsinn am Einlass, um die verrückten Begegnungen einer langen Nacht, um Stress, Adrenalin, Chaos, Zusammenhalt und all die kleinen und großen Geschichten hinter den Kulissen, die sonst niemand erzählt. Aktuell arbeitet die Band mit Hochdruck am finalen Mix und Mastering ihres Debütalbums. Die letzten Regler werden gedreht, die letzten Details geschärft und schon bald wird das Ergebnis auf Spotify für euch alle hörbar sein. Eine Stimme aus dem Stellwerk erhebt sich, laut, ehrlich, unüberhörbar. Das Album kommt. Liebe Grüße von Harry and the Popels.
1: Ja, vielen Dank, Thorsten. Das klingt auf jeden Fall sehr, sehr spannend. Wann kann man denn ungefähr mit... Ach so, wer bist du denn überhaupt?
2: Ich bin der Bandmanager.
1: Okay, du bist also der Bandmanager, alles klar. Und wann können wir denn das erste Mal jetzt wirklich was hören?
2: Naja, der Plan ist, dass wir jetzt in den Sommerferien die Veröffentlichung machen.
1: Ja, cool, dann freuen wir uns drauf.
2: Aber ich habe natürlich schon eine Hörprobe mitgebracht, die können wir uns jetzt gern reinziehen.
1: Ja, vielen Dank, lieber Thorsten, dann machen wir das doch jetzt. Wir verabschieden uns auch an dieser Stelle und ja, wünschen euch erstmal einen guten Start in den neuen Monat und viel Spaß mit Harry and the Popels. Was hören wir jetzt für einen Song?
2: Wir hören jetzt den Song Panic at the Entrance. Wie der Name auch schon sagt, es geht also um panische Momente während des Einlassdienstes. Mit Bargeld hantieren, Getränke rausgeben, anstrengende Gruppen und so weiter. Dieses Gefühl, das wird im Song beschrieben.
1: Na dann würde ich sagen, viel Spaß mit Harry and the Popels und Panic at the Entrance. Ich danke dir, Thorsten.
2: Ja, Philipp, ich danke dir, dass ich hier sein durfte.
1: Liebe Grüße aus dem Stellwerk. Macht's gut.
2: Ciao.

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Liebe Kinder, der Tag ist fast vorbei. Es geht jetzt ans Zu-Bett-Gehen. Mein Name ist Heiner Koch. Ich bin hier beschäftigt bei Radio Lotte. Mach tagsüber die verschiedenen Geschichten, die für die Erwachsenen gesendet werden. Und ich möchte heute Abend ein Märchen vorlesen vor dem Einschlafen. Es ist ein Märchen aus Grimms Märchen, eine alte Märchensammlung. Es heißt Katze und Maus in Gesellschaft und es geht folgendermaßen. Eine Katze hatte Bekanntschaft mit einer Maus gemacht und ihr so viel von der großen Liebe und Freundschaft vorgesagt, die sie zu ihr trüge, dass die Maus endlich einwilligte, mit ihr zusammen in einem Hause zu wohnen und gemeinschaftliche Wirtschaft zu führen. »Aber für den Winter müssen wir Vorsorge tragen, sonst leiden wir Hunger«, sagte die Katze. »Du, Mäuschen, kannst dich nicht überall hinwagen und gerätst mir am Ende in eine Falle.« Der gute Rat ward also befolgt und ein Töpfchen mit Fett angekauft. Sie wussten aber nicht, wo sie es hinstellen sollten. Endlich, nach langer Überlegung, sprach die Katze, »Ich weiß keinen Ort, wo es besser aufgehoben wäre als die Kirche. Da getraut sich niemand, etwas wegzunehmen. Wir stellen es unter den Altar und rühren es nicht eher an, als bis wir es nötig haben.« Das Töpfchen ward also in Sicherheit gebracht, aber es dauerte nicht lange, so trug die Katze Gelüsten danach und sprach zur Maus, »Was ich dir sagen wollte, Mäuschen, ich bin von meiner Base zu Gevatter gebeten.« Das sind Verwandte. Früher sagte man Base, heute würde man sagen Cousine. »Sie hat ein Söhnchen zur Welt gebracht, weiß mit braunen Flecken, das soll ich ihr über die Taufe halten. Lass mich heute ausgehen und besorge du das Haus alleine.« »Ja, ja«, antwortete die Maus, »geh in Gottes Namen, wenn du was Gutes issest, so denk an mich. Von dem süßen roten Kinderbetterwein tränke ich auch gern ein Tröpfchen.« Es war aber nicht alles wahr. Die Katze hatte keine Base und war nicht zu Gevatter gebeten. Sie ging geradewegs nach der Kirche, schlich zu dem Fetttöpfchen, fing an zu lecken und leckte die fette Haut ab. Dann machte sie einen Spaziergang auf den Dächern der Stadt, besah sich die Gelegenheit, streckte sich hernach in der Sonne aus und wischte sich den Bart, so oft sie an das Fetttöpfchen dachte. Erst als es Abend ward, kam sie wieder nach Haus. »Nun, da bist du ja wieder«, sagte die Maus. »Du hast gewiss einen lustigen Tag gehabt.« »Es ging wohl an«, antwortete die Katze. »Was hat denn das Kind für einen Namen bekommen?«, fragte die Maus. »Haut ab«, sagte die Katze ganz trocken. »Haut ab«, rief die Maus, »das ist ja ein wunderlicher und seltsamer Name. Ist er in eurer Familie gebräuchlich?« »Was ist da weiter?«, sagte die Katze. »Er ist nicht schlechter als Bröseldieb, wie deine Paten heißen.« Nicht lange danach überkam die Katze wieder ein Gelüsten. Sie sprach zur Maus, »Du musst mir den Gefallen tun und nochmals das Hauswesen alleine besorgen. Ich bin zum zweiten Mal zu Gevatter gebeten, und da das Kind einen weißen Ring um den Hals trägt, so kann ich's nicht absagen.« Die gute Maus willigte ein, die Katze aber schlich hinter der Stadtmauer zu der Kirche und fraß den Fetttopf halb aus. »Es schmeckt nichts besser«, sagte sie, »als was man selber isst.« Und ihr war mit ihrem Tagewerk ganz zufrieden. Als sie heimkam, fragte die Maus, »Was ist denn dieses Kind getauft worden?« »Halb aus«, antwortete die Katze. »Halb aus? Was du sagst? Den Namen habe ich mein Lebtag noch nicht gehört. Ich wette, der steht nicht im Kalender.« Der Katze wässerte das Maul bald wieder nach dem Leckerwerk. »Aller guten Dinge sind drei«, sprach sie zu der Maus. »Das soll ich wieder
Gevatter stehen, das Kind ist ganz schwarz und hat bloß weiße Pfoten, sonst kein weißes Haar am ganzen Leib. Das trifft sich alle paar Jahre nur einmal. Du lässest mich doch ausgehen. Haut ab, halb aus, antwortete die Maus. Es sind so kuriose Namen, die machen mich so nachdenksam. Da sitzest du daheim in deinem dunkelgrauen Flausrock und deinen langen Haarzopf, sprach die Katze, und fängst Grillen. Das kommt davon, wenn man bei Tage nicht ausgeht. Die Maus räumte während der Abwesenheit der Katze auf und brachte das Haus in Ordnung. Die naschhafte Katze aber fraß den Fetttopf rein aus. Wenn erst alles aufgezehrt ist, so hat man Ruhe, sagte sie zu sich selbst und kam satt und dick erst in der Nacht nach Hause. Die Maus fragte gleich nach dem Namen, den das dritte Kind bekommen hätte. Es wird dir wohl auch nicht gefallen, sagte die Katze, er heißt Ganz aus. Ganz aus, rief die Maus, das ist der allerbedenklichste Name, gedruckt ist er mir noch nicht vorgekommen. Ganz aus, was soll das bedeuten? Sie schüttelte den Kopf, rollte sich zusammen und legte sich schlafen. Von nun an wollte niemand mehr die Katze zu Gevatter bitten. Als aber der Winter herangekommen und draußen nichts mehr zu finden war, gedachte die Maus ihres Vorrats und sprach, »Komm, Katze, wir wollen zu unserem Fetttopfe gehen, den wir uns aufgespart haben, der wird uns schmecken.« »Jawohl«, antwortete die Katze, »der wird dir schmecken, als wenn du deine Zunge zum Fenster hinausstreckst.« Sie machten sich auf den Weg und als sie anlangten, stand zwar der Fetttopf noch an seinem Platz, er war aber leer. »Ach«, sagte die Maus, »jetzt merke ich, was geschehen ist. Jetzt kommt's an den Tag. Du bist mir die wahre Freundin, aufgefressen hast du alles, wie du zu Gevatter gestanden hast. Erst Haut ab, dann halb aus, dann willst du schweigen«, rief die Katze, »noch ein Wort und ich fresse dich auf.« Ganz aus, hatte die arme Maus schon auf der Zunge. Kaum war es heraus, so tat die Katze einen Satz nach ihr, packte sie und schluckte sie hinunter. Siehst du, so geht's in der Welt. Liebe Kinder, jetzt hat die Katze die Maus gefressen. Nehmt's nicht so hart, schlaft schön, morgen ist wieder ein schöner Tag. Gute Nacht.

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12: Hi, Nifty hier und ihr hört Doper Than Dope. Hinter mir liegen wirklich miserable Wochen. Ich war sehr doll und sehr langwierig krank. Deswegen musste ich auch leider die meisten meiner Projekte in den letzten Wochen pausieren. Damit ihr aber trotzdem in diesem Monat nicht auf eure Dosis Doper Than Dope verzichten müsst, habe ich mir Unterstützung geholt. Heute das erste Mal in der Geschichte dieser Radiosendung gebe ich das Moderationsmikrofon ab. Mein Homie Joyce hat für euch eine Sendung gemacht zu Hip-Hop und vor allem Tanz. Die darf ich in diesem Monat übernehmen. Vielen Dank dafür und ich wünsche euch sehr viel Spaß beim Hören. Let's go!

0: Hallo, ich hoffe, ihr seid nun alle wach. Das waren Little Sims und Sir mit dem Titel One in Rotation. Und heute geht es genau um das, was bei einem Radio nicht fehlen darf. Genau, Musik. Und dafür habe ich euch heute ein paar freshe Hip-Hop-Tunes mitgebracht und vielleicht auch ein bisschen mehr. Kennst du das, wenn du etwas hörst und einfach nicht still sitzen kannst? Und je nach Setting, du dann schon imaginativ in deinem Kopf oder in Real auf der Tanzfläche stehst, plötzlich wie von Zauberhand dein Kopf zum Beat nickt, deine Arme sich bewegen und deine Beine Schritte ausführen, die sie zum normalen Laufen jetzt nicht machen würden. In der heutigen Sendung geht es um das Thema Tanzen, wie also der Groove in den Körper kommt. Bleibt also dran, wenn ihr A. nichts verpassen wollt, B. richtig gute Musik hören wollt und C. einfach nicht mehr still sitzen könnt.
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0: Tanzstile. Ich würde nicht auf die Zahl schwören, aber ihr wisst, was ich meine. In dieser Sendung geht es aber speziell um Hip-Hop und Street-Dance. Wenige Tänze sind so akrobatisch wie die im Hip-Hop. Und Hip-Hop ist vor allem bekannt durch die roughe Energy, die kulturelle Tiefe und auch die Expressivität in den Moves, die die TänzerInnen und Tänzer mitbringen. Man kann Hip-Hop nochmal in unterschiedliche Tanzstile aufteilen mit wiederum verschiedenen Schritten und Figuren. Und um da so einen kleinen Einblick zu bekommen, werde ich euch heute ein bisschen in die Grundstrukturen sozusagen mitnehmen und ein bisschen was dazu erzählen. Was Hip-Hop aber auch noch von anderen Tänzen unterscheidet, ist, dass es sehr von Improvisation lebt. Also ich meinte ja schon, es gibt verschiedene Grundstrukturen und Schritte, aber dennoch ist ein tragendes Element, dass Hip-Hop und die TänzerInnen versuchen, im Fluss zu bleiben. Es gibt zwar Choreografien und etwas, worauf man baut, aber dennoch lebt Hip-Hop davon, zu freestylen und in jedem Moment neu zu entstehen. Es gibt sozusagen nichts in Stein gemeißeltes. Also klar, es gibt eine Struktur und es gibt einen Boden, auf dem man steht und auf den man immer wieder zurückkommen kann. Aber es geht nicht darum, sich krampfhaft an irgendeinem Skript festhalten zu wollen. Es geht darum, fluide zu bleiben und sich immer wieder neu auf das, was in einem selbst passiert und das, was in der Außenwelt passiert, einschwingen zu können, darauf reagieren zu können, spontan zu sein. Hip-Hop ist auf jeden Fall nicht in irgendwelchen fancy Studios entstanden, sondern ganz konkret auf der Straße, in Zeiten von Armut und sozialer Unruhe. Hip-Hop war von Anfang an eine Kraft, die Menschen in prekären Situationen verbunden hat und ihnen die Möglichkeit gegeben hat, ihre eigene Identität zu finden, zu benennen und Ausdruck zu verleihen und dadurch ja auch in Verbindung zu kommen mit anderen Menschen. Die ganze künstlerische und kulturelle Bewegung ist in den späten 60er Jahren in Amerika entstanden, und zwar in den African American und Latin American Communities, in den Nachbarschaften, unter anderem der Bronx, Queens und Brooklyn. Die ersten Moves im Hip-Hop oder Street-Dance, wie zum Beispiel The Running Man, The Reebok, The Roger Rabbit, waren nicht nur coole Moves, sondern Bewegungen von Widerstand, Celebration und Identität. Die Hip-Hop-Moves wurden zur Sprache einer Kultur, die Einschlagkraft hatte, von der Straße und von Blockpartys auf Weltbühnen zu gelangen. Und das ist ganz schön abgefahren, dass eine einzelne Bewegung im Körper die Kraft hat, zu einer Bewegung zu werden, die ganze Generationen mitreißt.
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0: Das war Everyday Hell von Fred Rostar. In der heutigen Sendung geht es ums Thema Tanzen und Hip-Hop und Streetdance. Jeder Schritt beginnt bei dir und in deinem Körper. Und dein Körper ist ein Instrument. Du kannst mit deinem Körper sozusagen singen. Du kannst deine Gefühle ausdrücken und es ist egal, ob gute oder schlechte. Deine Gefühle finden in der Bewegung deines Körpers Platz. Und Hip-Hop ist eine Kultur, in dem genau das stattfindet. Und dabei geht es auch noch um Community, um Kunst, aber auch um Competition. In der heutigen Sendung jedoch geht es nicht um Competition, sondern eher darum, einen niedrigschwelligen Einstieg in das Thema Tanzen zu finden und nicht unter diesem Druck zu stehen, sich zu vergleichen und irgendwas leisten und reißen zu müssen, sondern vielleicht einfach motiviert zu werden, mal etwas auszuprobieren, einfach weil es Spaß macht. Fangen wir mal an mit der ersten Kategorie, und zwar Breakdance. Ich denke, jede Person da draußen kann sich etwas darunter vorstellen. Jede Person hat schon mal irgendeinen Menschen gesehen im Fernsehen oder so, der auf dem Kopf steht und sich 10-mal um seine eigene Achse dreht, währenddessen andere Leute drumherum stehen und wild herumschreien und klatschen und es einfach sehr mitreißend ist, was dort passiert.
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0: Breakdance wird von sogenannten B-Boys oder B-Girls getanzt und man nennt es auch kurz gesagt Breaken. Es ist ziemlich athletisch und akrobatisch und es findet nicht nur im Stehen auf den Füßen statt, sondern es wird auch auf den Händen oder sogar auf dem Kopf getanzt. Eine Tanzlehrerin, die ich kenne, die sagt immer, der Boden ist mein bester Freund. Und das lässt sich sehr gut auf Breakdance beziehen, denn Breakdance hat sehr, sehr viel Bodenkontakt und enthält auch viele Elemente und Küren aus dem Bodenturnen. Jedenfalls erfordert Breakdance im Allgemeinen sehr viel Training und besteht aus verschiedenen Elementen, auf die ich gleich genauer eingehen werde nach dem nächsten Track, und zwar Doji, Boiled Peanuts.
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Ja, yeah, das war Doechii, klassisch auf Boom Bap. Und das erste Element, worüber wir jetzt sprechen, ist das sogenannte Top Rocking. Das ist der Tanz im Stehen. Das ist das Erste, was alle sehen, zuerst, wenn der Tanz beginnt. Es ist quasi die Vorstellung oder die Introduction. Während dieser Sequenz werden schnelle Schritte oft mit Sprüngen in der Luft oder auf dem Boden verbunden. Und klassische Schritte sind beispielsweise der Indian Step oder der Two-Step. Die eignen sich als perfekte Grundlagen. Und von da aus geht es dann runter auf den Boden. Und das wird als Go-Down bezeichnet. Wichtig ist dabei, dass der Rhythmus des Tanzes nicht unterbrochen wird. Und das, was dann auf dem Boden geschieht, nennt man Footwork. Das ist quasi das Herz des Tanzes und das, was Breakdance von anderen Tänzen sehr unterscheidet. Die Tänzerin oder der Tänzer stützt sich dann mit den Händen und den Armen auf den Boden ab oder mit anderen Körperteilen, nur nicht unbedingt mit den Füßen. Also das gesamte Körpergewicht ist wirklich nach unten verlagert. Und dann kann man sich vorstellen, vielleicht kennt ihr den Six-Step, dass während der Unterkörper auf dem Boden abgestützt ist, die Beine in die Luft gestreckt werden und dann um den eigenen Körper rotieren und verschiedene Schritte damit ausgeführt werden. Wenn man das dann eine Weile gemacht hat, erreicht man sozusagen verschiedene Figuren, die vor allem mit den Händen nah am Boden gehalten werden. Und diese werden als Freezes bezeichnet. Aber darüber sprechen wir nach den nächsten zwei Songs. Also bleibt dran.

Wir waren gerade beim Thema Breakdance angekommen und ich habe ein bisschen was erzählt über Top Rocking und Footwork. Und wir sind stehen geblieben bei dem Punkt, wo im Footwork, also während man seinen Körper mit den Armen zum Beispiel am Boden hält und die Beine dabei in die Luft gestreckt werden, das als Figur für einen Moment gehalten wird. Und das bezeichnet man als Freeze oder als Freezes. Die bekanntesten Freezes sind beispielsweise der Baby Freeze oder der Turtle Freeze. Dabei werden solide Formen mit dem eigenen Körper für einige Sekunden gehalten. Und es wird oft dann gemacht, um bestimmte Sounds in der Musik zu unterstreichen oder nach einer Reihe von Combos das Ende dieser Sequenz zu betonen. Beim Baby Freeze ist es dann zum Beispiel so, dass die zwei Hände auf dem Boden abgestützt sind und die Unterarme wie zwei Säulen nach oben gehen und auf den Ellenbogen dann der Oberschenkel liegt und man sich abstützt und dann die Beine in die Luft streckt. Vielleicht könnt ihr euch das vorstellen, vielleicht aber auch nicht, ist auch egal. Aber wenn ihr das gerade ausprobieren solltet, dann guckt euch vielleicht besser nochmal ein YouTube-Tutorial an oder wartet noch ein bisschen in der Sendung. Wir kommen auch noch zum Mitmachpart, der weitaus nicht so kompliziert klingt wie das, was ich gerade erzählt habe. Jedenfalls, was noch wichtig ist zu betonen, wenn ihr Footwork macht, trainiert eure Handgelenke, passt auf eure Handgelenke auf und generell ist ein gutes körperliches Training essentiell, um euch selber halten zu können. Um aus diesen Freezes dann wieder rauszukommen, verwendet man sogenannte Transitions, also Übergänge. Diese eignen sich auch, um

verschiedene andere Schritte miteinander zu kombinieren. Und die bekanntesten Übergänge nennt man zum Beispiel Sweeps, Pretzels oder Spins. Und Spin kennen einige von euch vielleicht von dem Backspin, also wo sich eine Person über ihren eigenen Rücken abrollt.

mit Beef. Und jetzt kommen wir zum letzten Element aus Breakdance, und zwar den sogenannten Power Moves. Das sind die dynamischsten Elemente im ganzen Tanz. Das bedeutet, wenn der ganze Körper sich in einer Rotation befindet, wie zum Beispiel im Headspin. Kennt ihr Headspin? Also wenn die Tänzerin oder der Tänzer den Kopf auf dem Boden hat, Kopfstand macht und sich einmal um die ganze Achse rotiert, also nicht nur einmal, sondern mehrere Male. Und ja, während dieser Power Moves ist das ganze Körpergewicht auf den Händen, den Ellenbogen, den Schultern oder auf dem Kopf. Power Moves sind in der Regel also auch Teil des Footworks und sie gehen ineinander über durch zum Beispiel Transitions oder enden im Freeze. 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

0: Es gibt des Weiteren im Breakdance auch noch Tricks, die sozusagen ein unerwartetes Element mit einfließen lassen oder Flips. Und letztendlich ist es wichtig, eine Balance hinzukriegen und alle Elemente, die heute auch besprochen wurden, einfließen zu lassen. Darunter zählen Footwork, Top Rocking, Freezes, Power Moves, Tricks, Flips und letztendlich eine Mischung aus der Struktur der Schritte und der eigenen Auslegung und Interpretation dessen. Okay Leute, jetzt haben wir den theoretischen Teil geschafft und wenn du gerade nicht im Auto sitzt oder auf dem Fahrrad oder in einer sonstigen ungünstigen Position, wo du dich nicht bewegen kannst, dann kannst du jetzt mitmachen. Also wenn du zum Beispiel gerade im Büro sitzt oder in der Schule und dich den ganzen Tag noch nicht bewegt hast, dann solltest du es unbedingt ausprobieren.
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0: Also was du jetzt direkt einfach mal ausprobieren kannst, während du irgendwas anderes alltägliches machst, ist kein körperrotierender Kopfstand oder so, sondern einfach ein Basic aus dem Top-Rock-Bereich, und zwar dem Two-Step. Stell dich einfach locker mit beiden Beinen hin und dann step mit deinem rechten Bein nach vorne links und wieder zurück. Und dann step mit deinem linken Bein nach vorne rechts und wieder zurück. Und das dann immer abwechselnd, also rechts, zurück, links, zurück, rechts, zurück, links, zurück, rechts, zurück, links, zurück.
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1: Okay, Leute, ich hoffe, ihr konntet den Song genießen. Das war Twiggy von Yaya Had a Dream. Und bisher ging es um Breakdance, Breaking. Und wir kommen jetzt zum Abschluss zu den letzten zwei Main Styles, unter anderem Locking. Locking entstand in den 70er Jahren in Los Angeles und stammt von den Social Dances der 60er Jahre in den USA ab. Die hatten solche Namen wie beispielsweise Funky Chicken, Jerk Mashed Potato oder auch Sneak. Die Bewegungsabläufe sind im Gegensatz zu Breakdance relativ klar definiert. Der Name leitet sich vom Englischen to lock ab, das heißt verriegeln. Und das beschreibt es eigentlich perfekt, weil eine schnelle Bewegung abrupt in einer festen Position gestoppt wird. Also vom Ding her so ein bisschen ähnlich wie der Freeze, über den ich vorhin im Rahmen von Breakdance geredet habe. Das Ganze wird hauptsächlich im Stehen getanzt und besteht hauptsächlich aus schnellen und abgehackten, aber trotzdem flüssigen Bewegungen mit den Armen und dem Oberkörper. Die Bewegungen werden teilweise groß und übertrieben dargestellt und typische Locking-Bewegungskombinationen tragen oft Namen aus dem Cartoon-Bereich, zum Beispiel Skeet the Rabbit oder Scooby-Doo oder Tom und Jerry. Und das ergibt voll Sinn. Also ich war letztens das erste Mal in meinem Leben bei einer Locking-Show, also ich kannte das vorher noch nicht. Und die Figuren, die Tänze waren wirklich an Comicfiguren und Cartoons angelehnt. Also man hat gesehen, wie dort zum Beispiel eine Imitation von einem Cartoon-Held gespielt wird und tänzerisch verpackt wird, wie zum Beispiel so die Western-Knarren, die in der Hand gedreht werden. Gut vorstellen lässt sich Locking auch mit dem Signature-Move Locking Point, der passiert während der Bewegungsabläufe. Man stoppt bei einem bestimmten Beat in der Musik und dann auf jemanden oder etwas mit seinem Finger zeigt und damit zum Beispiel wunderbar andere Menschen in den Tanz mit einbeziehen kann. Und das nächste und letzte, was jetzt hier noch vorgestellt wird, ist Popping. Und Popping wird abgeleitet von to pop, also knallen. Die Bewegungen entstehen sozusagen aus Muskelkontraktionen und Entspannungen. Und daraus resultieren harte und abrupt erscheinende Isolationsbewegungen. Ihr kennt bestimmt alle diesen sogenannten Robo-Dance und das ist Popping. Also dass alles so roboterartig aussieht. Dabei wird so die Illusion von Schwerelosigkeit und ferngesteuerter Bewegung hervorgerufen. Vorwiegend passiert das Ganze im Stand und die beiden Stile Popping und Locking haben die Gemeinsamkeit, sich zu vermischen und dann zu einem wirklich einzigartigen Flow zusammenzuwachsen. Beide Moves bilden neben dem Fundament von Hip-Hop übrigens auch das Fundament von Dubstep und Contemporary. Was ich als Anlass nehme, das Musikgenre der heutigen Sendung auch auf den Schluss noch ein bisschen zu erweitern.

Falls du Popping direkt auch mal ausprobieren willst, kannst du das direkt machen. Und zwar über den Move Forearm Hit, indem du einfach versuchst, deinen Unterarmmuskel passend zum Beat, der gleich folgt, anzuspannen und wieder zu entspannen. Und dann kannst du einfach während des Rhythmus so ein bisschen damit rumspielen und gegebenenfalls anpassen und langsamer machen oder schneller machen. Und dann kannst du auch noch den Move Chest Pop ausprobieren, indem du das Ganze mit deiner Brustmuskulatur versuchst, also die Brustmuskulatur anzuspannen und wieder zu entspannen. Und ich muss sagen, das finde ich wirklich gar nicht so einfach. Aber wenn man das einmal hinkriegt, dann hat das schon einen enormen Effekt. Und wenn du das versuchst während des nächsten Songs oder der nächsten Songs, kannst du auch einfach versuchen, das dann in verschiedene Richtungen zu bewegen. Aber schau einfach, ob du den Tune fühlst. Und wir hören uns dann nochmal.

Wir haben heute über verschiedene Dance-Styles geredet und dazu freshe Tunes gehört. Denkt immer dran, bleibt im Flow und Tanzen kann helfen, mehr mit unserem Körper und den Menschen um uns herum in Verbindung zu kommen. Wenn du auch Lust auf Tanzen bekommen hast, dann kannst du einfach im Internet nachschauen, wo du in der Nähe Kursangebote findest. Oder du fängst erstmal klein an und übst einfach zu Hause mit Tutorials, indem du die heute besprochenen Schlagworte zum Beispiel eingibst. Und im Internet findet sich da wirklich eine Menge. Ich verabschiede mich mit dem Song Odyssey von LSD. Ich wünsche euch einen wunderschönen Tag, bleibt stabil und passt auf euch auf.

Das war Doper Than Dope mit Nifty MC, wobei ich heute gar nicht so viel gemacht habe. Die eigentliche Arbeit hat Joyce gemacht. Vielen Dank nochmal dafür. Und euch wünsche ich jetzt eine gute Zeit. Danke fürs Zuhören und bis zum nächsten Mal bei Doper Than Dope. Ciao.

0: Einen wunderschönen guten Abend hier bei 27 FM. Ich weiß gar nicht, wahrscheinlich läuft das nicht nur bei Alex Berlin, sondern auch in Weimar bei Radio Lotte. Heute am Mikrofon der André, Herr Bornemann und ich, Herr Freundorfer.
1: Hallo Rudi. Ich wollte dich gerade einführen mit der John Pütz des Radiowesens. Ich hätte da schon mal was vorbereitet. Grüß dich, Rudi. Das ist unsere erste Sendung nach unserer gemeinsamen Sendung aus Vietnam. Und dann danach hattest du gemeinsam mit der Kirsten eine Sendung.
0: Ja.
1: Und ja, das läuft in Kalenderwoche 23. Wir zeichnen es vorher auf. Wir sind noch im Mai am 31. abends. Wenn es irgendwelche Zeitbezüge gibt, bitte bedenkt das. Und es läuft, das hast du schon ganz richtig erkannt, Rudolf, in Berlin und Weimar. Jetzt immer Berlin und Weimar. Weimar immer dienstags, Radio Alex Berlin immer mittwochs und in beiden Fällen 21 Uhr. Eigentlich super.
0: Genau. Es war ja mein Themenvorschlag, darum sage ich den jetzt an. Ich war draufgekommen bin ich, das Thema ist schwarz, also black. In jeder Art und Weise. Und draufgekommen bin ich, weil ich, wie ich dich in Shanghai besucht habe, André, einen Tag mal total irritiert war, weil du nichts Schwarzes anhattest, sondern was Dunkelblaues. Und dann dachte ich mir, eigentlich schwebte mir so eine Art Modesendung vor, aber ich denke, wir sind beide nicht so modeaffin, dass wir da eine ganze Stunde voll kriegen. Aber das war so ein bisschen meine Motivation, das vorzuschlagen. Und es gibt natürlich in der Musik unendlich viele Bezüge auf die Farbe Schwarz.
1: Also geht es um das popkulturelle Element von Schwarz?
0: Ja.
1: Okay.
0: Und auch, ja, Mode ist ja auch popkulturell. Ich meine, Mode gehört ja immer dazu. Brauchst du ja nur so einen versifften Punkrocker anschauen. Das war ja auch so eine Art Uniform.
1: Okay, lass uns vielleicht mal zum Eingang, wir reden recht lang, wieder vielleicht mit einer Musik beginnen. Rudolf, leg vor.
0: Genau, also das Erste, was mir zum Thema eingefallen ist, weil ich das auch praktisch, das war die erste Platte, die ich nach unserem Gespräch aufgelegt habe, ein etwas abseitiger Künstler, der aber in den 90er Jahren ziemlich groß war, weil er prägend halt auch für diese ganze Trip-Hop-Geschichte war. Das ist Dricky. Und weil es um die Farbe Schwarz geht, habe ich natürlich den Song Black Steel ausgewählt.

0: Yo, das war Tricky, das ist 27FM, der Rudolf und ich sitzen zum ersten Mal seit über 2 Monaten zusammen. Deswegen muss ich das alles auch erst wieder ein wenig einruckeln. Heute, auf Rudolfs Wunsch, schwarz. Und ich hoffe wieder, wir kommen etwas weiter darüber hinaus, als nur Songs zu spielen, die schwarz im Titel tragen. Ich habe mal nachgeschaut, ob es sowas gibt wie eine Kulturgeschichte der Farbe Schwarz. Und ja, das gibt es. Ich habe ein sehr interessantes Buch gefunden. Michel Pastoreau, beziehungsweise hat der sich allen Primärfarben gewidmet. Das gab es auch mal eine deutsche Übersetzung davon. Oh, ist aber leider vergriffen, nur noch antiquarisch zu kriegen, sehr selten. Da kostet es um die 60 Euro. Ich kann aber die englische Version, die bekommt man als PDF. Das ist Princeton Press. Super. Also, das geht von für die Steinzeit, von der Höhlenmalerei. Da war ja auch viel schwarz. Ne? Zum Beispiel, das hatte auch praktische Gründe, weil Ruß eine super Farbe war zum Beispiel, ja. Und in diesen ersten 1000 Jahren, also da machst du eine Zeitstaffelung auf bis zum kulturgeschichtlichen Epoche der Gotik, war Schwarz auch sehr positiv eigentlich eher belegt. Es hatte was für Wärme. Es ist in vielen Kulturen ist es mit dem Tod verbunden, aber positiv. Ne? Zum Beispiel in Ägypten, Anubis, der Totengott, ist auch schwarz. Aber man hat das nicht negativ gesehen. Diese Polarisierung Schwarz-Weiß, diese Dichotomie Gut-Böse, kommt eigentlich aus dem Christentum. Also das Buch ist hochinteressant. Ich empfehle, E-Book macht keinen Sinn, weil da einfach viele Bilder drin sind. Also wenn, dann den PDF kaufen. Naja, in der Popmusik ist es ja so, heute ist eigentlich, ich finde, Schwarz hat irgendwie keine Differenzierungsfunktion mehr. Jeder trägt das, jede Subkultur trägt das. Das bedeutet nichts mehr, finde ich. Ist einfach nur noch ein Rauschen geworden. Nichtsdestotrotz verbindet es man irgendwas. Mir ist zum Beispiel auch gar nicht klar, wann man begonnen hat, in Deutschland die Gothic- und Dark-Szene auch schwarze Szene zu nennen. Ich würde mutmaßen späte 90er, aber ich bin mir nicht sicher.
1: Ich auch nicht, aber das mit dem kulturellen Bezug auch eben auf Kontinente oder so ist natürlich eigentlich auch bekannt. Soweit ich weiß, trägt man in China weiße Klamotten zur Beerdigung. Und also da sieht man schon, dass es einfach so eine Entwicklung ist, die sich kulturell eingeprägt hat, aber jetzt eigentlich nichts zu bedeuten hat. Bei der Musikszene ist es natürlich schon so, dass hier Schwarz immer wieder so als Outlaw-Farbe da genommen wird, da kommen wir, habe ich gerade in der Playlist gesehen, auch noch zu. Und ansonsten, mir erscheint es halt so, wenn du heute irgendwie durch Berlin läufst und alle Menschen unter 30 tragen Schwarz. Das scheint also so eine übergeordnete Modefarbe gerade zu sein.
0: Ich habe mal nachgeschaut, was so die erste kulturelle, um nicht subkulturelle Strömung zu sagen war, die sich bevorzugt schwarz gekleidet hat. Da bin ich gestoßen auf die Gruppe der Existenzialisten um Sartre und Simone de Beauvoir. Hm? Weißt du, schön Rollkragen, Pullover, Kaffee saufen?
1: Eigentlich genau meins.
0: Studentenpack, verdammtes.
1: Ja. Und immer schlau daherreden.
0: Na, aber mindestens. Und so da sitzen, so wie Rodons Denker. Warte mal. Jetzt kommt eigentlich der Song, der mir zuallererst in den Kopf schießt. Und ich wundert mich, dass du den nicht in deiner Liste hattest. Wir reden hier über Painted Black. Stones ist auch mein Lieblings-Stone-Song. Und zwar, ich finde das auch super geeignet, dafür jetzt herzuhalten, quasi als Marker für Schwarz in der Popkultur, weil er mehrere Bedeutungen trägt. Das selber, in dem Text selber geht es darum, das lyrische Ich, das eine rote Tür sieht und schwarz streichen möchte, keine Farben mehr erkennt, das ist nach der Trennung, das ist eigentlich eine Liebesgeschichte. Ne? Aber dadurch, dass, oder das Geschichte der Ende einer Beziehung, aber dadurch, dass die Painted Black für diese Vietnamkriegsserie Nam im Soundtrack verwendet haben, ist das für mich total ambivalent. Du kennst doch diese Startsequenz von Nam, wo diese Hubschrauberstaffel, diese Bells, hochsteigt vor der Sonne. Und das ist, wenn ich Painted Black höre, sehe ich das Bild und umgekehrt. Ich finde, das ist halt so eine, also der Text ist halt gut, im Sinne, also dieser Ausdruck von das sprachliche Bild für Verzweiflung und an nichts mehr Spaß haben so. Und das Ganze mit dem Vietnamkrieg für Amerika, die auch, ist im Prinzip auch so, die Wiege der Popkultur in vielerlei Hinsicht. Deswegen finde ich das super. Und bevor ich jetzt noch weiter Unfug erzähle, hören wir einfach rein, oder?
1: Ja, machen wir.

0: Ein super Song. Ich glaube, Brian Jones selber hat da auch die Sitar gespielt, der viel zu früh verstorbene Rolling Stone. Das ist das mit dem fünften Beatle und dem verstorbenen Rolling Stone. Ich bin verwirrt heute. Kein Problem, hoffe ich. Ein super Song. Und natürlich als nächstes gleich sozusagen auch so eine Art Archetyp für schwarze, düstere Musik, der Prinz der Finsternis, Ozzy Osbourne mit Black Sabbath natürlich, das darf hier nicht fehlen. Ich habe mal nicht die üblichen Gassenhauer rausgesucht, sondern ein fast, würde ich sagen, balladenhaftes Stück. Willst du noch zu Black Sabbath was sagen, André, oder spielen wir es gleich?
1: Ach, nur ich kann kurz, also Black Sabbath ist ja wieder der Archetyp dafür, was ich vorhin sagte, ne? Diese christliche Prägung von Schwarz, das ist mit dem dunklen Pfad, wenn man in so Kategorien ja oder nein in so denkt, man nennt es ja auch Dichotomie, schwarz-weiß, ne? So, das zieht sich ja auch bis heute durch in der Rezeption. Ich denke da zum Beispiel an Minor Threats, Sometimes Good Guys Don't Wear White. Das war im sicherlich aus praktischen Gründen auch, aber im Stummfilm, Schwarz-Weiß-Film, da war das eben auch so, ne? John Wayne hat immer weißen Hut auf. Ja, aber Black Sabbath, ich meine, an denen selber war eigentlich gar nichts schwarz. Also wenn jemand feiern konnte, dann war das Ozzy.
0: Aber auf jeden
1: aber
0: Fall.
1: Aber hallo. Genau. Mit diesem Wissen im Hinterkopf hören wir uns das jetzt an.
0: Genau, Wicked World.

0: aus den 60ern kommen, ich glaube so als Gegenbewegung auf diese Love Peace, auf diese Hippie-Themen. Es gab ja auch so eine Musik, die sich in der Tat so schwarzer Magie gewidmet hat.
1: Kommt noch.
0: Witch Coven, solche Bands. Ne? Da war auch Crowley, war sehr beliebt in der Zeit. Ich glaube, die Church of Satan von LaFey ist auch in den späten 60ern, frühen 70ern gegründet. Wahrscheinlich so als Gegenreaktion auf zu viel Liebe. Zu viel Liebe, genau. Aber der andere große Song, wenn es um Schwarz geht, ist natürlich Johnny Cash, The Man in Black. Weißt du zufällig, von wann die Aufnahme ist? Ich würde sagen 60er, aber ich kann es gar nicht genau repetieren.
1: Nee, ich weiß es nicht. Ich würde sagen frühe 70er, aber keine Ahnung. Es ist auch völlig egal, weil es natürlich einer der Songs ist. Ich habe mich ehrlich nicht getraut, den auszuwählen, weil ich dachte, das ist zu offensichtlich. Aber ich bin froh, dass du ihn ausgewählt hast, weil er ist einfach großartig.
0: Naja, also eins der wenigen Beispiele dafür, wo im Text erklärt wird, warum, in dem Fall hier Johnny Cash, der Sänger, sich für diese Farbe entschieden hat, warum er sie immer trägt.
1: Ja, ja.
0: Na, gut, wir hören das einfach mal an.

0: Ja, till things are brighter, I'm the man in black. Ich fürchte, da kann er seine schwarze Jacke nie mehr ausziehen. Aber im übertragenen Sinne hat er das bereits getan.
1: Das stimmt, das stimmt. So, jetzt mal von der reinen Farbe schwarz etwas abgewichen hin zu einem ganzen Genre, nämlich dem Black Metal, wo du ja weißt, dass ich da großer Fan von bin. Und was mir aufgefallen ist, ist, dass hier oft eben die Farbe Schwarz auch mit extremer Kälte in Verbindung gebracht wird. Also auch so eine kulturelle Kanonisierung. In diesem Fall, beim nächsten Lied, geht es um Frost. Es gibt

0: viele so Black Metal Songs, Eternal Frost, Frost hier, Frost da, alles ist eingefrostet. Und das ist für mich aber auch so ein, eben das verbinde ich irgendwie auch. Also ich, so, wir kommen später auch noch zu anderen, so Dark, bla bla bla Genres. Das ist eigentlich das, was mir eben auch zusagt.
1: Rudi, mir kommt gerade eine Geschäftsidee.
0: Ja.
1: Wir lizenzieren von Froster Dark Frost und schneiden Kürbis oder irgendwas in kleine Pentagramme und Totenköpfe und frieren das ein.
0: Super, super Idee.
1: Vegan.
0: Das auf jeden Fall, das würde auf jeden Fall gehen. Super Idee, jetzt hast du mich total rausgebracht.
1: Was meinst du, wenn du von Death Metal redest? Erste Welle, man sagt ja, der Begriff geht auf Venom zurück, ne? Venom.
0: Schon Black Metal, also nochmal so, und zum Beispiel hier jetzt Dark Throne, die wir gleich hören werden, die waren eben, die Aufnahme ist von 1988, das ist, denke ich, sehr früh für Black Metal. Das hat sich natürlich aus dem ganzen Metal, aus diesen Entwicklungen, Venom und so natürlich raus, weiterentwickelt. Und bei der Recherche, sage ich mal, oder beim Nachgucken ist mir auch aufgefallen, dass selbst Suchmaschinen oder auch Webseiten, und das finde ich eine sehr negative Seite, diese ganzen Bands aus dem Black Metal Umfeld einteilen in nicht NSDAP, also nicht Nazi-Bezug und Nazi-Bezug. Also es gibt beim Black Metal eine ziemlich große Szene auch, die eben so Nazi-Black Metal machen, was ich natürlich total scheiße finde. Bei Darkthrone und gerade bei den Bands am Anfang ging es eher um eben, was du sagtest, schwarze Magie, Satanismus, vielleicht auch mal eine Kirche abbrennen oder so, und hatte aber keinen NS-Bezug. So, sondern so, wie sagt man da, pagan, also heidnische Bezüge, also gegen das Christentum. Und lange Rede, kurzer Sinn, der Song heißt Land of Frost.

0: Rudolf, Rudolf, Rudolf.
1: Die Aufnahmequalität, also das ist ein Demo. Das Ganze ist, das ist so ein Boxset von Daxron, wo sozusagen die ersten Demos und unveröffentlichten Aufnahmen aus über 10 Jahren gesammelt wurden. Und das ist eben so der erste Song, der ist bestimmt mit einem Mikrofon im Übungsraum aufgenommen worden. Aber ich finde den schon ganz schön geil.
0: Naja, Fenris und Darkthrone sind ja eigentlich eher so, boah, wie soll ich denn sagen, schon eher so Sympathieträger aus der Musik. Aber ich muss sagen, du stellst dich hier ganz offensichtlich auf diese zweite Welle Black Metal ab, skandinavischer Prägung, alles was in den 80ern um den Helvete in Oslo passiert ist, also Hieronymus, Varg Vikernes, die ganzen. Und für mich sind das alles geltungssüchtige Deppen. Es geht dann nur um, und diese Thematik, Nihilismus, Zivilisationsflucht, zurück zur Natur, Kälte, Zerstörungslust, ist extrem anschlussfähig nach rechts. Aus denselben geistigen Milieus haben sich die Nazis in ihrer Frühphase, in den 20er Jahren schon Leute gezogen. Ne? Also genau die Thematik. Ich finde, Black Metal hat sich erst so ein bisschen emanzipiert, als es sich mehrheitlich von diesen Themen freigeschwommen hat. Also die, man kann schon verzweifelte Musik machen, die Welt ist ja auch zum Verzweifeln eigentlich, aber es ist jetzt auch kein Kunststück, sich dann das mit einer konkreten Position gegen rechts zu verbinden. Und da freut es mich, dass es immer mehr so antifaschistischen, bewusst antifaschistischen Black Metal gibt. Relativ viel, immer besser werdend, großartig. Aber mit den Brüdern da oben, erste Welle, ach nee.
1: Nö. Haben wir nicht diesen Dokumentarfilm mal über diese Entwicklung gesehen in so einem Hinterhaus-Kino? Oder habe ich das mit Carsten gesehen?
0: Du meinst Lords of Chaos, haben wir zusammen gesehen?
1: Ja, genau. Und
0: das ist die Filmversion eines Buches von Michael Moynihan, der Sänger von Blood Axes, Blutachse. Das klingt jetzt auch nicht gerade nach Friedensbewegung.
1: Da kam ja auch ziemlich gut raus, dass also was für Ego und was für merkwürdige Menschen hinter diesem Ganzen sich dann gegenseitig auf der Bühne abstechen und so standen.
0: Na, ich fand das Ende, als der Film dann Hieronymus zu so einem verkannten Feingeist stilisieren wollte, der sich abgewendet hat, und dann kam der böse Varg Vikernes mit seinem Messer daher. Ja, nö. Tut mir leid. Du siehst, da bin ich ein bisschen...
1: Auch nicht.
0: Naja, du musst das sehen. Skandinavien, du weißt, Skandinavien ist im Prinzip seit Ende des Zweiten Weltkrieges bis dahin, wir sind ja da Ende der 80er, frühen 90er, durchgängig sozialdemokratisch regiert gewesen.
1: Ja, die Leute waren total gelangweilt und sozial verwahrlost. Und daraus entstand ja auch die Bewegung dieser ganzen Black Metal Bands.
0: So eine liberale Gesellschaft, dann machen die so einen Mummschanz, ist was anderes wie eine Band wie Vader zum Beispiel aus Polen, die aus so einer erzkonservativen katholischen. Das ist ja schon eine andere Nummer, finde ich. Gut. Ja. Ein anderer Song, was mir so in Black Planet, ist der Opener der ersten LP von Sisters of Mercy. First and Last and Always. Kleine Episode. Meine Mama, die durfte in den Westen fahren, weil sie Invalide-Rentnerin war, die hat mir da, das muss auch ungefähr zu der Zeit gewesen sein, so ein Fan, weil sie nicht wusste, was der Bub haben möchte, weißt du? So ein Fantasy-Poster mitgebracht, irgendwie so ein Planet war das, relativ dunkel, da war auch irgendwie so ein, heute würde man es Steampunk nennen, aber diese Bezeichnung gab es damals noch nicht. Da lag auch so ein Drache am Boden, der so halb, also diese Maschinenstrukturen hatte. Und da hatte sich der kleine André mit einem dicken Filzstift Sisters of Mercy Black Planet draufgemalt und sich an die Wand gepeppt.
1: Großartig.
0: In Ermangelung eines echten Sisters of Mercy.
1: Großartig.
0: Aber die haben, die haben dieses Image ja kultiviert, ne?
1: Ja.
0: Die Sisters, Andrew Eldritch, auch immer mit Sonnenbrille so. Und die Fields of Nephilim haben es dann noch auf die Spitze getrieben.
1: Ich habe beide auch live gesehen, also Sisters of Mercy, allerdings nur damals den Eldritch mit einem Tonbandgerät auf der Bühne, aber natürlich schwarz und verspiegelte Sonnenbrille. Und Fields of Nephilim habe ich dann also zur selben Zeit irgendwie in Bremen nochmal gesehen und das war beides sehr großartig.
0: Das glaube ich. Wir hören mal rein.

0: Ja, Rudi, ich habe mir eigentlich nie darüber Gedanken gemacht, was der Text von Black Planet bedeuten soll. Man kann es aber auch so lesen, dass die Erde nach dem Ende der Menschheit nur noch ein schwarzer Planet ist, mit Säureregen. Acid Rain.
1: Super. Acid Rain ist immer gut.
0: Es sind wir jetzt. Ich möchte noch einen Nachtrag machen. Vorhin bei meinem Black Metal Rant hatten wir es ja kurz, dass dieser Nihilismus, diese Zerstörungswut und Zivilisationsflucht so anschlussfähig ist für rechts.
1: Mhm.
0: Es gibt da ein aktuelles Buch, das ich gerade lese. Ich habe mich unlängst gefragt, es wird doch immer geredet, diese AfD-Wähler, da wählen doch viele gegen ihre eigenen Interessen, ne? Und dann versucht man immer...
1: Absolut.
0: Auf Social Media passiert das ganz oft, da kommt so der Erklärbär raus und versucht die Leute ab. Und dachte ich mir, kann es nicht sein, dass ein guter Teil von diesen Menschen die Welt einfach nur brennen sehen will?
1: Ja, ich denke auch, dass... Also für mich ist das unerklärlich rationell und darum denke ich auch, das ist ein Verhalten, wo man einfach, also vergleichbar mit einem trotzigen Kind oder eben mit einem wütenden Nihilisten, wobei ich Nihilisten da schon in Schutz nehmen möchte, weil das eigentlich eine politische Strömung aus dem zaristischen Russland ist, die schon nicht nur nichts, die schon was wollten, nicht nur nichts. Genau. Aber ich denke auch, dass da eben Zerstörungswut, blinder Hass auf irgendwas sein, wenn man das, was man also vor Augen hat in den Geschichtsbüchern, in den Erfahrungen der, naja, mittlerweile gibt es ja kaum noch Zeitzeugen, und dann sich trotzdem auf so eine Scheiße einlässt. Klar.
0: Genau, und in dem Zusammenhang bin ich auf das Buch gestoßen, Zerstörungslust, Caroline Almlinger und Oliver Nachtwey, ist letztes Jahr erschienen, 25. Mhm. Geschwister Scholl-Preis letztes Jahr und Platz 1 der Sachbuchbestenliste DLF Kultur. Das ist mehr oder weniger eine soziologische Studie, genau auf der Suche nach diesem destruktiven Element. Und es gibt es, lässt sich nachweisen, also es referiert auch viel auf die Frankfurter Schule, Adorno, der autoritäre Charakter und Erich Fromm. Mhm. Destruktiv. Ja, es gibt es. Es gibt Leute, die wollen die Welt brennen sehen. 5% ungefähr in den Forschungen. So jemanden kommst du natürlich mit Argumenten nicht bei.
1: Nee, aber ich meine, dann stellt sich natürlich die Frage, mittlerweile sind ja die Werte teilweise, also gerade in Sachsen-Anhalt, bei über 40%. Was bewegt den Rest? Also das ist schon alles, also ich bin da ratlos.
0: Das ist der Zeitpunkt für Dark Funeral.
1: Absolut. Also Dark Funeral habe ich eigentlich gar nicht wegen dem Namen ausgewählt, sondern weil ich die vor 2 Jahren auf dem Partisan hier in Thüringen auf dem Metal Festival gehört und gesehen habe. Und für mich, also ich bin früher auch öfters gefragt worden, unter anderem vom Volle, ob ich denn wirklich Satanist bin, weil ich einfach ganz viel so Zeugs höre. Und ich muss aber sagen, ich sehe das als weit Trash. Also ich finde das, das ist einfach so ein, also ich kann das nicht ernst nehmen. Das ist so ähnlich wie Schlagermusik oder sonst irgendwas. Und trotzdem fasziniert mich das. Und Dark Funeral, die machen halt auch so eine super Satan umgedrehte Kreuze Pentagramm Show mit weiß geschminkten Gesichtern und allem drum und dran. Das ist einfach auch lustiges zu sehen. Und trotzdem finde ich die Musik auch gar nicht schlecht. S.I. Accent.

0: Rudi, wir gehen mal ein bisschen früher raus, da können wir uns noch gebührend verabschieden. Ich hätte auch noch einen kleinen Veranstaltungshinweis für Berlin. Am 6.6. hat die Kreuziger 36-jährigen Geburtstag.
1: Super.
0: Darf jetzt also zweimal Alkohol trinken am Abend. Und er spielt unter anderem der vorhin erwähnte Volle mit seiner neuen Band Hobel X.
1: Alles klar, okay.
0: Rossi sagt, er geht auch hin. Vielleicht wird es ja lustig, wen das interessiert. Näheres auf den üblichen sozialen Kanälen. Was bedeutet so als Schlusswort popkulturell schwarz für dich heute noch? Hat es überhaupt noch irgendeine Bedeutung?
1: Nee, also ich glaube, das ist ein Klischee. Ich meine, ich ziehe mich auch gern mal schwarz an, aber es, also nee, für mich bedeutet das nichts, nur Mode, schnöde Mode.
0: Oh, das ist ja auch okay. Also schwarz trägt ja so viele Bedeutungen, ne? Unter anderem also diese finstere Komponente, aber auch schwarz ist ja auch Ausdruck von Seriosität. Richter oben sind schwarz oder höhere Beamte waren früher schwarz gekleidet. Naja, egal. Ich finde, ich habe einen schönen Song zum Abschluss von einer Band, die ich vor kurzem für mich entdeckt habe. Das sind Crippled Black Phoenix. Und da finde ich den Bandnamen schon so super passend hier. Ne? Der Phönix, der so kunterbunt aus der Asche steigt, ist ja so das Symbol für die Erneuerung. Ein sehr, sehr altes Symbol. Wenn aber aus der Asche nur so ein verkrüppelter kleiner Vogel sich versucht, auf ein Bein zu heben und schon gar nicht mehr fliegen kann, ist das ein schönes Gleichnis für den Zustand unserer Welt, finde ich. Das ist in England eine ziemlich finstere Musik. Ich habe hier ein Stück rausgesucht. Das ist von einem Cover-Album oder EP von 24, Horrific Horrifics Number 2. Also es gab schon mal einen davor. Und zwar eine Cover-Version von Fugazi, Blueprint. Finde ich super schön. Erste Woche haben wir immer nur eine Stunde. Deswegen gibt es auch auf Mixcloud nichts nachzuhören. Magst dich noch verabschieden? Und bitte verabschiede dich doch noch, Rudolf.
1: Na klar, tschü mit Öl, sage ich dann.
0: Uns zwei gibt es dann wieder in einem Monat.
1: Ungefähr. Wir gucken mal.
0: Wir sagen Bescheid. Wir sagen Bescheid auf Social Media und hören noch mal kurz Crippled Black Phoenix.

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1: Zu einer neuen Ausgabe von Literaturland Thüringen im Radio begrüßt Sie am Mikrofon Jens Kirsten. Zum 300. Geburtstag des Dichters Justus Friedrich Wilhelm Zachariae, der am 1. Mai 1726 in Bad Frankenhausen geboren wurde, senden wir die leicht gekürzte Fassung eines Vortrags von Moritz Bense, Masterstudent an der Martin-Luther-Universität Halle, der musikalisch von dem Musiker und Musikwissenschaftler Jörg Holzmann auf der Gitarre begleitet wird. Vortrag und Musik haben wir am 13. Mai 2026 im Gleimhaus Halberstadt aufgezeichnet.
2: Für alle, die mich nicht kennen, ich bin Moritz Bense, Masterstudent an der Uni Halle für den Studiengang Kulturen der Aufklärung mit dem Forschungsschwerpunkt eben in der Literaturwissenschaft. Und ich freue mich sehr, dass Sie sich für den heutigen Abend entschieden haben und mehr über den Dichter Justus Friedrich Wilhelm Zachariae erfahren möchten. Ich bin aber heute nicht alleine hier. Sie sehen es, neben mir sitzt auch ein werter Herr mit Gitarre, der uns heute musikalisch auch begleiten wird. Das ist Jörg Holzmann, Musikwissenschaftler aus Leipzig, der aber auch nebenbei ein grandioser Gitarrenvirtuose ist und den ich für die heutige Veranstaltung gewinnen konnte und der auch im Verlaufe des Abends Stücke aus dem 18. Jahrhundert für Sie präsentieren wird, aber auch eigene Kompositionen von Zachariae, aber dazu später mehr. Zachariae, ehedem Professor in Braunschweig, itzt tot. Ein bekannter und beliebter Dichter, den wir immer noch mit viel Vergnügen lesen. Sein gefälliger Witz, seine muntere Laune und leichte Versifikation machen ihn angenehm. Die meisten seiner Stücke sind in jedermanns Händen, werden gelesen und gesungen. Eine Anzeige, dass er auch den Ton traf, der unserem Volke behagt. Seine Heldengedichte enthalten viele schöne Stellen und Zachariae sticht vor allen, die in der Versart dichteten, zu seinem Vorteil hervor. So äußerte posthum Friedrich Schulz in seinem anonym herausgegebenen Almanach der Belletristen und Belletristinnen für das Jahr 1782 über Justus Friedrich Wilhelm Zachariae und sein Vermächtnis. Und auch zahlreiche andere Persönlichkeiten der damaligen Zeit stimmten in diesen Lobgesang mit ein. So war unter anderem Goethe ein begeisterter Leser von Zachariaes Werken. Der Romantiker Wilhelm Hauff nahm ihn zum Vorbild für seine eigene Dichtung und sogar die Dichterin Annette von Droste-Hülshoff hegte eine literarische Vorliebe für Zachariae. Trotz einer, man kann sagen, anhaltenden Popularität bis ins 19. Jahrhundert hinein ist Zachariae heutzutage in Vergessenheit geraten und vollkommen aus dem Literaturkanon gefallen. Ursächlich hierfür ist zum einen die Literaturgeschichtsschreibung des späten 19. Jahrhunderts, die es nicht gut mit dem Dichter meinte. So verleumdete unter anderem August Villmar in seiner Geschichte der deutschen Nationalliteratur Zachariaes Werke als niedere Dichtung, welche veraltet und überholt sei und demgemäß keinen literarischen Wert mehr besäße. Zum anderen sorgte aber auch die germanistische Literaturwissenschaft für Zachariaes heutige Unbekanntheit, da sie sich jahrzehntelang kaum mit ihm beschäftigte und lediglich als Randfigur von Freundschaftsnetzwerken und Dichtervereinigungen betrachtete. Erst in den 1970er Jahren wurde Zachariae, man kann sagen, wiederentdeckt und in den Blickpunkt der Forschung gerückt. Allerdings sehr einseitig, denn bis vor 10 Jahren lag der Forschungsschwerpunkt ausschließlich auf Zachariaes scherzhafter Dichtung. Neue Erkenntnisse und Impulse zu seinem Leben und Werk lieferte erst der 2018 herausgegebene Sammelband von Till Kinzel. Anlässlich seines 300. Geburtstages in diesem Jahr möchte der heutige Abend Zachariae der Vergessenheit entreißen und ihn in seiner Vielseitigkeit vorstellen. Es soll anhand seiner Korrespondenz mit John Wilhelm Ludwig Gleim gezeigt werden, dass Zachariae weitaus mehr war als nur ein Verfasser von scherzhaften Gedichten. Er war zudem Briefschreiber, Polemiker, Übersetzer, Zeitschriftenredakteur, Herausgeber und zuletzt auch Komponist. Und deshalb freut es mich auch umso mehr, dass wir eben auch heute einen Musiker bei uns im Haus haben.

Justus Friedrich Wilhelm Zacharie wurde am 1. Mai 1726 als Sohn einer thüringischen Beamtenfamilie in Bad Frankenhausen geboren. Sein Vater, Friedrich Siegmund Zacharie, der hiesige fürstliche Kammersekretär und Regierungsadvokat, war ein gefragter Gesellschafter und Gelegenheitsdichter. Das heißt, Zacharie wurde das Dichten gewissermaßen schon in die Wiege gelegt. Nach einem Besuch der Fürstlichen Landesschule zu Frankenhausen ließ sich Zacharie am 23. Mai des Jahres 1743 für ein Studium der Rechtswissenschaften an der Universität in Leipzig immatrikulieren. Zur Zeit seines Studiums wütete der große Literaturstreit zwischen dem Leipziger Literaturprofessor Johann Christoph Gottsched und den beiden Schweizer Philologen Johann Jakob Bodmer und Johann Jakob Breitinger über die zukünftige Ausrichtung der deutschen Literatur. Während Gottsched für eine Regelpoetik und auf Rationalismus gegründete Literatur plädierte, sprachen Bodmer und Breitinger der Einbildungskraft und Empfindung einen größeren Stellenwert für die Dichtung zu. Wie viele seiner Leipziger Studienfreunde war auch Zacharie zunächst ein Anhänger von Gottsched und arbeitete an dessen Monatsschrift »Belustigungen des Verstandes und des Witzes« mit. Hierin veröffentlichte er 1744 sein Versepos »Der Renommiste«, ein Werk nach dem englischen Vorbild von Alexander Popes Gedicht »The Rape of the Lock« von 1712, welches 1744 von Gottscheds Ehefrau Luise Adelgunde Gottsched unter dem Titel »Der Lockenraub« erstmalig auf Deutsch publiziert wurde. Zacharies Werk trägt den Untertitel, wir sehen es hier auf der Abbildung, »Komisches Heldengedicht«. Eine literarische Gattung, die, wie Goethe später in Dichtung und Wahrheit festhielt, Zacharie, Zitat, auf deutschem Grund und Boden kultivierte. Bei dem komischen Heldengedicht handelt es sich um eine Parodie der klassischen heroischen Dichtung. Es übernimmt zwar den erhabenen pathetischen Ton sowie die Versform des antiken Epos, verlagert die Handlung aber von großen Heldentaten, Göttern und Königen auf banale, alltägliche und triviale Begebenheiten. Durch jenen Kontrast zwischen hohem Stil und niederem Inhalt wird eine humoristische Wirkung erzeugt. So steht auch in Zacharies Werk kein herkömmlicher Held im Mittelpunkt des Geschehens, sondern ein Renommist, ein Angeber mit dem sprechenden Namen Raufbold. Raufbold ist ein äußerst prahlsüchtiger Student, der durch sein Verhalten von der Universität in Jena verwiesen wurde. Er flieht daraufhin nach Leipzig, wo er zusammen mit drei Kumpanen in Form von Kneipenschlägereien und Duellen sein Unwesen treibt. Zacharie gibt Raufbold durch sein übertriebenes Gehabe nicht nur der Lächerlichkeit preis, sondern persifliert mit seiner Person gleichzeitig das zeitgenössische Studentenleben. Und damit Sie einen Eindruck von diesem Werk bekommen, möchte ich Ihnen gerne die Eingangspassage vorlesen, wo Raufbold eben nach Leipzig kommt. Es heißt, Zitat, »Da liegt eine stolze Stadt, die hoch die Dächer zeiget, groß durch die Musen prangt und durch den Handel steiget. Von der nahm Raufbold schon der Türme Spitzen wahr. Schornsteine schimmerten gleich weißer Lämmerschar, die Pracht kam nach und nach von einzelnen Häusern nahe, bis er zuletzt die Stadt in vollem Glanze sah. Ein Spornstich und ein Fluch beflügelten sein Ross, der großen Peitsche Knall und mancher Rippenstoß jagt es mit Schäumen fort und fast im Augenblicke fliehen ganze Gegenden im schnellen Lauf zurücke. Es war ein Jenischpferd, es flog mehr als es lief, ihm war kein Berg zu hoch, kein Graben war zu tief. Es sprengt ihn mutig durch im Laufen und im Setzen, erfüllt es Wink und Ruf dem Reiter zum Ergetzen. Es hieß Kalmuck und ward in Jena sehr verehrt. Es nährte sich auch nicht wie ein gemeines Pferd mit Haber und mit Heu. Nach seinem schnellen Laufen verlangt es Bier und Brot und konnte Branntwein saufen. Zum blauen Hecht trug ihn Kalmucks geschwinder Lauf, ein eigenes Zimmer nahm den wilden Fremdling auf. In dem tritt voller Furcht die Jugendmagd herein,
ihr Angesicht erblasst bei seines Degens Schein. Befehlen Sie etwas? Er sprach mit wilden Mienen. Kennst du die Krone wohl? Sie sagt, mein Herr zu dienen. So geh dahin, fuhr er mit rauem Basse fort, und bringe dies Billet an den bestimmten Ort. An drei Jenenser war die Einladung gerichtet. Sie waren alle drei als Brüder ihm verpflichtet. Sie waren seines Ruhms und seines Glücks Achaten, berühmt wie er durch Bier und Renommistentaten. Auch religiert wie er und immer roh und wild und auch in Leipzig noch der jenschen Freiheit Bild. Wer sich nur unterstund, sie kühnlich anzublicken, den drohte schon voll Wut, ihr Auge zu zerstücken. Bei ihnen hieß vergnügt so viel als wild und toll, drei Lasen waren stets von Wurzner Nasse voll, ihr Singen war ein Schreien und ihre Freude Raufen, sie hassten Buch und Fleiß und ihr Beruf war Saufen. Zacharie blieb Gottsched aber nicht allzu lange treu. Bereits im Veröffentlichungsjahr seines Renommisten, also 1744, wandte er sich von diesem ab und schloss sich den Bremer Beiträgern an, die der Schweizer Partei zugeneigt waren. Die Bremer Beiträger waren eine Vereinigung von jungen Literaten, die sich gegen Gottsched auflehnten und in Abgrenzung zu Gottscheds Zeitung ihre eigene, man kann sagen, Schülerzeitschrift herausgaben unter dem Titel Neue Beiträge zum Vergnügen des Verstandes und Witzes. Aufgrund des Druckortes Bremen wurde die Zeitschrift aber vereinfacht als Bremer Beiträge bezeichnet. Hierin veröffentlichte Zacharie 1744 sein zweites scherzhaftes Epos, Die Verwandlungen, ein Werk, das sich auf Ovids Metamorphosen bezieht. Zeitlebens sollte das komische Heldengedicht auch die Literaturgattung sein, der sich Zacharie am häufigsten widmete. So folgten unter anderem 1754 das Schnupftuch, in dem der Diebstahl des titelgebenden Schnupftuches im Mittelpunkt der Handlung steht, oder 1757 Murner in der Hölle, in dem ein Kater von einer Furie zum Mord an einem Papagei angestiftet wird, bei dem Mordversuch jedoch selber stirbt und aufgrund einer fehlenden Bestattung nun im Schloss herumspuken muss. 1747 ließ Zacharie seine Leipziger Freunde zurück und wechselte an die Universität in Göttingen. Hier trat er in die sogenannte Deutsche Gesellschaft ein. Der Vorsteher dieser Vereinigung, der Juraprofessor Johann Christoph Klapproth, vermittelte ihn dann 1748 nach Braunschweig ans Collegium Carolinum. Es handelte sich hierbei um eine 1745 vom Theologen Johann Friedrich Wilhelm Jerusalem, wir sehen ihn auch hier auf der Präsentation, gegründete Ritterakademie, welche die universitäre Vorbildung zum Ziel hatte und folglich technisches, naturwissenschaftliches, aber auch sprach- und geisteswissenschaftliches Wissen vermittelte. Hier erhielt Zacharie zunächst eine Anstellung als Hofmeister. Ein Jahr nach seiner Berufung am Braunschweiger Collegium Carolinum machte Zacharie eine der wohl prägendsten Bekanntschaften seines Lebens, nämlich die mit dem Halberstädter Dichter und Domsekretär Johann Wilhelm Ludwig Gleim. Im August 1749 reiste er sogar willentlich nach Halberstadt, um Gleim kennenzulernen. Allerdings war dieser zu seinem Bedauern nicht daheim, wie aus seinem ersten überlieferten Brief an Gleim vom 17. August 1749 hervorgeht. Mein lieber Gleim, es hat seine gute Richtigkeit, dass ich durch Halberstadt gereist bin und Ihren weißen Türmen einen guten Morgen gewünscht habe. Ich hielt mich nicht länger auf, als bis ich neue Pferde vorhatte, und ehe ich mich in die Kutsche setzte, gab ich der Wirtin ein Kompliment an sie auf. Was konnte ich denn mehr tun? Warum sind Sie nicht zu Hause, wenn man einmal bei einem solchen unberühmten Orte wie Ihr Halberstadt ist, vorbeikommt? Nun können Sie lange warten, wer weiß, wann ich einmal wieder dahin verschlagen werde. Ich bin itzt beinahe allein, Herr Gärtner und Herr Giesecke sind verreist. Warum hüpfen Sie denn nicht herüber, die schönen Opern und Pantomimen zu sehen? Seien Sie versichert, dass ich allzeit bin, dero gehorsamster Diener Zacharie.
Gleim folgte kurze Zeit später Zacharias Einladung nach Braunschweig, wo sie sich nun endlich persönlich kennenlernten und Freundschaft miteinander schlossen. Gemeinsam besuchten sie um den 20. August 1749 eine Commedia dell'arte im Pantomimentheater des Filippo Nicolini. Dieser war 1749 vom Braunschweiger Herzog Karl I. zum Theaterdirektor des Opernhauses am Hagenmarkt ernannt worden. Noch im selben Jahr ließ er auf dem Burgplatz ein zweites, kleineres Schauspielhaus errichten, das für seine pantomimisch-dramatischen Produktionen nach italienischem Vorbild diente. Über Zacharias und Gleims Besuch dieses Pantomimentheaters heißt es in einem handschriftlichen Gedicht von Zacharie, welches er nachträglich an Gleim übermittelte, mit dem Titel »Die Pantomimen, eine Ode an Herrn Sekretär Gleim in Halberstadt«. Von 1000 Seufzern bestürmt, bewegt sich prächtig und ernsthaft der majestätische Vorhang vor uns. Auf einmal flog er empor, schon lag vor wartenden Augen die schimmernde Pantomimenwelt da. Es flog der Harlekin schon mit buntem Leibe durchs Fenster und Columbine sang kläglich ihr Lied. Schon blitzte Pantalons Blick und suchte zornig die Tochter und Pierrot machte sein dummes Gesicht. Doch alles wartete noch, es pochten seufzende Herzen, schnell trat die Zauberin singend hervor und schnell lief Jauchzen und Lust durch die entzückten Gesichter. Ach, sagten Jüngling und Alter zugleich. Auf einmal sah ich erstaunt an ihrem Reifrock gelehnend den Gott der Liebe mit Bogen und Pfeil, und bei ihm lag noch gespitzt ein ganzer Haufen von Pfeilen, die er mit mörderischen Augen besah. Wie grausam schoss er herum, es flog vom bunten Theater gewiss des Sieges der sausende Pfeil. Ein jeder griff nach der Brust und fühlt sein Herz schon verwundet und zog den tödlichen Pfeil aus der Brust. O Gleim, wie ging es dir da? Ich sah dein Antlitz verwandelt, da dich der Pfeile des Cupidus verletzt. Freund, rief ich, wertester Freund, du hörtest nicht mehr mein Rufen. Das Mädchen zog im Triumph dich dahin. Ach, dass die Liebe gesiegt, dass unser Gleim so gefallen, der Held, der glücklich die Liebe geflohen. Nun trägt er Ketten und seufzt und schmückt der Siegerin Wagen und singt wehmütige Lieder ihr nach. Zeitlebens nahmen Gleim und Zacharie immer wieder auf diesen ersten gemeinsamen Theaterbesuch und die Bezauberung durch die Schauspielerin und Sängerin Anna Nicolini Bezug. Schließlich bildete dieses Erlebnis den Initiator ihrer Freundschaft. Darüber hinaus folgten noch zahlreiche weitere Einladungen Zacharies ins Pantomimentheater, so zum Beispiel bereits am 2. September 1749. Er schreibt an Gleim, die Pantomimen spielen nicht eher wieder als auf den Sonnabend, aber das ist auch eine rechte Pantomime für uns Poeten. Denken Sie einmal, Doktor Faust, was wird es da wieder vor schöne, schreckliche Teufel geben, die wir alle in Verse bringen wollen? Seien Sie also ja den Freitag da. Den Montag drauf wird wieder gespielt, da können Sie also zwei Pantomimen sehen. Nun, mein lieber Gleim, kommen Sie bald, die schönen Augen wieder zu sehen, die Sie verwundet haben. Ach, wie englisch wird das Mädchen singen. Insgesamt währte die Freundschaft zwischen Gleim und Zacharie über 2 Jahrzehnte bis zu Zacharies frühzeitigem Tod im Jahre 1777. Aus ihrer jahrelangen Korrespondenz haben sich insgesamt 61 Briefe und Briefkonzepte erhalten. Damit ist es der am umfangreichsten überlieferte Briefwechsel von Zacharie. Der Großteil der Briefe befindet sich heute im Handschriftenarchiv des Gleimhauses. Gleim war zeitlebens ein akribischer Sammler seiner Freunde und Freundinnen und legte in seinem Wohnhaus das erste deutsche Literaturarchiv an. Er war davon überzeugt, dass, Zitat, jedes Freundes Briefe chronologisch geordnet zur Geschichte der deutschen Literatur einen guten Beitrag abgeben würden. Schaut man sich das entsprechende Handschriftenkonvolut zu Zacharie im Archiv des Gleimhauses an, fällt einem folgende beigelegte Notiz von Gleims Nachlassbearbeiter Klamer Schmidt auf. Zitat,
In Gleims reichhaltigem literarischen Nachlasse fanden sich von diesem Briefwechsel 57 Nummern aus dem Zeitraum von 1749 bis 1772. Im Zuge meines derzeit noch laufenden Editionsprojektes zum Briefwechsel zwischen Zacharie und Gleim konnte ich feststellen, dass von den besagten 57 Nummern zwei Briefe, genauer gesagt Nummer 53 und Nummer 56 im Bestand des Gleimhauses fehlen. Beide wurden aus nicht nachweisbaren Gründen bereits

Übersetzung mit Zacharias Briefen immer noch, besonders mit den Briefen von ihm an Gleim und umgekehrt. Meine sich in Arbeit befindende Edition soll dem Abhilfe schaffen. Die fehlende Beschäftigung mit Zacharie als Briefschreiber ist unter anderem vermutlich der Einschätzung seiner Briefe durch die Nachfolgegeneration geschuldet. So heißt es in einer weiteren Notiz von Klammer Schmidt, datiert auf 1810, die ebenfalls dem Briefkonvolut im Archiv des Gleimhauses beigelegt ist, Zitat: Die mit Bleifeder angestrichenen Briefe verdienen meiner Meinung nach nicht gedruckt zu werden. Die nicht angestrichenen möchten doch nur teilweise jetzt Leser finden. Bis auf wenige Ausnahmen weisen nahezu alle Briefe die besagten Bleistiftanstreichungen am Handschriftenrand auf. Wir sehen es hier mal exemplarisch bei zwei Handschriften. Daraus lässt sich also ein grundlegender Zweifel an der Relevanz des gesamten Briefkonvoluts herauslesen. Allerdings liefert der Briefwechsel aus heutiger Forschungsperspektive zahlreiche Aufschlüsse, auf die ich leider aus Zeitgründen heute Abend nicht alle eingehen kann. Was aber besonders hervorsticht, ist Zacharies besonderer Briefstil. Zacharie gehörte wie Gleim zu einer Generation junger Literaten, die einen neuen Ton in der Briefsprache prägten. Sie wollten weg von dem herkömmlichen Zeremoniellen hin zu einem persönlichen, natürlichen und unbefangenen Austausch, in dem sich auch die Gefühle zeigen durften. Auffällig bei Zacharie ist, dass er das Scherzhafte, welches hauptsächlich als Stilmittel der Rokoko-Lyrik fungierte, in die Alltagssprache und somit in seine Briefe überführt. Er nutzt in seinen Korrespondenzen den Scherz vor allem als beziehungsstiftendes Element, um die Kommunikation wieder anzukurbeln, wenn diese mal ins Stocken gerät. Auch im Falle seiner Briefe an Gleim greift Zacharie wiederkehrend auf das Scherzhafte zurück, insbesondere als Tadel von Gleims Fauxpas des Nicht-Antwortens, um seine Nähe und freundschaftliche Verbundenheit zum Ausdruck zu bringen. Hier mal zwei Briefpassagen, die dies exemplarisch veranschaulichen. Zacharie an Gleim, Braunschweig, 16. Oktober 1755. Mein lieber Gleim, haben Sie keine Federn, keine Tinte, kein Papier oder gar keine Hand mehr? Warum schreiben Sie mir nicht oder schreiben Sie vielleicht an keinen Menschen mehr? Zacharie an Gleim, Braunschweig, 2. September 1758. Mein liebster Gleim, Sie fragen immer alle Leute, ob ich noch lebe. Sie hätten mich wohl einmal selbst fragen können, denn ich muss es doch wohl am besten wissen. Ein Paradebeispiel von Zacharies scherzhaften Briefstil ist allerdings ein Brief, den er am 12. Januar des Jahres 1753 nach Halberstadt sandte, als Gleim mal wieder nicht geantwortet hat. Hier heißt es: Hochedelgeborener, besonders hochzuehrender Herr Domsekretär. Was mag doch der liebe Herr Gleim machen? Vermelden Sie ihm doch meinen schönen Gruß und fragen Sie ihn, ob er sich das Antworten ganz abgewöhnen will, mehrerer Bequemlichkeit halber. Er hat auch zu dem Bilde des Herrn Zacharie das Format schicken wollen, erinnern Sie ihn doch daran. Wenn er das Bild noch haben will, so muss er verschiedener Ursachen wegen eilen. Wenn er meine werte Person haben will, so muss er sie bezahlen, ob ich ihm gleich mein Bild bald so gern als meine Mädchen schenkte, so kann ich es doch nicht, weil meine Börse in sehr poetischen Umständen ist. Dieser Brief mutet auf den ersten Blick vielleicht ein wenig seltsam an, waren doch die beiden zu diesem Zeitpunkt schon seit 4 Jahren eng miteinander befreundet. Zacharie spielt hier aber äußerst humorvoll mit dem formellen Kanzleistil, indem er Gleim als Halberstädter Domsekretär mit den nötigen Titulaturen und dem dazugehörigen Respektabstand anspricht, um sich bei ihm über Gleim als nicht antwortenden Freund zu erkundigen. Mein lieber Gleim, sobald Ihnen der Überbringer meine Werke, erschrecken Sie nicht zu sehr, eingehändigt hat, werden Sie mich hoffentlich entschuldigen, dass ich Ihnen Ihre letzten gütigen Briefe nicht eher beantwortet habe. Sie werden es wissen, was es für eine eigene Sache ist, Autor von einem ziemlichen Oktavbande zu sein. Sie haben indes meine Ewigkeit nunmehr in Ihren kunstrichterlichen Klauen. Wir schreiben den 2. Mai 1754.

Zacharia übersandte an Gleimdruck frisch seine scherzhaften epischen Poesien nebst einigen Oden und Liedern, gewissermaßen ein Best-of seines bisherigen literarischen Schaffens. Das Werk fand in Gleims Freundeskreis positiven Anklang. Nur aus einem Ort erreichten Zacharia negative Äußerungen, nämlich aus Leipzig und zwar von Johann Christoph Gottsched, seinem alten Lehrer. Dieser veröffentlichte in seiner Monatsschrift Das Neueste aus der anmutigen Gelehrsamkeit eine vernichtende Kritik über Zacharias Werk. Er warf ihm vor allem eine Korruption durch den Sprachstil eines Friedrich Gottlieb Klopstocks und damit einhergehend eine Parteinahme für die von ihm bekämpfte literarische Position der beiden Schweizer Bodmer und Breitinger vor. Zitat: Der böse Strom der itzigen Verderbnis hat leider auch einen der besten Dichter fortgerissen. Die alpinische Seuche der Hexametristen hat einen feinen Kopf angestecket, der es gar nicht nötigt hätte, den Mantel auf beiden Achseln zu tragen, um zu gefallen, ja bewundert zu werden. Die Quäker und Herrenhuter, Alchemisten und Böhmisten können sich durch ihre besondere Sprache nicht mehr von allen Sterblichen unterscheiden, als sich die deutschen Sechsfüßler heutzutage von allen vernünftigen Menschen absondern. Sie reden wie die Verwildeten. Kurz, wir bedauern es sehr, auch den wackern Herrn Zacharie auf dieser Wildbahn anzutreffen. Sogar seine Oden sind großenteils mit dieser Sprache und Denkungsart angestecket. Ja, endlich wird der Dichter auf gut klopstockig lauter Gefühl. Dieses Urteil konnte und wollte Zacharie nicht auf sich sitzen lassen. Seine Reaktion erfolgte gegen Ende des Jahres in Form eines polemischen Gedichts. Am 28. Oktober des Jahres 1754 verstarb der hochgeschätzte Dichter Friedrich von Hagedorn. Sein Ableben zog eine ganze Reihe an literarischen und poetischen Nachrufen nach sich. Auch Zacharie verfasste einen solchen Nekrolog, den er anonym unter dem Titel Gedicht dem Gedächtnisse des Herrn von Hagedorn gewidmet in Braunschweig herausgab. An Gleim schrieb er am 20. Dezember des Jahres 1754: Mein liebster Gleim, das Gedicht auf den Herrn von Hagedorn hätte ich Ihnen diesen Posttag unfehlbar geschickt. Sie haben die Frage, wer ist der große Dunz, sehr gut beantwortet und es wäre eine gute Note unter die Stelle. Nach Herr Utzen seiner neuen Auflage muss ich gleich schicken, aber wenn er Gottschäden womit zu erfreuen suchen kann, so ist er ein rechtes Menschengesicht. Ich verachte den Kerl nicht allein als einen infamen Poeten und dummen Kunstrichter, sondern als einen niederträchtigen Halunken, der durch seine lüderliche Aufführung die Musen beschimpft und wegen seines kriechenden Herzens, wovon Sie hier in der Note eine Probe sehen, der Abscheu aller redlichen Leute sein muss. Wenn er hier in Braunschweig jemanden besucht hat, so hat er immer vorher mit den Mägden seine Galanterien treiben wollen und noch vor wenig Tagen ist mir von Leipzig geschrieben worden, dass er bei einer Frau von Feldheim zum Essen gebeten ist. Wie er die Treppe hinaufgeht, greift er einer Magd, die Wasser vor ihm herträgt, unter den Rock, die ihn aber so begießt, dass er hat wieder nach Hause gehen müssen. Stellen Sie sich den dicken poetischen Marktschreier in der Positur vor. Wäre das nicht zum Malen? Wer oder was ist gemeint mit dem großen Dunz, den Zacharie hier erwähnt? In seinem Nekrolog auf Hagedorn ließ Zacharie die personifizierte deutsche Dichtkunst auftreten, die am Grab des verstorbenen Poeten trauert. Ihr legte er folgende Verse in den Mund: Der wankende Geschmack verlieret ihn zu früh, da oft die Prosa noch trotz aller unserer Mühe den matten Vers beherrscht, da noch viel Neukirchs Leben und 100 Schüler noch den großen Dunz erheben. Wofern dein großer Geist noch auf die Erde sieht, so sieh voll Mitleid an, wie wild die Dummheit glüht, sobald ein Dichter spricht, wie andere Völker sprachen, die mit Freimütigkeit des Reimes Fessel brachen. Indessen herrscht Dunz als ihr getreuer Sohn, was nur Metapher heißt und andere Völker schon zur Prosa sich gemacht, das ist ihm übertrieben und wer nicht schreibt wie er, hat Schwermann gleich geschrieben.
Zwar nannte Zacharie hier keinen Namen, doch für viele Zeitgenossen dürfte recht schnell klar gewesen sein, dass mit dem großen Dunz bzw. Dummkopf Gottsched gemeint war. Spätestens nachdem Lessing im Januar 1755 in der berlinischen privilegierten Zeitung die Frage, wer ist der große Dunz, aufwarf und weitere indirekte Hinweise streute. Gottsched ließ sich diese Polemik aber nicht gefallen. Er klagte in der Folge Zacharie beim Braunschweiger Herzog Karl I. sowie dem Geheimenrat Heinrich Bernhard Schrader von Schlieschtedt wegen Rufschädigung an. Hierüber schrieb Zacharie an Gleim am 3. März 1755: Gottsched hat mich bei dem Herzog in einem großen Memorial verklagt, dass ich ihn vor den vornehmsten Verderber des guten Geschmacks in Deutschland ausgeben wollen und ihn einen Dunz genannt. Er sagt unter anderem, vor seiner herzoglichen Durchlaucht Fürstenthrone sein eigener Lobreder zu werden, sei er nicht willens, als er auch im geringsten nicht nötigt habe, da seine Schriften Deutschland vor Augen legen und er auf so viel gelehrte Männer als seine Schüler sich berufen könne, ob er den Geschmack verdorben. Ist das nicht ein erstaunlicher Markschreier? Sie können leicht denken, dass ich ihm in meiner Verantwortung nichts geschenkt. Es wird nun so unfehlbar dabei bleiben. Wenn wir uns einmal sehen, so kann uns sein Memorial und sein Schreiben an den Geheimrat Schlieschtedt noch eine lustige Stunde machen. Zacharie musste also ein Disziplinarverfahren über sich ergehen lassen und sich vor dem Geheimen Rat verantworten. In seiner Verteidigungsschrift entkräftigte Zacharie Gottscheds Beschwerde souverän mit drei stichhaltigen Argumenten. Erstens, Gottscheds Name fällt im Nachruf auf Hagedorn nicht. Somit erfolgte auch kein direkter Angriff gegen ihn. Vielmehr müsse man sich wundern, Zitat, wie derselbe sich zu einem in dem Gedichte geschilderten Charakter mit Gewalt herzudringen will. Zweitens, die indirekte Kritik habe Gottsched mit seinem Verriss von Zacharies Werken selbst provoziert und sie sei, wie unter streitenden Gelehrten üblich, lediglich eine wohlverdiente Zurechtweisung gewesen. Drittens, zudem sei es eine wahre Zumutung, den Geheimen Rat und somit auch den Braunschweiger Herzog und seine Minister damit zu belästigen, Zitat, Privatzänkereien und Winkelstreitigkeiten der gelehrten und witzigen Köpfe zu untersuchen und zu entscheiden. Seine Verteidigung machte Eindruck vor den Geschworenen, sodass der Prozess letztlich zu Zacharies Gunsten entschieden wurde. Doch Gottsched wollte seine Niederlage nicht auf sich ruhen lassen. Kurz nachdem seine Klage ad acta gelegt wurde, stiftete er seinen treuen Anhänger Otto Freiherr von Schöneich zu einer Streitschrift mit dem Titel »Der Sieg des Mischmasches« an, in der sich Schöneich gegen Zacharies sogenanntes Schweizerdeutsch richtet. Zacharie konterte mit einem zweiten polemischen Gedicht, welches er am 23. September 1755 an Gleim sandte. Mein liebster Gleim, ich überschicke Ihnen hierbei ein Gedicht, so ich in Berlin drucken lassen, um Gottscheden zu zeigen, dass mich sein Verklagen bei dem Herzoge nicht abgeschreckt hat, meine Meinung von ihm zu sagen. Es wird mich sehr erfreuen, wenn es Ihren Beifall erhält. Wenigstens müssen Sie meinen patriotischen Eifer loben. Gemeint ist das anonym publizierte Gedicht »Die Poesie und Germanien«. In diesem klagt die personifizierte Poesie bei Germania an, dass in der deutschen Literatur noch immer Barbarei und Dummheit vorherrschen, besonders in einer Stadt. Zitat: In Leipzig thront und herrscht ein blinder Aristarch, der Reime Patriot, der Prosa Patriarch. Vergebens zeichnen ihn des strengen Satyrs Schläge, er achtet Striemen nicht und bleibt auf seinem Wege und tadelt allezeit, sobald ein großes Lied nicht an dem Boden kriecht und seiner Zucht entflieht. Sei Richter zwischen mir und diesem stolzen Manne, den ich mit ewgem Hass aus meinem Reich verbanne. Hier schwieg die Poesie und tiefer Kummer hüllte in Wolken ihre Stirn. Der Gram, der sie erfüllte, durchdrang Germanien. Ihr patriotisches Blut stieg auf den Wangen auf und bald sprach sie voll Mut: Die Klagen sind gerecht, o Freunden, die ich höre. Doch Göttin, glaub auch noch zu meines Volkes Ehre, dass nicht in kleiner Zahl noch Kenner übrig sind,
die nie ein Schöneich reizt, ein Gottsched nie gewinnt. Der kluge Deutsche lacht und sieht mit bitterm Hohn auf Gottscheds Prahlerei und seinen würd'gen Sohn. Im Gegensatz zum Nachruf auf Hagedorn unterlässt es Zacharia diesmal nicht, den Widersacher beim Namen zu nennen. Gottscheds Reaktion ließ nicht lange auf sich warten, diesmal in Form einer Streitschrift von seinem Schüler Johann Gottfried Reichel unter dem Titel »Freimütige Anzeige einiger Irrtümer, welche Herr Zacharie in seinem Gedichte, welches er dem Gedächtnisse des Herrn von Hagedorn gewidmet, wider seinen Willen begangen hat.« Hier heißt es unter anderem, Zitat, »Zu dem Haufen von Toren gesellet sich auch Herr Zacharie, da er mit einer pöbelhaften Grobheit den Herrn Professor Gottsched als einen langen Dunst beschreibt. Er mag bedenken, wenn er anders noch dergleichen Überlegungen anzustellen fähig ist, ob es nicht eine der größten Undankbarkeiten sei, dass er seinen alten Lehrer einen Dummkopf nennet. Er lästert einen um Deutschland verdienten Gelehrten. Wahrlich, Herr Zacharie sollte sich schämen, dass er sich auf eine seinem Stande sehr unanständige Weise in der gelehrten Welt berüchtigt machet. Als Vergeltungsschlag beabsichtigte Zacharie daraufhin, eine Sammelschrift verschiedener Verfasser gegen Gottsched anzulegen, an der neben dem Dichter Johann August von Bayer auch Glei mitwirken sollte, wie aus folgendem Brief vom 8. Juni 1756 hervorgeht. Mein liebster Gleim, ich möchte Ihnen wohl Gottscheds freimütige Anzeige, so er wieder mich hat machen lassen, um den Hals schmeißen, so böse bin ich, dass Sie mir Ihre Fabeln und Romanzen noch nicht geschickt haben. Mit Herr Bayern möchte ich es gern noch ärger machen, wenn ich nicht meinen ganzen Ruhm und, was noch süßer ist als Ruhm, meine ganze Rache wieder Gottscheden in seine Hände gegeben hätte. Ich hoffe, er soll mir diesen Ritterdienst leisten, den ich schon in gleichen Fällen zu erwidern versprochen habe. Sie aber, mein liebster Gleim, ob Sie gleich in Ihrem Chaos von Akten begraben liegen, müssen doch dem Kerl einige tödliche Streiche versetzen helfen, uns einige Einfälle, wie Sie aus dem Stegreifer auf Ihrem Kanapee haben, mitteilen und uns ein paar Sinngedichte mit hineingeben, die dem langen Dunst recht schmerzen. Gleim wollte sich in diese Angelegenheit aber nicht einmischen. Allgemein vermied er es, sich am Literaturstreit zwischen den Leipzigern und den Schweizern zu beteiligen und eine klare Stellung zu beziehen, um seine, wie er betonte, Neutralität zu wahren, was nicht von allen Freunden positiv aufgenommen wurde. Wie dem auch sei, verlor Zacharie schnell das Interesse an seiner Sammelschrift. Am 25. November des Jahres 1756 schrieb er an den Göttinger Orientalisten Johann David Michaelis, Zitat, »Ich glaube, euer Wohlgeboren werden die freimütige Anzeige gesehen haben, die Herr Gottsched wider mich veranstaltet. Ich werde von verschiedenen Seiten geplagt, sie zu beantworten, und doch halte ich eine solche Streitigkeit für einen solchen Zeitverderb und eine so unnütze Sache, dass ich mich itzu noch nicht dazu entschließen können.« Und schon am 24. Dezember desselben Jahres verkündete er an Gleim, »Der Herr Zacharie denkt an keine Verse, an keinen Gottsched und an keine Nachwelt mehr. Glücklich schätzt er sich fern von allen Legern und Königsheeren zu sein und bei einer Schale Punsch den Milton oder Young zur Gesellschaft zu haben. Und so lassen wir Herrn Gottsched herrschen nach seinem besten Wohlgefallen.« Ganz also nach dem Motto »Der Klügere gibt nach«, hatte sich damit der öffentliche Streit mit Gottsched für Zacharie erledigt. Im privaten Briefwechsel mit Gleim blieb der Leipziger Literaturprofessor als Thema aber weiterhin noch bestehen. Der Name Gottsched entwickelte sich hier zu einer Beschimpfung, welche dann zur Geltung kam, wenn sich der Freund etwas zu Schulden kommen ließ. So drohte zum Beispiel Zacharie, als Gleim mal wieder das Antworten versäumt hatte, Zitat, »Noch schreibe ich, mein lieber Gleim, machen Sie nicht, dass ich endlich in Wut gerate und sagen muss, du Falscher, du Untreuer, du Eigensinniger, kurz das ärgste Schimpfwort anzubringen, du Gottsched.« Mein liebster Gleim, es ist mir vom Herzoge die Besorgung des gelehrten Artikels der hiesigen Intelligenzblätter aufgetragen worden.
Ich habe gleich eine große Veränderung damit vorgenommen und schicke Ihnen hierbei das erste Blatt zur Probe. Ich, Gärtner, Ebert und unsere besten Leute werden mit hineinarbeiten und Sie würden mich unendlich verpflichten, wenn Sie mir auch manchmal einen Aufsatz machen wollten. Diese Zeilen schrieb Zacharia am 6. Januar 1761 an Gleim. Bereits am 12. Dezember des vorherigen Jahres hatte er vom Braunschweiger Herzog Karl I. die Aufsicht über das hiesige Nachrichtenblatt erhalten, die Braunschweiger Anzeigen. Fester Bestandteil dieser Zeitschrift waren die darin enthaltenen wissenschaftlichen Aufsätze, welche allerdings sehr stiefmütterlich behandelt wurden. Um ihren Wert und Inhalt zu heben, beabsichtigte Zacharia, sie separat herauszugeben. Trotz enormen Protests einiger Personen aus dem Redaktionsteam erwirkte er Anfang 1761, dass die Aufsätze unabhängig unter dem Titel »Gelehrte Beiträge zu den Braunschweigischen Anzeigen« gedruckt und vertrieben wurden. Die erste Ausgabe erschien am 3. Januar 1761. Über das Lesepublikum, den Gehalt sowie den Zweck der Zeitung heißt es dort, Zitat, »Diese Blätter sind für alle Arten von Lesern bestimmt, doch werden wir hauptsächlich auf die größere Anzahl derselben sehen, die eigentlich nicht zu den Gelehrten gerechnet werden. Indes wollen wir unsere Aufsätze so einzurichten suchen, dass sie auch Gelehrte nicht ganz ohne Vergnügen lesen können und selbst Abhandlungen aus der höheren Gelehrsamkeit sollen von diesen Blättern nicht ausgeschlossen sein, wenn ihr Nutzen allgemein ist und sie so eingekleidet sind, dass sie jeder verstehen kann. Tugend, Moral und Religion können unter den Menschen nie genug ausgebreitet werden. Dieserhalb wird alles, was sie allgemeiner machen, hilft, in diesen Blättern Platz finden. Auch soll alles, was zur Verbesserung der Künste und zur Bequemlichkeit im gemeinen Leben dient, hier Platz finden, sowie auch dasjenige, was zur Bildung und Ausbreitung eines allgemeinen guten Geschmacks etwas beitragen kann. Das heißt, Zacharia ging es hier um eine allgemeine Wissensförderung. Zuweilen nutzte er die gelehrten Beiträge aber auch als politisches Medium. So veröffentlichte er angesichts des zu diesem Zeitpunkt immer noch wütenden Siebenjährigen Krieges neben dem Aufsatz von der politischen Parteisucht, in welchem er vor einer Gesellschaftsspaltung aufgrund der Bildung von zwei feindlichen Meinungslagern warnte, das folgende Gedicht mit dem Titel »Gebet um Frieden«. Herr, Gott und Vater deiner Kinder, vergisst du Schöpfer deiner Welt, ist niemand, welcher für uns Sünder dir Richter in das Rachschwert fällt. Schau doch mit einem Blick der Gnaden auf die zerstörte Welt herab und sieh, wie ganze Myriaden das Schwert frisst und das weite Grab. Sieh, wie die Fluren öde liegen, wie ohne Trost der Landmann steht, der unter seiner Herrscher Siegen im Mangel schmachtet und vergeht. Wohin man blickt, sieht man verheeren, die Städte wüst, das Land in Blut, und über beide Hemisphären verbreitet sich des Krieges Wut. O sieh da rein, Erbarmer Retter, du wirst dich uns nicht ganz entziehen, wirst nicht verhüllt in Nacht und Wetter stets wieder uns zur Rache ziehen. Ruf ab das Schwert vom Feld der Toten, das uns zum Fluch geschärfet ward, und sende deinen Friedensboten dem Erdkreis, welcher auf ihn harrt. Vernimm das Flehen frommer Beter, du lenkst des Fürsten Herz allein, lenk es zum Frieden, lass sie Väter und Menschen wieder Menschen sein. Die Zeitschriftenredaktion war aber nicht das Einzige, was Zacharia übertragen bekam. In seinem Brief an Gleim vom 6. Januar 1761 heißt es weiter, »Der Herzog hat mir auch die Aufsicht über den großen Waisenhaus-Buchladen aufgetragen und ich klopfe nun wie ein wahrer Buchhändler an die Türen unserer berühmten Geister.« Am 26. Dezember 1761 war Zacharia auf Geheiß von Karl I. in die Kommission der Braunschweiger Waisenhausbuchhandlung aufgenommen worden. Auch hier bewirkte er sogleich eine grundlegende Neuerung. Während sich der Verlag des Waisenhauses bisher auf Schulbücher, Bibeln und schwerfällige gelehrte Werke spezialisiert hatte, die jedoch nur wenig Absatz brachten,
So bemühte sich Zacharie, das Angebot um kleinere und leichtere Werke, insbesondere der neueren deutschen Literatur, zu erweitern und somit die Verkaufszahlen anzukurbeln. Zacharies neue Funktion in der Waisenhausbuchhandlung barg aber noch ein viel größeres Potenzial, wie Gleim in seinem Brief vom 25. Januar 1761 bemerkte. Liebster Zacharie, es ist fürtrefflich, dass Sie die Aufsicht über eine Buchhandlung und ein gelehrtes Blatt bekommen haben. Wie viel Gutes können Sie da stiften? Ich habe mir dergleichen immer gewünscht. Sie sollten alle unsere Autores Classicus, die Deutschen meine ich, wenn wir welche haben, sauber und mit lateinischen Lettern drucken lassen. Lassen Sie doch wenigstens die besten Stücke unseres Opitzen zum Gebrauch in den Schulen oder, wenn Sie dies nicht wollen, nur seine Trostgedichte in Widerwärtigkeit des Krieges drucken, die Sie so wohl zu unseren Zeiten schicken. Zacharie griff Gleims Vorschlag begeistert auf. Am 2. März 1761 antwortete er: Mein liebster Gleim, der Vorschlag, den Sie mir wegen Opitzen und unserer alten Poeten getan haben, ist schon seit einiger Zeit mein Vorhaben gewesen. Ich denke also, mit Eberten eine Sammlung der auserlesensten Stücke von Opitzen, Flemmingen, Dachen und Gryphius herauszugeben und soll vor jedem Band ein Kupferstich dieser alten Dichter kommen. Gleim und Zacharie gehörten zu einer Generation von Literaten, die sich darum bemühten, die bis dato verächtlich angesehene deutsche Literatur zu ihrer verdienten Anerkennung zu verhelfen. Ihnen ging es ebenfalls darum, eine eigenständige Literaturgeschichte zu generieren. In der Folge bemühten sie sich, die vergessenen deutschen Dichter der frühen Neuzeit wieder zu entdecken und neu aufzulegen. So gaben zum Beispiel Rammler und Lessing 1759 die Gedichte des barocken Poeten Friedrich von Logau heraus. Und auch Zacharie wollte nun einen wichtigen Beitrag hierzu leisten. So fasste er den Entschluss, eine ganze Anthologie-Reihe herauszugeben, um weitere in Vergessenheit geratene Schriftsteller des 17. Jahrhunderts einer breiten Öffentlichkeit wieder zugänglich zu machen. Als sein Vorhaben langsam Gestalt annahm, beabsichtigte Zacharie sogar, seine Anthologie-Reihe bis auf die gegenwärtigen Dichter auszuweiten, um eine 100-jährige deutsche Literaturgeschichte abzubilden. In seinem Brief an Gleim vom 4. September 1765 schrieb Zacharie über den Plan seiner sogenannten deutschen poetischen Bibliothek: Ich werde mich indes auf keine prosaischen Stücke einlassen, sondern nur auserlesene Stücke der besten deutschen Dichter von Martin Opitzen bis auf gegenwärtige Zeiten liefern. Der erste Band, welcher Opitzens Feldleben, Slatna, Vielgut, Vesuv, Trostgedicht in Widerwärtigkeit des Krieges und noch einige andere Gedichte von ihm enthält, ist meist in dem Format meiner Gedichte abgedruckt. Ich habe vorher etwas von dem Leben und dem Charakter des Dichters vorgesetzt und auf diese Art will ich mit den übrigen unserer Dichter fortfahren, bis ich mit meinem Gleim die anakreontische Epoche anfangen und seiner Kriegslieder gewiss nicht vergessen werde. Der erste Band seiner auserlesenen Stücke der besten deutschen Dichter erschien dann ein Jahr später, also 1766. Allerdings blieb sein literaturhistorisches Großprojekt unvollendet. Zu seinen Lebzeiten erschien nur noch ein weiterer Band und posthum veröffentlichte Zacharies Freund Johann Joachim Eschenburg einen finalen dritten Band. Im Veröffentlichungsjahr des ersten Bandes seiner Anthologie erhielt Zacharie am 17. November 1766 auch die Aufsicht über die Druckerei der Waisenhausbuchhandlung. Um diese mit nötigen neuen Hilfsmitteln auszustatten und allgemein das Druckereiwesen kennenzulernen, reiste Zacharie zu Ostern 1767 im Auftrag der braunschweigischen Regierung in seine alte Universitätsstadt Leipzig. Hier lernte er keinen geringeren kennen als Goethe, richtig. In Dichtung und Wahrheit schilderte dieser über das Treffen, Zitat: Zacharie ließ sich einige Wochen bei uns gefallen und speiste mit uns an einem Tische. Wir schätzten es, wie billig für eine Ehre wechselweise durch ein paar außerordentliche Gerichte, reichlichen Nachtisch und ausgesuchten Wein unserem Gast zu willfahren, der seine Neigung zu einer guten Tafel nicht verhehlte.
Über Zacharias Abreise verfasste Goethe folgende Verse. Zitat: Schon wälzten schnelle Räder rasselnd sich und tragen dich von dem unbeklagten Ort und angekettet fest an deinen Wagen die Freuden mit dir fort. Du bist uns kaum entwichen und schwermütig ziehen aus dumpfen Höhlen, denn dahin flohen sie bei deiner Ankunft wie vom Glühen der Sonne Nebel fliehen, Verdruss und Langeweile. An dieser Passage zeigt sich auch nochmal das Gesellige und Scherzhafte, was auch der Person Zacharie eben anhaftete. Der Jahreswechsel 1760-1761 stellte noch in einer dritten Hinsicht einen beruflichen Aufstieg von Zacharie dar. Am 31. Januar 1761 wurde er feierlich zum Professor der Poesie am Collegium Carolinum ernannt. Ab dem Sommersemester 1761 bot er zwei Vorlesungen an. Die erste hielt er über die Dichtkunst. Seinen Vorträgen legte er Charles Batteux Einleitung in die schönen Wissenschaften in der Übersetzung von Karl Wilhelm Rammler zugrunde. Die zweite Vorlesung hielt er über Mythologie. Sein Bestreben hierbei war, seine Schüler nicht nur in das Verständnis der Antike einzuführen, sondern sie auch mit der Verwendung mythologischer Stoffe in neuerer Zeit vertraut zu machen. Anfang der 1770er Jahre, als Zacharie auch noch ein Zeitungskollegium am Collegium Carolinum hielt, schloss er zudem auch seine letzte große Freundschaft, nämlich die mit Gotthold Ephraim Lessing, der im Mai 1770 zum Bibliothekar in Wolfenbüttel vereidigt wurde. Ein geselliges Beisammensein der beiden fand sehr häufig im Großen Wegehaus statt, einer Gastwirtschaft zwischen Braunschweig und Wolfenbüttel. An Eva König schrieb Lessing zum Beispiel am 26. Dezember 1771: Meine Liebe, ich wollte gestern nach Braunschweig, bin aber nicht weiter als bis auf das Weghaus gekommen. Da fand ich Zacharie, aß mit ihm zu Mittag und Abend, plauderte mich mit ihm aus und fuhr glücklich wieder nach Wolfenbüttel. Dass Zacharie der Kulinarik sehr zugeneigt war, wissen wir bereits aus der Anekdote mit Goethe. Ein Getränk, das ihm besonders am Herzen lag, war der englische Punsch. Diesen lobte er nicht nur in seinen Briefen, sondern auch in seinen Gedichten. Aufgrund seiner Affinität zum Punsch wurde Zacharie in seinem Freundeskreis auch als der sogenannte Punschapostel bezeichnet, mit dem man gerne mal einen über den Durst trank. In seinem letzten überlieferten Brief an Gleim vom 12. Mai 1772 lud er Gleim abermals nach Braunschweig ein und schrieb: Fürchten Sie sich nicht vor meinem Punschlöffel. Angesichts seiner häufigen Besuche des Weghauses verwundert es nicht, dass er 1773 die dortige Gastwirtstochter Henriette Sophie Elisabeth Wegener heiratete. Allerdings währte das Liebesglück nur kurz, denn Zacharie verstarb am 30. Januar des Jahres 1777 mit gerade mal 50 Jahren infolge einer Wassersucht. Damit sind wir am Ende unserer heutigen Veranstaltung angelangt. Wir hoffen, dass wir Ihnen ein umfangreiches Bild von Zacharie vermitteln konnten und ihn auch wieder der Vergessenheit entreißen konnten.

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0: Na, die Nummer klingt ja irgendwie bekannt, aber auch nicht so richtig wirklich so, als hätte man vielleicht die Jungs von Lordi ein bisschen auf Valium gesetzt. Keine Ahnung, irgend sowas in der Art. Nein, was dahinter steckt, ist eine ganz interessante Kiste. Und damit seid ihr auch schon mittendrin in der aktuellen Ausgabe
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0: für diese Woche. Die Kiste dahinter, die Idee dahinter ist so nach dem Motto, spiel meinen Song. Johnny Logan, seines Zeichens zweifacher ESC-Gewinner und auch schon leicht fortgeschrittenen Alters, hat sich zusammengetan mit den Jungs und Mädels von Lordi. Und so hat man mal den einen oder anderen Song getauscht. Oder anders ausgedrückt, das, was ihr da gerade gehört habt, ja, das war Hard Rock Hallelujah, nur eben in der Intonation des zweimaligen ESC-Gewinners Johnny Logan. Ist dieser Tage als Single rausgekommen und macht auf jeden Fall richtig Laune. Also mir hat Spaß gemacht, das zu hören. Und im Gegenzug dazu haben natürlich die Mädels von Lordi den ganz großen Titel von Johnny Logan, Hold Me Now, in einer rockigen Version entsprechend auch aufgenommen. Gibt's jetzt gleich anschließend. Ansonsten verrate ich euch noch kurz, was wir heute in der aktuellen Sendung machen. Und zwar werden wir noch mal ein bisschen nonstop Nackenmuskeltraining durchziehen. So langsam aber sicher, die Temperaturen lassen das ja auch zu. Ist ein bisschen Entspannung angesagt. Aber nächste Woche gibt's ja wieder richtig heiße, tolle, aktuelle Titel. Aber jetzt erstmal, wie gesagt, Lordi mit Hold Me Now und ansonsten Material, das ihr eigentlich kennen dürftet, aber das ihr vielleicht schon lange nicht mehr gehört habt. Hier in eurem Lieblingsrock, Hard Rock und Metal Magazin. Mein Name ist Volker Schommer und ich wünsche euch jetzt zwei schöne, richtig rockig-metallische Stunden.

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0: Rock You to Hell, das ist unser Motto heute Abend natürlich auch hier in eurem Lieblingsrock, Hardrock und Metal Magazin. Und damit seid ihr schon mittendrin in der zweiten Stunde
1: Nightlight,
0: der aktuellen Ausgabe für diese Woche. Das, was ihr da gerade gehört habt, das war natürlich Grim Reaper, die Band um Steve Grimmett, leider mittlerweile auch schon verstorbener, aber richtig guter Sänger, der ja neben diesen Hardrock und Metal Geschichten, die er gemacht hat, auch noch ein bisschen Thrash gemacht hat mit Sabbath. Also nicht Black Sabbath, sondern Sabbath, die Thrash-Metal-Band. Die haben zwei Scheiben, wenn ich mich recht erinnere, rausgebracht oder sogar drei. Und Skyclad hat er anschließend natürlich auch noch mit seiner Stimme bedient. Und damit seid ihr schon mittendrin in dieser zweiten Stunde. Und wir werden nochmal natürlich unser Nackenbrecher-Special weiter fortführen. In der ersten Stunde hat es ja schon richtig gerockt. In der zweiten rocken wir weiter. Jetzt gleich erstmal mit Noble Savage. Noble Savage, das ist der Titel eines Albums aus dem Jahr 1985 von Virgin Steel unter der Ägide von Sänger David DeFay. Und der Song Noble Savage, den kennt ihr zumindest teilweise. Das ist nämlich seit langer, langer, langer Zeit, seit es diese Sendung nämlich gibt, schon immer der Opener gewesen dieser Sendung hier. Und daher kennt ihr das Ganze. Das Originalstück ist so um die 7 Minuten lang und ich habe sogar noch hier den Long Lost Early Mix, den es damals mal als Bonustrack auf einer Neuauflage gab. Gibt's jetzt hier und ich hoffe, ihr habt da genauso viel Spaß dran wie ich. Mein Name ist Volker Schommer und ich wünsche euch jetzt noch erstmal eine richtig schöne, rockige Nackenbrecherstunde.

0: Na, die Nummer habt ihr auf jeden Fall sicherlich auch erkannt. Ride the Lightning, im Original von Metallica. Die Version hier, die war von Hailstorm, also die Band rund um Lizzie Hale, die ja auch die ein oder andere Geschichte schon mal gecovert haben. Da gibt's, wenn ich mich recht erinnere, 3 EPs, da sind ganz tolle Sachen drauf, teilweise von Metallica oder auch Whitesnake oder ganz andere Geschichten. Manowar haben sie auch gecovert und das machen sie eigentlich richtig gut, aber sie machen natürlich auch eigene Scheiben. Im letzten Jahr ist die letzte rausgekommen, wenn ich mich recht erinnere, haben wir die hier auch mal vorgestellt. So, ein Blick zur Ursache, so langsam sicher leise weint, war es das auch schon von der aktuellen Ausgabe
1: Nightlight.
0: Für diese Woche unser kleines Nackenbrecher-Special nonstop, mehr oder weniger mit vielen Titeln, die ihr sicherlich alle kennt, aber vielleicht auch lange nicht mehr gehört habt. Das macht immer wieder richtig Laune für mich, da mal so in den Plattenkeller oder MP3-Keller zu springen und mal gucken, was habt ihr lange schon nicht mehr auf dem Plattenteller gehabt. Einen Song habe ich jetzt noch, der fängt auch ein bisschen ruhiger an und da kommen wir zu einer meiner Lieblingsbands, nämlich zu Black Sabbath. Und von denen gab es ja mal ein Album, das hieß Tür, mittlerweile auch neu mal remastert worden, lohnt sich auf jeden Fall. Und der Song Tier war natürlich auch mit dabei, mit diesem schönen langen Intro, das dann nachher dann mit Valhalla endete. Das werden wir jetzt gleich nochmal hören zum Ausklang dieses Abends. Und damit entlasse ich euch eine hoffentlich anregende, rockige Nacht, eine rockige Woche. Bleibt uns gewogen, bleibt Hardrock, bleibt Metal. Wir hören uns wieder, wenn ihr wollt, wenn ihr könnt. In einer Woche gibt's wieder die neue Ausgabe, dann natürlich mit neuer Musik, aber demselben Moderator. Gleiche Uhrzeit, gleiche Stelle. Mein Name ist Volker Schommer. Ich wünsche euch bis zum nächsten Mal. Tschüss und bye bye. Hier sind Black Sabbath.